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passende Musik zum passenden Zeitpunkt. Ich kenne den Song zwar nicht, aber das ist so Musik, so stelle ich mir vor, wach zu werden. Und ihr werdet auch gerade wach mit Radio Frei an diesem noch etwas drüben Samstag. Ein neuer Monat hat begonnen, der 1. August. Und es ist eigentlich so richtig schön kuscheliges Filmwetter, kann man sagen. Und deswegen passt es auch ganz gut. Welch ein Zufall, dass die nächsten 2 Stunden hier auf Radio Frei wieder unser Filmmagazin läuft. 2 glorreiche Halunken.

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0: ganz entspannt sind sie wieder mit ihrem Pferdchen eingeritten, die beiden Halunken, Reinhard und Patrick. Hallo Patrick.
1: Hallo Reinhard.
0: Ich muss das Bild aber gebrauchen und hallo ihr da draußen mit dem Pferdchen, weil ich das einfach zu komisch finde, weil ich mir vorstelle, wie wir durch Erfurt, durch die Johannesstraße hier bis zum Studio A auf so kleinen Ponys vielleicht
1: reiten. Ja, Ponys würden bei uns, glaube ich, auch reichen. Ich glaube, so ein richtiges Pferd, ich weiß nicht, ob wir das hinkriegen würden.
0: Das stimmt.
1: Vielleicht nach 20 Jahren Sendung.
0: Es ist die Sendung 1 nach dem Start von Die Odyssee und wir hatten in der vergangenen Sendung Die Odyssee nur gestreift und vorhin einmal eine kleine Umfrage, wo man so erste Eindrücke von Zuschauern und Zuschauerinnen in Erfurt bekommen hat, wie sie den Film am Starttag fanden. Und jetzt haben wir es ein bisschen setzen lassen. Das wird heute mit einem Thema sein, der Film. Wie sehen wir ihn nach 2 Wochen? Wir können ja schon mal sagen, es steht 3-3 zwischen uns. Wir haben uns extra nicht ausgetauscht.
1: Gar nicht.
0: Wie wir den Film
1: ich weiß gar nicht, wie du ihn
0: auch
1: findest.
0: Jetzt nicht, aber wir haben ihn beide bereits 3-mal gesehen. Ist ja vielleicht auch zumindest schon mal die erste Aussage, weil ich glaube, wenn es jetzt ein ganz, ganz mieser Film wäre, würde man ihn nicht zum 2. oder 3. Mal schauen. Mhm. Aber du hast es ja in der vergangenen Ausgabe auch ganz gut gesagt. Die Filme von Christopher Nolan, er hat ihn inszeniert, die sollte man sich mal mehrfach anschauen. Das ist aber nicht alles. Wir haben unter anderem ein Gespräch mit Katharina Schmidt vom Cinestar in Erfurt. Da gibt es wieder Filmklassiker zu sehen. Wir reden darüber, welche Filmklassiker es gibt. Dann haben wir natürlich auch so kleinere Arthouse-Perlen. Ob das wirklich Perlen sind, wird man sehen. Wie in White hast du zum Beispiel schon gesehen.
1: Einer, der schon auch mit Vorschusslorbeeren nach Deutschland gekommen ist, ein 4-Personen-Theaterstück gefühlt. Aber wir haben auch eigentlich den Film, der gerade irgendwie alle Rekorde bricht, vielleicht sogar der erfolgreichste Film des Jahres wird, der neue Spider-Man-Film. Ich weiß gar nicht, wie heißt er, müssen wir nochmal machen, aber der neue mit Tom Holland als Spider-Man ist herausgekommen und schlägt ein wie eine, wie sagt man so schön, eine Bombe. Damit geht es auch drüber zu sprechen.
0: Also wir haben große Blockbuster, wir sind ja mitten in der Sommer-Blockbuster-Saison. Ja. Wir haben aber auch kleinere Filme, den ersten kleinen Film, den wir gleich besprechen, Dreams von Michel Franco, ein mexikanischer Regisseur. Vorher hören wir aber mal in Gedenken an den französischen DJ Kavinsky, der diese Woche verstorben ist, nochmal seinen bekanntesten Track Night Call aus Drive.

0: Night Call, gesungen von der brasilianischen Sängerin Love Fox, und der Track stammt aber vom französischen DJ Kavinsky, der diese Woche verstorben ist, und dieser Track stammt aus dem Film Drive. Ein Film, den wir sehr geschätzt haben damals, da gab es noch nicht das Filmmagazin, das war vor 16 Jahren, 2010 ist der Film in die Kinos gekommen mit Ryan Gosling in der Hauptrolle und der Track ist dann richtig populär geworden. Und Billie Eilish hat jüngst erst gesagt, also wenn sie sich entscheiden müsste, so die berühmte Einsame Insel, welchen Track sie immer wieder hören könnte, dann genau diesen Nightcore, den wir gerade gehört haben. Damit nochmal hallo und herzlich willkommen zu unserem Filmmagazin Zwei glorreiche Halunken. Und wir wollen ganz ruhig und ganz besinnlich fast anfangen mit einem Film, der gar nicht mehr so oft in Thüringen läuft. Der heißt Dreams, Träume. Und weil es den Titel aber mehrfach gibt, hat man noch einen reißerischen Untertitel dann dazu gemacht, Gefährliches Verlangen. Und Patrick, du kannst schon mal 2, 3 Stichpunkte geben. Wer verlangt denn nach wem hier? Und dann hören wir einen kleinen Ausschnitt an.
1: Ach, das ist eigentlich schnell erzählt. Im Grunde genommen haben wir unseren Hauptdarsteller, gespielt von Isaac Hernandez, das ist eigentlich ganz schön gemacht. Wir haben so das Gefühl, wir sind auf der Flucht am Anfang und es wird auch keine Einführung groß gemacht und man ist dann auch gleich irgendwie schon bei jemandem, der auch Durst hat und versucht irgendwie anzukommen. Das merkt man und schnell stellt sich heraus, okay, er möchte nach San Francisco, weil dort ist jemand, den er kennt, und es ist alles auch ein bisschen mysteriös gemacht und irgendwann kommt dann die Hausbesitzerin nach Hause und man denkt sich, oh, was ist hier los? Gespielt von Jessica Chastain, und es stellt sich heraus, dass die beide quasi eine Affäre hatten in Mexiko, wenn ich mich nicht irre, Mexiko, genau. Und nach und nach dröselt sich das quasi auf. Und wie man sich ja natürlich vorstellen kann, er ist sehr jung, ist auch so ein Balletttänzer, und sie ist so eine Kosmopolitin, so eine reiche Tochter auch, die über Spendenaktionen dort einfach viel Zeit verbracht hat. Und wir versuchen einfach so ein bisschen den beiden zu folgen. Kann das funktionieren? Auch der Altersunterschied und ähnliches, und das ist die Prämisse des Films.
0: Der Alters- und auch der Klassenunterschied. Wir hören
1: der Klassenunterschied,
0: auch wichtig. Den Ausschnitt zu Dreams, weil da kommt es auch mit vor.
2: Und ich danke meiner wunderschönen Tochter Jennifer, die fest an meiner Seite steht und dazu beiträgt, dass diese Stiftung funktioniert.
3: Was hast du denn mit Mexikanern?
4: Ich sage nur, dass wir mehr Amerikaner unterstützen sollten.
5: Er ist Tänzer, er arbeitet für meine Stiftung in Mexico City.
6: Danke für das Ticket. Ich fand die Aufführung heute wirklich toll.
5: Nächstes Mal gehen wir zusammen.
7: Können Sie mir etwas über die Art Ihrer Beziehung erzählen?
8: Ist er in deinem Programm?
9: Nein.
10: Wo hast du tanzen gelernt?
7: In Mexiko.
10: Und auf der Straße gebettelt hast du dort auch?
11: Wir haben uns schon mal gesehen, oder?
12: Der Ballettlehrer.
2: Du weißt, ich will, dass du glücklich bist. Aber es gibt Grenzen, verstehst du?
6: Ich bin hergekommen, um bei dir zu sein. Und ich will mich einfach nicht ständig verstecken müssen.
9: Wir fahren.
6: Schämst du dich, mit mir gesehen zu werden? Dir ist doch eh egal, was mit mir passiert.
9: Ich möchte dir etwas sagen. Dann entscheidest du, ob wir noch zusammenbleiben oder nicht. Ob du möchtest, dass ich wieder hierher komme oder... Nein! Du kennst mich kein Stück.
0: Ja, jetzt haben wir doch den ganzen Trailer gehört, aber es ist auch in Ordnung. Also das kriegen wir ja mit. Es geht um die Beziehung zwischen Jennifer, eine ältere, wohlhabende Frau, und einem jungen mexikanischen Mann, Fernando, Balletttänzer. Und das kommt nicht so gut an in der Umgebung. Regie bei diesem Film Dreams, Gefährliches Verlangen, hat Michel Franco geführt. Ich finde aber interessant, Kompliment an die Macher des Trailers, wenn es so verdichtet ist, finde ich, klingt es gar nicht so uninteressant. Du hast den Film aber sogar unfreiwillig, muss man sagen, zweimal gesehen und warst, glaube ich, nicht ganz so angetan. Vielleicht in ganz kurzen Worten, warum?
1: Na, ganz einfach, weil der Film einfach irgendwie nicht weiß, wo man hingehen sollte, und er macht einfach zu wenig aus der Prämisse. Also ich meine, das ist, am Anfang gehe ich ja noch mit, dass die Chemie muss ja stimmen und die funktioniert. Also Jessica Chastain, wissen wir ja auch, die kann ja auch schauspielern, und es ist auch intim, und der Mann hat das auch schön im Schlafzimmer auch und schön gezeigt, oder auch wie sie sich annähern oder wie sie im Alltag miteinander umgehen. So weit, so gut. Aber dann verliert sich der Film. Also ich meine, sie distanzieren sich voneinander, und er könnte dann auch versuchen, da alleine klarzukommen. Das sind dann wichtige Punkte da, aber die werden so am Rand gestriffen. Genauso die Familiensituation. Jessica Chastain spielt eine Rolle, in der sie wohl aus einer sehr reichen Familie, ihr Bruder ist Rupert Friend. Und da wird überhaupt nichts rausgeholt. Wenn man alleine die Tatsache nimmt, dass das irgendwie so ein Geschwisterpaar ist, die sich eigentlich alles erzählen, die reden, das sind eigentlich auch gute Momente in dem Film, wo man auch sagen kann, okay, die reden auch Tacheles und die reden auch Sachen, sag ich mal, miteinander, wo man auch so ans Eingemachte geht und nicht nur in so einer oberflächlichen Welt lebt. Aber davon ist einfach viel zu wenig da. Jedes Mal, wenn ich das Gefühl hatte, okay, ich kriege jetzt irgendwie einen Funken von ihr, auch mal, was sie denkt oder was sie fühlt, weil sie ist die Leading Role, machen wir uns nichts vor, denn merke ich ganz oft, wie es mich einfach überhaupt nicht angesprochen hat, wie es mich überhaupt nicht interessiert hat. Und selbst diese gute Prämisse, dass die beiden quasi auch eine Chemie haben, führt einfach dazu, dass ich trotzdem gelangweilt war, dass ich mir dann gedacht habe, okay, ja, ihr mögt euch. Was tut ihr da? Und auch von ihr so dieses andere, dieses Unterstützen von außen und nicht wirklich unterstützen, das könnte ja auch ein bisschen Suspense hervorrufen, könnte ja auch ein bisschen, ist sie übergriffig? Ist das, gerade weil sie ja aus einer Machtposition aus zweierlei Sichtweisen kommt, einmal vom Alter, aber auch vom gesellschaftlichen Stand, das sind ja alles Sachen, wo man sagen könnte, okay, da kann man den Wunder...
0: Da kann man einiges rausholen.
1: Da kann man richtig auch diese Distanz, sage ich mal, zur mexikanischen Grenze, also da auch zu zeigen, einmal hat er diesen Aufwand drüber zu kommen und aber wenn du Amerikaner bist und drüber ist das überhaupt kein Problem und alles ist einfach. Das wird überhaupt nicht herausgekitzelt und da muss ich einfach sagen, warum nicht? Man hat sich ein bisschen drauf verlassen, oh, wir haben die Jessica Chastain, ich habe Glück, dass ich die so günstig kriege aus Sicht von Michael Franco, weil die wird ja doch auch einiges kosten und wird das Budget aber wahrscheinlich auch nicht hochgetragen haben, weil die halt irgendwie Freunde sind und du hast ja auch selber gesagt, die haben ja vorher den Film auch schon zusammengespielt, aber das reicht einfach nicht aus. Ich muss die Geschichte weiter erzählen, ich muss mehr den Finger in die Wunde legen, ich muss mehr auch die Besonderheit, denn das Knisternde und auch in einer leidenschaftlichen Beziehung, das Oppositionelle ist ja Teil der Liebe. Warum das nicht rausarbeiten? Und das haben sie überhaupt nicht getan, ganz im Gegenteil. Sie waren ganz oft, haben sie sich auf, oh, wir sind körperlich anziehend und ja, es gibt dann zum Beispiel eine Traumsequenz in dem Film. Und diese eine Traumsequenz, warum nicht mehr davon? Weil die war großartig. Das hätte als Kurzfilm auch funktioniert. Und das ist immer das Schlimme. Habe ich einen Regisseur, der sozusagen keine Idee hat, okay, dann gucke ich ihn belanglos an, der läuft dann auch nicht im Kino, sondern irgendwo im Streaming, keine Ahnung was, oder im Fernsehen. Aber wenn ich doch jetzt schon einen Film habe mit einer Kinoschauspielerin, mit Kinobildern, auch Rupert Friend ist groß, meiner Meinung nach, hat auch im letzten Jahr im neuen Jurassic Park mitgespielt. Also ist wirklich auch ein Schauspieler, der im Business ist. Und dann mache ich sowas daraus, dann nehme ich das Kinopublikum nicht ernst, sage ich da immer gerne, aber hier in diesem Fall trifft es auch wirklich zu. Und da muss ich immer sagen, das ist mir zu wenig. Also, dass ich 8 € bezahle und dann doch irgendwie nur so ein bisschen leicht klisterne Erotik. Ich habe auch im Vorfeld so ein bisschen gesagt, also warum sie denn nicht auch noch weiterführen? Das sind ja auch schon, warum nicht mehr mit Körperlichkeit spielen? Weil er ist halt auch Balletttänzer. Und auch uns das Schöne zu präsentieren, aber da sehen wir ihn da rumhopsen und das wird alles unkommentiert gelassen. Und das ist etwas, was mir wahnsinnig gefehlt hat. Man könnte natürlich sagen, man muss nicht alles erklären. Ja, aber man muss auch ein bisschen was mit den Bildern erklären und nicht nur die Schönheit suchen irgendwie und dann auch nicht finden. Das finde ich halt alles ganz schwach und das ist dann wirklich dann so ein Film. Nach 60 Minuten merkt man, eigentlich bin ich überhaupt nicht interessiert. Ist mir egal, was mit euch passiert. Und das ist das Schlimmste, was einem Film passieren kann und das ist mir aber zweimal passiert.
0: Also ganz eindeutig, du hast ihn schon zweimal gesehen, Dreams, Gefährliches Verlangen, was aber nicht mit der Qualität des Films zu tun hat. Finger weg. Übrigens, wer ihn sehen möchte, muss da nicht 8, sondern 9 € dafür zahlen. Er läuft noch einmalig aktuell im Lichthaus in Weimar und zwar jetzt am Montag, läuft um 21.10 Uhr. Aber wir hören ja raus, die Reise nach Weimar von Erfurt ist nicht weit, aber für diesen Film lohnt es wahrscheinlich eher nicht. Gleich reden wir über einen Film, der ganz im Gegenteil mehrfach, nicht nur einmal im Kino läuft und der gerade sehr, sehr viel besprochen wird. Wir haben noch ein bisschen setzen lassen, was alles diskutiert wird. Wir werden Ihnen noch mal ein bisschen vorstellen, deine Meinung gleich dazu hören und zwar die Odyssee von Christopher Nolan. Vorher gibt's aber noch ein wenig Musik aus Boyhood.

0: Vampires Weekend mit One.
1: Odysseus. Erinnerst du dich nicht?
0: Ein Ausschnitt aus Die Odyssee von Christopher Nolan, inszeniert, natürlich geschrieben von Homer, wahrscheinlich überliefert von ihm vor knapp 3000 Jahren. Und das ist der Film, über den jetzt am meisten gesprochen wird. In der vergangenen Ausgabe von Zwei glorreiche Lunken haben wir nur in Anführungszeichen eine Umfrage für sich sprechen lassen. Und das können wir ja schon mal sagen, wir können ja transparent machen für uns, aber auch für euch die Spielregeln. Das klingt jetzt ein bisschen streng, aber dass wir einfach auch euch sagen, wir haben uns bewusst, Patrick und ich, vorher nicht drüber gesprochen, wie wir jeweils den Film fanden, haben aber beide festgestellt, dass wir ihn jeweils dreimal gesehen haben. Also wir können ihn zumindest beide nicht ganz schlecht gefunden haben. Wir werden jetzt, und das ist auch ganz gut, dass jetzt ein bisschen Zeit vergangen ist, ihn einordnen, werden auch verschiedene Aspekte bereden und werden auch immer mal gucken, was andere geschrieben haben. Da wird es, oder auch gesagt haben, da wird es gute Sachen geben, auch weniger gute. Man kann erstmal insgesamt sagen, um sich zu verfälschen, die Kritiken, die englischsprachigen, sind sensationell gut. Da steht aktuell Die Odyssee bei 94% guter Kritiken und das Publikum 97% der Menschen sind auch sehr angetan. Was überraschend ist, wäre schon die erste Frage, warum überraschend für dich?
2: Na, weil der Audio-Score, wie man das so schön sagt, eher so von dem Publikum ist sozusagen, was den Unterhaltungswert höher setzt, während Filmkritiker manchmal dann doch ja auch mehr auf Technik oder Ähnliches eingehen. Ich unterstelle nicht, dass die anderen das nicht machen. Ich finde es auch so erstaunlich, 94% bei über 400 Kritiken übrigens auch noch. Also nur mal so, weil da sind andere Filme, ja, die haben dann 20 Kritiken, sind bei 100%. Das Besondere ist, dass das wirklich einheitlich dort auch so genannt ist. Deswegen bin ich überrascht, weil das ist schon, und da kann man schon so den ersten Wink machen. Christopher Nolan ist eigentlich ein Arthouse-Regisseur. Und das ist ein Arthouse bezeichnet eher Bilder atmen zu lassen, das Kinopublikum reinzuziehen, aber auch mitwirken zu lassen, gleiten zu lassen und ohne zu sehr einfache Themen auch auszulassen sozusagen. Das könnte ja dann auch manchmal, oder kriegt man ja auch oft mit, dass Drehbücher gekürzt werden oder so. Hier ist alles genauso, wie der Regisseur das wollte. Und dadurch ist er oftmals natürlich auch etwas anderes als die Sehgewohnheiten, die wir sonst im Kino kriegen. Und deswegen war ich so überrascht.
0: Und das können wir nochmal sagen, das liefern wir jetzt nochmal so mit für diejenigen, die vielleicht zuletzt unter dem Fels gelebt haben oder sie auch nicht mehr so auskennen. Ich fasse jetzt nochmal ganz kurz, drei Sätze nur, die Geschichte zusammen, weil das gehört auch zur Wahrheit dazu. Viele haben sich jetzt das Buch nochmal geholt, ja. Du ja auch. Ja. Und da gibt es das Kinderbuch-Varianten, es gibt verschiedene Übersetzungen.
2: Hörspiele.
0: Und ja, man kann so sagen, es ist sowas wie die Urgeschichte. Es gibt immer so Geschichten, wo man so sagt, da steckt so viel drin, das kommt immer wieder vor, dann auch bei Star Wars oder Herr der Ringe. Ja, es geht um Reisen. Mhm. Und in dem Fall geht es um die Reise des Odysseus, der lange Zeit gekämpft hat im Trojanischen Krieg, da auch erfolgreich war. Das ist eine andere Geschichte in der Ilias. Und dann nach dem Krieg muss er zu seiner Insel, die griechische Insel Ithaka, zurückkehren, wo

0: Stoff erst wieder vertraut wird. Ja, man sollte das nicht so voraussetzen, dass die Leute wissen, wie es ausgeht.
1: Also zumal es ja auch alles immer ein bisschen unterschiedlicher ist. Ich meine, wir haben im Vorfeld ja auch nur mal eine andere, die Irrfahrten des Odysseus geguckt. Und das ist ja alles ganz anders. Und man muss auch mal ganz klar sagen, selbst wenn man den Kontext kennt, wenn man jetzt Telemachos, Penelope, Agamemnon etc. kennt, heißt das nicht, dass man die Geschichte von Nolan kennt. Denn Nolan erzählt schon, und das ist ja die Größe, und das ist schon mal ein großes Kompliment, das kann man auch sagen, Nolan hat seine Variante der Geschichte erzählt. Und alle Heldenreisen, das ist ja immer filmanalytisch, heißt es ja immer, dass jeder, der irgendwas mit Medien studiert hat, muss irgendwann mal die Heldenreise durchgenommen hat. Und die wurde exorziert an dem Buch von Homer oder beziehungsweise an der Reise. Was Nolan daraus macht, ist trotzdem was Besonderes. Er denkt weiter, er nimmt so, also ich habe eine altgriechische Übersetzung halt gelesen, die auch die sagt so, wir gehen da auch ein bisschen mehr so auf Namen etc. ein. Aber an sich muss man schon ganz klar sagen, dass der Stoff oder das Originalbuch gerade durch die Übersetzung so viel Interpretationsspielraum bringt, dass es eigentlich logisch ist, dass hin und wieder jemand sich dieser Geschichte nochmal annimmt. Und dass Nolan das jetzt gemacht hat, ich meine, der hat vorher mit Oppenheimer ja den Film des letzten, vor 2 Jahren gemacht, hat ja auch die wichtigen Oscars gekriegt und jetzt haut er einfach mal die Urgespräche an sich raus. Und die Odyssee nochmal ganz kurz, das ist ja 2700, wann haben die Deutschen das erste Mal ein nachweisliches Werk rausgebracht? Also wir haben mal geguckt, das müsste 1200, müsste das Siegfried-Saga, müsste das sagen, also die
0: Nibelungen.
1: Die Nibelungen, genau. 1200 Jahre und wir befinden uns hier, das wurde ungefähr so 700 vor Christus wurde das ungefähr geschrieben und basierte ja, ist das zweitälteste Buch auch der Welt und ist auch sozusagen das erste Mal, dass etwas Größeres zusammengeschrieben wurde. Vorher wurden Informationen nur durch Gesang wurde das nur gespeichert. Und das ist schon eine Besonderheit und ist quasi im Grunde genommen, wenn man es mal genau nimmt, die Grundlage jeder Heldenreise.
0: Und da du es jetzt gerade gesagt hast, genau, Grundlage jeder Heldenreise und dass der ursprüngliche Text eigentlich Gesang war, also besteht aus 24 Strophen.
1: 24 Gesänge,
0: und das finde ich auch interessant in dem Film jetzt, die Odyssee von Christopher Nolan, dass er auf zwei Aspekte eingeht. Einmal, dass es über Gesang überliefert wurde. Das ist nämlich schon der zweite Aspekt, die Überlieferung von Geschichten. Und es beginnt ja auch mit einem Gesang, mit einem Barden, der namenlos bleibt, gespielt vom Sänger Travis Scott, der auch beim Soundtrack mitgemacht hat. Ja. Und dann gibt es immer wieder Anspielungen darauf, dass man ja was weitererzählen kann, auch was dazu dichten kann. Es gibt eine Szene von einem Krieger namens Sinon, der eine wichtige Rolle spielt und der zu Odysseus dann sagt, wenn du nach Hause kommst, richte das und das aus, kannst du aber gerne auch noch ein bisschen was dazu erfinden. Und das kommt immer wieder mal vor oder als Menelaos, eine weitere Figur, also wir werden jetzt immer mal ein paar Namen nennen, Menelaos, der dann auch nochmal erzählt, wie sich das zugetragen hat mit dem trojanischen Pferd, die Innenansicht. Und dann nach der Geschichte, das ist wirklich sehr, sehr stark, das kann man schon mal sagen, eine sehr starke Szene, nach der Erzählung, die er dem Sohn von Odysseus Telemachos erzählt, sagt er dann so, nimmt er schon einen Kommentar vorweg, na, fandst du sie bewegend, meine Geschichte? Ja. Also schon auch die Reaktion dieser Überlieferung, das merkt er immer wieder, das ist so ein kleiner roter erzählerischer Faden, die Überlieferung selber und dass wir Geschichten erzählen.
1: Richtig, und es kommt später sogar, kurz vor Ende, kommt auch nochmal raus, was es eigentlich bedeutet, Geschichten zu überliefern. Ich will jetzt nicht den Originaltext zeigen, aber Nolan macht meiner Meinung nach ein Statement selber über die Überlieferung, nämlich warum ist das überliefert und andere Sachen nicht. Und da macht er ein Statement dazu, warum diese Gesänge eben noch vorherrschend sind. Und was du so schön jetzt schon mal angesprochen hast, sind diese Szenen, die uns immer auch zeigen, das ist nicht nur ein Rausch, sondern wir sind auch drin, wir machen uns Gedanken über das Erzählen an sich. Und ich weiß noch, im Vorfeld wurde ja Travis Scott hart kritisiert, also sowieso sollte man die Negativkritiken, also das ist ja alles, im Vorfeld war ja mehr Negativität, als nachdem der Film rausgekommen ist, weil alle dann gesagt haben, ja, war ja gar nicht Achilles, ach gar nicht, war ja gar nicht. Also das muss man auch alles mal so dazu sagen, das war kostenlose Werbung, die Nolan einfach im Keim erstickt hat mit Qualität. Und das sind alles so Sachen, wo ich einfach ganz klar sagen muss, das sind die Besonderheiten, die er eben rausgenommen hat und diese ganzen Kritikpunkte auch an Travis Scott eigentlich dahin wirft, weil er einfach sagt, pass auf, wie wurde es überliefert? Wir haben es jetzt 2 Minuten lang erklärt über Musik. Über Gesang. So, und was ist Travis Scott? Einfach ein Musiker. Und das sind Sachen, das ist für mich eine künstlerische Symbiose und nicht ein, ich sag meinem Buddy mal, dass er kurz 3 Sätze einsprechen soll. Und das wurde halt im Vorfeld so ein bisschen unterschätzt und Nolan weiß ganz genau, wen er wann, wo, wofür einsetzt. Und dass das im Vorfeld auch so gar nicht ihm unterstellt wurde. Ich meine, es müsste ja eigentlich immer heißen, we trust in Nolan. Kannst ja sagen, alle seine Filme, ich meine, wir machen diese Sendung jetzt seit 14 Jahren und wir hatten den einen oder anderen Nolan-Film schon drin, weil er ja alle 3 Jahre einen Film rausbringt, aber hat er uns mal wirklich enttäuscht, hat er wirklich mal nicht und wirklich, wo wir gesagt haben, na, letztes Mal und mehr, immer wieder, auch wenn es andere Qualitäten waren und da zähle ich die Odyssee dazu, es ist immer ein Nolan-Film und Nolans neue Sichtweise.
0: Enttäuscht hat er uns nie, ich werde es übrigens mal trotzdem ein paar Kritiker, interessanterweise sind immer Kritiker und weniger Kritiker.

0: Kritikerinnen, die was schreiben, allgemein jetzt auch gesagt. Und ja, damit das nicht verzerrt wird, ne, also wie gesagt, überwiegend gerade im englischsprachigen Raum wirklich ganz, ganz viel Positives. Aber ich wollte jetzt extra, dass wir uns auch reiben können, dass du dich reiben kannst, auch mal ein paar Leute raussuchen, die ich schätze, nichtsdestotrotz. Wir fangen mit Rüdiger Suchsland an. Wirklich jemand, der sehr, sehr gut schreibt, einen sehr guten analytischen Blick hat, für Telepolis unter anderem schreibt. Und der zum Beispiel, das schicke ich mal vorweg, von Nolans Dunkirk sehr angetan war. War für ihn einer der Filme des Jahres. Und er schreibt auch diesmal über die Odyssee. Ist er wirklich nicht so angetan. Und ich wollte jetzt auch schon auf den einen Aspekt eingehen, weil es geht darum, dass ja der Held dekonstruiert wird, das Zweifeln. Und da zitiere ich mal kurz aus Rüdiger Suchslands Kritik zu die Odyssee. Zitat Anfang. Christopher Nolan interessiert sich allerdings nur beschränkt für Odysseus. Der Hollywood-Brite, Sohn einer Amerikanerin, eines Engländers, zeigt ihn als modernen Menschen in dem Sinne, was heute so für modern gehalten wird. Als Kriegsveteran, als Traumatisierten, der seine Heimkehr immer wieder hinauszögert, weil er von den Abenteuern nicht lassen kann und doch auch nicht von Heim und Familie. Formal setzt Nolan auf der Suche nach einer Ästhetik, die geeignet wäre, dieses epische Meisterwerk darzustellen, auf primitive Grandiositätsgesten. Schwere, dunkle Himmel, aufgewühlte graue Meere, Innenräume, die an der Grenze des Sichtbaren gefilmt sind, die Missgestalten der magischen Welten, dazu das perkussive und dissonante Wüten der Filmmusik. Dies ist kein Film der Bilder. Die Bilder sind konventionell und uninteressant. Das ist kein Kino, keine große Bildererzählung, kein bisschen David Lean oder Stanley Kubrick. Das ist auch in seiner Dunkelheit und seinem Grau in Grau ein Film fürs Telefon. Zitat Ende. Das ist natürlich harter Tobak fürs Telefon, meint er wirklich, kann man sie auch auf dem Smartphone anschauen.
1: Ja, ist auch
0: anschauen.
1: So ein Gag an Nolan, weil Nolan ja sagt, man soll nicht auf dem Smartphone Filme gucken. Das war eine Spitze.
0: Suchsland geschrieben, in Telepolis über die Odyssee, kann man dann natürlich auch komplett nachlesen. Das ist, wie gesagt, jemand, der prinzipiell Nolan auch schätzt, aber der eben mit dieser Dekonstruktion des Helden, was viele als auch in der Umfrage, die ich gemacht habe, als richtig gut empfunden haben, das mal diese Perspektive einzunehmen, damit konnte er offenkundig gar nichts anfangen. Ich weiß nicht, wie es dir ging.
1: Also ich widerspreche diese Aussagen komplett, um das mal von vorne wegzunehmen. Ja, eine Dekonstruktion, aber Gott sei Dank. Wollen wir nochmal so, also vielleicht, er ist vielleicht großer Kirk Douglas-Fan, vielleicht liegt's daran, er will den Hurra-Helden, der rauszieht und in seiner Schlacht die Größenordnung von Troja erreicht. Ja, das ist ja nicht Nolan, also gerade wenn er Dunkirk mag, sollte er, Dunkirk könnte man genau den gleichen Vorwurf machen, by the way, das ist gleiches Niveau von den Bildern, von der Größe, von der Sichtweise und ja, David Lean und das waren andere Sehgewohnheiten und da muss ich ganz klar sagen, was nützt es mir, dass ich 600.000 Menschen mir zeige, aber den Kern nicht treffe. Und Nolan hat für mich in so vielen Figuren den Kern getroffen. Und auch diese, also ich finde es immer so schade, wenn die Leute sagen, ja, er hat dann nur so den Nummern. Nee, er hat den Dialog mit unseren Hauptdarsteller gesucht, denn er zweifelt die ganze Zeit und es geht hier um Schuld und das ist doch großartig, dass jemand, der die fieseste Idee der Weltgeschichte hatte, weil das einfach Hunderten von Tausenden von Menschen eine kleine Idee, die Umsetzung war schwieriger, getötet hat und dann danach auch für sich und das ist ja, also er hat scheinbar wirklich nicht auf den Film geachtet. In dem Film wird immer gesagt, Zeus Gesetz. Und in den Büchern oder in dem Buch ist es so, dass die Götter beeinflussen uns, nehmen uns aber dadurch, was?
0: Zeus Gesetz, muss man sagen, meint eigentlich Gastfreundschaft letztlich. Ne?
1: Also, ich komme nicht drauf, was das damit meint. Im Grunde genommen, Zeus, dass wir nehmen uns die Verantwortung, was bei Göttern immer schön ist, aber Gott hat mir gesagt, dann ist es auch egal, nicht? Und das finde ich halt schwierig. Und hier macht Nolan etwas, was Nolan immer meint. Nolan fragt, naja, aber wie würdest denn dir damit gehen? Hat das schon bei Oppenheimer auch gemacht? Wenn du diese Erfahrung machst. Und dann hat er noch einen Twist drin und deswegen ist das von oben drauf und deswegen stimmt das nicht, dass er ihn einzeln. Er setzt den in den großen Kontext ein. Wenn wir beide im Trojanischen Krieg werden, kann unsere Seele noch gerettet werden oder wie werden wir danach? Es wird noch so schön gesagt und dann bin ich auch schon fertig. 10 Jahre mussten die Männer warten, um da rein und das explodiert, das musste nach außen und zeigt, welche Grausamkeit wir Menschen einfach in uns haben. Und deswegen ist dieser Mikrokosmos, den er da anspricht, ja, kannst du auf erster Ebene, ja, aber Nolan macht doch so viel mehr. Hast du denn die letzten, also hast du nicht noch eine Stunde länger geguckt, hast du da schon deine Kritik geschrieben nach 2 Stunden? Also finde ich wirklich schwierig, würde ich gerne auch, dass er dann vielleicht auch nach dem ersten Mal gucken, sage ich auch immer, das ist so viel, man hat so viel, das ist ja auch ein kommunikativer Film. Ich glaube, jeder findet eine Szene daraus, wo er sagt, Holy moly, ich habe in der dritten Vorstellung saß neben mir ein älteres Ehepaar, da hat sich die Frau nach vorne gelegt und die haben sich immer zugefühlt, so im Sinne, ach, den kennen wir doch, der ist das, und die waren so kommunikativ dabei und auch danach, und ich habe so das Gefühl, dass viele Leute, die Bewertungen schreiben, gar nicht in die Kommunikation gehen, sondern ihr Fazit ziehen und dann es raushauen. Und das ist mir bei ganz vielen Kritiken aufgefallen. Und ich muss gestehen, dass das hier auch wieder der Fall ist. Weil das, was er so sieht, sind ja auch, du kannst nicht 25 verschiedene Stränge und Sichtweisen und Ähnliches machen. Wir können ja gleich auch mal auf Calypso eingehen, nur um nochmal zu zeigen, wie weit er geht, auch bei den Episodenhaftigkeit. Und das ist eine Sache, das finde ich sehr schade. Das finde ich sehr schade, dass das nicht gesehen und verstanden wird. Kann aber auch verstehen, wenn er sagt, also ich habe meinen Hurra-Odysseus und den habe ich nicht bekommen. Und ich habe meinen David Lean nicht bekommen. Deswegen bin ich enttäuscht.
0: Man kann vielleicht sagen, er, das ist ja ein Konzept, ganz bewusst gesetzt von Christopher Nolan, dass er auch mit dieser Schwere erzählt und eben auch Dinge hinterfragt.
1: Humor,
0: und
1: was ist ein Humor?
0: Damit konnte offenkundig Rüdiger Suchs da nichts anfangen. Mhm. Ist ja auch in Ordnung, das ist ja, deswegen ist ja freie Meinungsäußerung. Und trotzdem interessant, er hat natürlich da jetzt schon sehr stark abgerechnet, muss man sagen. Ja. Aber deswegen habe ich auch erwähnt, er ist prinzipiell Nolan-Fan. Da du gerade Calypso erwähnt hast, muss man mal sagen.
1: Er wollte auch provozieren. Den Absatz, den du vorgelesen hast, sollte genau das bei uns hervorrufen.
0: Der sollte provokativ sein.
1: Hat auch funktioniert,
0: sein.
1: Danke.
0: Einer, der umgedreht sehr wohlwollend war, und da sind wir jetzt bei den einzelnen Episoden, bei den starken Sequenzen auch, die es gibt, die für mich meistens sogar eigentlich mit der Irrfahrt selber zu tun haben, die verschiedenen Stationen. Calypso ist interessant, Circe ist interessant, aber auch wie mit den Sirenen umgegangen wird. Und da gibt es ja einen Filmkritiker, den ich sehr schätze. Du bist nicht immer seiner Meinung. Er hat einen anderen Ansatz. Wolfgang M. Schmidt von Die Filmanalyse.
1: Ich habe jetzt erstes übrigens geguckt nach dem Film. Ich wollte mich genau seine Meinung.
0: Da haben sehr viele drauf gewartet. Da kann man schon mal sagen, also er ist ziemlich angetan von dem Film. Es gibt bei ihm auch ein bisschen Abstriche, aber insgesamt findet er ihn schon ziemlich gut. Und mir hat auch sehr gefallen, wie er wirklich dann in die Szenen rein ist und dann nochmal beschreibt, wie gelungen das ist. Es gibt ja die berühmte Stelle auch, in der Odysseus sagt, die Sirenen, sie singen, und wenn man ihrem Gesang folgt, führt es ins Verderben. Und deswegen muss man sich diesem Gesang widersetzen, und er lässt sich dann an seinem Schiff an einem Mast anbinden, um trotzdem diesen Gesang zu hören. Und die Frage ist ja immer, und das ist sehr geschickt gelöst von Christopher Nolan, was für einen Gesang nehme ich, wo auch Zuschauer dann sagen, ja, also da kann ich verstehen, da würde ich natürlich auch ins Wasser springen und in Sirenen schwimmen, und da hat jeder vielleicht ein anderes Empfinden. Ne? Also, und das hat Nolan eben sehr geschickt gelöst, indem wir es gar nicht hören.
1: Geschickt.
0: Und erst danach erzählt uns in der Rückblende das Odysseus. Und da will ich mal direkt drauf eingehen, wie dann auch Wolfgang M. Schmidt auf diese Szene bezogen nochmal dann sagt, was daran so klug ist, auch wie er den Zuschauer damit involviert.
2: Warum geht Christopher Nolan so vor? Nun, hier geht es um die Grenzen der Kinoerfahrung. Denn stellen wir uns einmal vor, er hätte uns jetzt wirklich irgendwelche Gesänge vorgeführt, irgendwas Opernhaftes oder was auch immer wir da gehört hätten. Das hätte ja in uns nicht das auslösen können, was Matt Damon uns als Odysseus vorspielt. Das heißt also, nur diese Negation von Exzess, der wir beiwohnen müssen, indem man uns auch die Ohren verstopft, ist das, was das Kino zeigen kann. Es geht hier darum, dass wir bei den Grenzen des Kinos sind. Um das Nicht-Darstellbare geht es. Also ist die Kunst selbst immer schon eine Sublimation, und der Exzess, der bleibt doch draußen, sagt uns Christopher Nolan mit dieser grandiosen Szene.
0: Also ihr hört schon raus, also wer jetzt Wolfgang M. Schmidt nicht kennt, das geht schon sehr in die Tiefe, ist schon sehr intellektuell, ich schätze ihn sehr, aber wir wissen
1: die
0: jetzt,
1: Filmanalyse,
0: das ist die Filmanalyse, wir wissen schon, was er meint, dass eben manchmal auch Kino genau von dem, was nicht gezeigt wird, lebt, also dass wir auch mit Vorstellungen arbeiten und so weiter, und hier müssen wir uns selber vorstellen, wie der Gesang wohl geklungen haben mag, und das ist eben sehr geschickt umgesetzt.
1: Ich würde ganz kurz noch sagen, also erstmal vor dieser Szene und nach dieser Szene, erstmal ein schöner Tontechniker-Trick, den er hier anwendet, ist wirklich wunderbar. Wundervoll, ich freue mich jedes Mal, wenn diese Szene kommt. Und was er auch noch außen vor lässt, wir kriegen ja eine Beschreibung. Wir kriegen sie nur wörtlich. Und das macht diese Szene umso wichtiger. Alle können immer sagen, der Oberlehrer kommt wieder von der Seite. Nein, in diesem Moment zeigt uns Nolan eigentlich, was er verstanden hat. Und das ist eine Erkenntnis, die er uns gibt. Und diese Erkenntnis, die gibt uns Odysseus, gibt uns Nolan und macht diese Bilder, die vorher schon so großartig waren, nochmal wertiger. Und das ist das Besondere. Alleine, wenn man nochmal drauf achtet, wann kommt Text und welche Bilder passen dazu? Das ist eine Symphonie. Und das ist die große, große Stärke. Und das ist eine der besten Szenen des Films, gar keine Frage. Und auch hier, Hier könnte unser vorheriger Kritiker sagen, ja, aber David Lean hätte da eine Sinfonie ausgepackt. Ja, aber das ist nicht Nolan. Nolan ist immer noch einer, der für uns die Grenzen auslotet, der die Grenzen des Machbaren auslotet, aber auch das Zeigende. Und dieser Realismusanspruch, den wir ja auch immer gesagt haben, und das muss man auch ganz klar sagen, wer hier Göttergespräche erwartet, der ist hier völlig am falschen Ort. Auch hier vielleicht wieder unser vorheriger Filmbewerter. Und dass Nolan in dieser Szene so diesen Mikrokosmos zeigt auch, dass Nolan wirklich jede einzelne Sache sich durchdacht hat. Und es gibt keine Szene in dem Film, wo er nicht seinen Ansatz benutzt, seine Interpretation, seine Wahrnehmung. Und der Text ist so oft übersetzt worden, das ist eine Fundgrube, wie die Bibel, wie der Koran. Das ist alles Interpretation. Und es ist ja Religion. Also man darf es ja nicht vergessen, Homer geht um Götter, das ist Religion.
0: Wir nehmen noch mal einen letzten Punkt, bevor wir dann langsam auch mal...
1: Können wir noch mal über Kalypso sprechen?
0: Wir sprechen auch über Kalypso. Machen wir gleich. Wir haben nur einen letzten Ton, auch von einem weiteren Kritiker. Und zwar von David Hein, Behind, der auch wohlwollend spricht, der aber eine andere Art von Film erwartet hat. Wahrscheinlich mehr Richtung, also bunter auf jeden Fall, vielleicht wie die vorhergehende Verfilmung war, die Fahrten des Odysseus von
1: David Lean.
0: Oder eben auch David Lean, Heller und so weiter. Und aber am Ende war er trotzdem ganz angetan, aber er schreibt ganz gut in seiner Kritik, ja, wie er aus dem Kino eigentlich rausgegangen ist, welche Gefühle er da hatte.
3: Ich bin aus diesem Film herausgekommen und war hin und her gerissen. Ich bin nicht völlig überzeugt gewesen. Das hier ist nicht das legendäre Meisterwerk, was jetzt einige heraufbeschwören, weil ich, wie gesagt, so ein paar Probleme vor allen Dingen auf emotionaler Ebene hatte. Ja, diese kühlen Bilder sorgen auch nicht unbedingt dafür, dass man so eine gewisse Wärme oder eine Connection zu den Figuren entwickelt. Auch, weil unser Held Odysseus ja nicht so wirklich ein Held ist. Aber diese Reise, die er dann durchmacht, diese Helden- oder Anti-Helden-Reise, die ist trotzdem faszinierend. Und vor allen Dingen der Punkt, an dem er am Ende ankommt, der ist richtig gut. Dieser letzte Monolog gibt diesem Film sehr viel. Immer dazwischen wechselt der Film ja dann auch nochmal nach Ithaka und da kommen sie wieder, die großen Gespräche, die mir nicht ganz so gefallen haben.
0: Ja, also jetzt bin ich mal ein bisschen hart rausgegangen. Also da hat auch immer argumentiert, dass immer all diese Gespräche zwischen Telemachos und Penelope, das war nicht so seins, aber eben dann gab es immer wieder diese anderen Momente und insgesamt fand er es sehr gut. Also kann man sich auch nochmal komplett anhören von Behind, also David Hein, die Filmkritik. Also da merkt man so auf jeden Fall, wie gesagt, die meisten sind einheitlich der Meinung, das ist was ganz Besonderes. Ja. Ich habe jetzt bewusst mal die Sachen rausgesucht, woran sich Leute vielleicht stören könnten. Das habe ich auch ein bisschen bei der Umfrage gemerkt, dass viele Leute auch natürlich lieber nur die Irrfahrt gesehen hätten und all das Erklärende und das, was da auf Ithaka passiert, mitunter, naja, nicht ganz so entscheidend empfunden wird. Aber deswegen haben wir es nochmal ein bisschen gesammelt, aber ich wollte dich jetzt auch nicht unter die Räder kommen lassen. Kalypso haben wir immer
1: hier. Lass mich mir genannt, aber ganz kurz, ich muss okay, noch ein, zwei Sachen. Erstens, Helden Reise ist ein Schema, nämlich, dass ein Mensch oder unsere Hauptfigur verschiedene Etappen durchgeht. Da wird nie gesagt, das muss positiv sein. Darth Vader hat auch eine Heldenreise. Das sind alles, Hannibal Lecter hat auch eine Heldenreise, wenn man sich Hannibal Rising durchliest, nicht den Film guckt. Das wird immer falsch gesagt. Ich habe oft gehört, ja, ist ja überhaupt keine Helden. Was? Oder Wolfgang M. Schmidt sagt auch, das ist eine Anti-Heldenreise. Ich finde, das ist gar nicht, man muss das nicht positiv oder negativ bewerten. Es ist ein Schema, wie eine Figur zu dem wird, was es wird. Also da müssen wir weg davon. Und Homer wollte ganz sicher...
0: Das ist ja eine Frage von Begrifflichkeit, wenn du sagst, weg davon.
1: Ja, aber wenn du Homer durchliest, also ich habe zum Beispiel jetzt meinem Sohn was vorgelesen und dann geht es darum, dass die erste Station, nachdem sie von Troja los sind, dass sie da ein Dorf überfallen und es abbrennen. Nolan hat es ein bisschen anders uns erzählt und da fragte man so, wie? Das ist doch unser Held. Wieso ist der Übergriff? Ja, auch Homer, und das gilt als Grundlegend, hat ihn nicht rein positiv dargestellt. Und Nolan hat das gemacht, was nämlich keiner vorher gemacht hat. Er hat beide Seiten uns versucht zu zeigen. Und schlussendlich ist es eine Reise zu seinem sich selbst kommen. Deswegen, das wollte ich nur noch mal einbringen, weil das finde ich schwierig, die Heldenreise als rein positiv zu bewerten.
0: Ja, also du sagst, das war von vornherein so, immer auch schon das Negative mit dabei.
1: Das war schon immer drin.
0: Brauchen wir es gar nicht extra nochmal zu betonen, weil es doppelt
1: gemoppelt ist. Warum? Und nur weil an der Filmhochschule Beispiele genommen werden, der Analyse der Heldenreise aus positiver Sicht. Natürlich nimmt man eher eine positive Reise wie Karate Kid. Ja? Aber an sich gibt es genügend Antagonisten in uns in der Historie des Films, des Comics, des Buches, wo man auf jeden Fall auch sieht, dass die Anti-Helden fast die gleiche Origin-Story haben, bloß einfach zur bösen Seite. Seite aus unserer moralischen Sichtweise gekommen sind. Und hier nochmal ganz kurz auch bei Moral, das Gesetz des Zeus ist hier nicht als Soufflöse oder als Beeinflussung der Götter zu sehen. Nolan hat einen anderen Ansatz. Nolan sagt, das ist unsere moralische Integrität. Der Zeus, die Vorstellung von moralischer Handlung, wie zum Beispiel heute Nachmittag klingel ich bei dir und dann sagst du, ich gebe dir was zu essen. Das ist der gute Ton. Aber durch diese Veränderung, der Trojakrieg ist eine Veränderung des Systems in Griechenland und ist übertragbar auf jede Gesellschaft. Und das ist der Punkt. Was machen wir danach? Was machen wir, nachdem die Atombombe entwickelt haben? Was machen wir danach, wenn wir Sternreisen gekriegt haben? Das ist für Nolan immer. Und es gibt eine Vorwelt und eine Nachwelt, dass er sie natürlich verpackt und vorne und hinten schreibt und dass Homer das auch gemacht hat, ist das eine. Aber schlussendlich muss man ganz klar sagen, geht's Nolan darum, zu gucken, wie die Welt davor und danach gewesen ist.
0: Und jetzt habe ich schon ein paar Mal ein Wort genannt, so ähnlich wie Rosebud bei Citizen Kane, wo wir noch nicht wissen, was es bedeutet. Calypso viel mehrfach. Es geht nicht um einen Tanz oder so, sondern es geht um eine Figur in der Odyssee. Eine, muss man fragen, ist es eine Nymphe? Was ist
1: Calypso? Ja, ist eine Nymphe.
0: Und bei der strandet relativ am Ende seiner Reise Odysseus. Also
1: vorletzte Station im Buch.
0: Ist die vorletzte Station im Buch. Und man kann auch so überschreiben, so ein bisschen eine Insel des Vergessens, weiße Wüste. Mhm. Und von da aus wird er auch immer wieder erzählt. Er versucht sich da zu erinnern. Und du wolltest was dazu sagen?
1: Zu der Figur? Ja, oder? Nun mal so. Ich bin ja großer Fan davon, wenn Christopher Nolan so Traktate setzt. Also zum Beispiel die Schiffssequenz aus The Dark Knight. Da gibt's überhaupt keinen Batman und Joker. Da geht's um Menschlichkeit. Und für mich ist diese Szene wie ein wundervolles Traktat. Man muss sich vorstellen, alles ist, also man hat einen ganz düsteren Film und plötzlich hast du wie so eine weiße Ebene. Und für mich ist das eine Therapiesitzung. Und das Tolle ist, dass Calypso hier als Therapeutin uns präsentiert wird und Fragen stellt mit der, das nennt man Columbo-Technik. Nicht, er muss selber drauf kommen. Und es geht darum, dass diese Insel für die Reise des Entwickelns unfassbar wichtig ist, weil es von ihm kommen muss. Die ganze Zeit hat er nur Manipulation, auch hier. Ich meine, man könnte jetzt auch sagen, es ist eine reine Therapiesitzung. Warum ist er 7 Jahre da? Na, weil er die ganze Zeit Lotusblüten isst, ne? Und die ganze Zeit betäubt wird und sein Verstand betäubt wird. Und sie sagt es ganz toll mal in dem Film. Erst musst dich deinen Körper heilen, dann musst dich deine Seele heilen. Oder in unübertragenen Sinn, 21. Jahrhundert, deine Psyche. Und das ist etwas, was es so toll macht, weil es uns zeigt, dass wir in einer ganz anderen Wahrnehmung unseres Ichs sind. Und das hat Nolan einfach genommen und hat eine großartige Charlize Theron, die wirklich, das ist, wie, für mich ist sie ein Ankerpunkt und das ist auch ein Buch, so, wenn sie denn merkt, er kommt zu sich, lässt sie es gestehen und unterstützt es, weil er so weit ist und das verstehen viele in diese, wie wichtig diese Szene für diesen Film ist. Im Grunde genommen ist es der Basis. Man würde sagen, der Nimbus, wenn man Inception sagen würde, das ist die und auch die Gewänder und wie er auch die Vergangenheit so sammelt und das ist für mich wie ein brillanter Kurzfilm. Und dann noch eine andere Szene möchte ich kurz sagen, es gibt so, ich glaube, Nolan hat ja für all seine Filme immer ganz viele Oscars gekriegt. Immer da, technische Musik da und so, aber er hat noch nicht Make-up und Hair-Design. Aber diesmal wird es eine geben für Make-up. Die Szene, und ich gehe ganz klar, bei Circe ist der Super-GAU. Nicht nur vom Schauspiel von Samantha Morton, die hier wirklich ein Beispiel für, und Homer ist sexistisch, das muss man ganz klar sagen, Frauen sind nur da, um verheiratet zu werden. Diese Dialoge und diese Wut, die Samantha Morton in diese Szene mit reinbringt. Deswegen verstehe ich überhaupt nicht, warum Leute sagen, der ist unemotional. Auch Telemachos mit Penelope, die Dialoge sind gestochen scharf. Die sind, du hast noch nicht mal Flusen am Kinn. Und da muss ich einfach sagen, auch in dieser Circe-Szene, du schickst deine Männer ohne Führung rein mit heißem Blut. Und das sind so Sachen. Nolan wird so unterschätzt von seiner emotionalen Ebene. Und beim zweiten, dritten Mal, die Hundeszene will ich gar nicht ansprechen, aber ganz viele Leute haben gesagt, wie einfach er mich zum Weinen gebracht hat. Das ist eine einfache Szene, die vorher eingeführt wird. Und das hat Nolan noch und noch und noch nöcher. Das ist ein Film, guckt ihn zweimal, guckt ihn dreimal, ihr entdeckt immer was Neues. Ein Freund von mir kam gestern, hat den zweites Mal, kam nochmal zu mir nach Hause, wir haben uns nochmal auf den Balkon gesetzt und haben nochmal eine halbe Stunde darüber geredet. Das ist ein kommunikativer Film fürs Kino und der hat alles, was man braucht. Ob es der beste oder der schlechteste Nolan ist, völlig egal, weil es ein großartiger Film für die große Leinwand ist und ich hoffe wirklich, dass die Menschheit das auch 2026 nicht vergisst, dass es ein wichtiges Jahr war für die Ursprungsgeschichte im neuen Gewand uns zu präsentieren.
0: Das ist im Grunde jetzt schon fast das Schlusswort jetzt.
1: Und Achso, Entschuldigung.
0: Dass du es jetzt auch gut findest.
1: Wie findest du es denn? Deswegen
0: aber nochmal der kleine Schlenker. Sag ich gleich.
1: Okay.
0: Der kleine Schlenker, okay. Weil du sagst, für die große Leinwand muss man unbedingt IMAX sehen. Oder? Weil ich habe ihn hier im Kinosaal 1 in Sinistar gesehen und da läuft er jetzt, glaube ich, auch teilweise weiter. Natürlich ist es der neue Spider-Man auch angelaufen. Da wird man auch sich gegenseitig streiten um den größten Kinosaal. Oder ich fand Kinosaal 1 super, ich habe ihn auch immer im Zoopalast in Berlin, ist auch schön auf 70 Millimeter und so.
1: Aber es war auch digitales 70 Millimeter.
0: Es war digitales 70 Millimeter, deswegen ist es ganz schwierig. Du warst wohl im Prag, oder
1: hast du da gesehen? Nein, aber in Brüssel auch nicht und London auch nicht. Ich fand Leipzig, weil die auch damit werben und wir haben uns gesagt, weil es ist ja jetzt vor einem Dreivierteljahr irgendwie da gekommen und wir haben uns gesagt, wenn, dann nehmen wir einen Film, der wirklich uns auch das präsentiert. Es ist, Bild fehlt, fällt einem zu 0% auf. Scheiß drauf. Also ich weiß, kann es nicht vergleichen mit, es ist ja Brügge, Brüssel ist ja ausverkauft bis Mitte, Ende August. In
0: auch
1: Amerika
0: Park ist auch sehr stark
1: super lange, also der Film wird auch lange noch Einspielergebnis haben, auch in Amerika. Spider-Man kriegt gerade nicht die IMAX-Säle, ne? Die 25 Kinos haben die da. Da muss man ganz klar sagen, nein. Dieser Sound, die Bilder, das ist alles so fantastisch, geht einfach nur ins Kino. Und auch hier, kleine Warnung auch, Nolan übersteigt gerne mal den Ton und die Musik.
0: Das war auch in der Umfrage eine Kritik von einer Zuschauerin.
1: Und das muss man ganz klar sagen, das ist aber Teil des Stils. Und dass er uns dadurch auch das Rauschen, dass wir werden sensibler mit unseren Ohren, ob einem das gefällt oder ob einem das stört, ist mal dahingestellt, das gehört zur Inszenierung. Und bei Tenet war es ja auch schon so, also oder bei Oppenheimer. Wenn er denn den Sound und die Musik hoch, dann ballert er auch rüber. Und im Englischen hat ein Freund den jetzt auch gesehen, kannst du nicht gucken. Also Nolan ist das gesprochene Wort wichtig, aber es ist nicht die Wichtigkeit, die andere Filme irgendwie hätten. Das ist trotzdem, deswegen finde ich es so hart, ein visuell akustischer Film, der einfach auf diesen Gebieten 10 von 10 Punkten holt.
0: Bei dir 10 von 10. Bei mir ist er noch am Wachsen. Also
1: wenn bei den technischen Varianten.
0: Bei den technischen Varianten, also weil du gefragt hast, wie ich ihn fand.
1: Ja, bitte.
0: Wenn ich jetzt in Schulnoten das ausdrücke, gebe ich ihm einen gut, bislang noch keinen sehr gut, aber ich habe ihn jetzt ja auch dreimal gesehen. Ich will jetzt gar nicht eingehen, wo es bei mir Punktabzüge gibt.
1: Warum nicht?
0: Machen wir jetzt nicht. Können wir vielleicht im Jahresrückblick dann machen, wenn wir dann unsere Filme des Jahres aufzählen. Also da ist noch Luft nach oben. Ich will ihn auf jeden Fall auch jetzt noch ein viertes Mal anschauen. Und jetzt aber das machen wir jetzt auch nicht auf, im persönlichen Nolan-Ranking. Wird ein Film wie Interstellar, Inception wird bei mir immer weiter oben stehen. Aber nichtsdestotrotz wirklich ein sehr, sehr sehenswerter Film und da sind wir uns ja eigentlich wirklich ein Kinofilm. Du hast gesagt, technische Aspekte 10 von 10, aber insgesamt bei dir?
1: Ach, eigentlich auch. Ja, du bist ja ich wollte mich nicht. Also für mich, hier und da und für mich gibt's auch manchmal an Tom Hollands Spiel ein bisschen was zu meckeln. Aber alles, was ich mäkle, also wenn das die Kritikpunkte an anderen Filmen wären, dann wären wir in einem glücklichen Leben. Und das ist mir so beim dritten Mal gucken, als ich rausgekommen bin und auch man dann durchatmet und ich auch mit Distanz ihn dann das dritte Mal geguckt habe, muss ich einfach ganz klar sagen, das ist das, warum wir einfach Nolan vertrauen. Und wenn Nolan dieses Niveau von Odyssee hält oder von Oppenheimer, die ja jetzt auch, ich muss ja auch sagen, er wird reifer. Ich finde, seine Filme sind reifer geworden und konstruierter. Ich finde, bei Inception war er teilweise verspielter. Auch sein Humor war verspielter. Und auch bei Dunkirk hat er meiner Meinung nach etwas mehr die Schauspieler auch atmen lassen. Jetzt hat es wirklich, wenn die reden, dann ist es wirklich auf den Punkt gebracht. Das könnte man als Nuance sehen. Aber ich bin großer Verfechter von Stanley Kubrick, der genau so inszeniert hat. Und deswegen ist Nolan gerade, also Stanley wird immer mein Platz ein und wird auch immer der beste Regisseur aller Zeiten werden. Aber Nolan fängt jetzt an diesen Statuten zu nagen. Und deswegen ist das ein 10 von 10 Film. Gerade, wenn man jetzt auch mal die andere Blockbuster dieses Jahr vergleicht, also Spider-Man im Direktvergleich oder ähnliches, das ist was ganz anderes. Und der einzige Film, der dies Jahr auf dieser Größenordnung da vielleicht rankommen könnte, ist Dune 3. Sonst kann ich mir nicht vorstellen, dass irgendein anderer Regisseur, vielleicht Digger noch von Inarritu, der irgendwie die Unterhaltungswert und diese Bilder und diese Inszenierung und diesen Stil hervorbringen kann.
0: Soweit ist, glaube ich, rausgekommen, was wir über die Odyssee denken. Der Film läuft weiterhin auch in Erfurt im Kino, im Sinne der verschiedenen Vorstellungen da anschauen. Weltweit hat er aktuell über 700 Millionen US-Dollar schon eingespielt und wir hören jetzt nochmal Musik vom Barden im Film. Im echten Leben heißt er Travis Scott, When I Come Home.

0: Travis Scott, When I'm Home. Und das Schöne ist, dass der Song läuft im Abspann von Die Odyssee, dass er eigentlich nochmal die Stimmung des Films sehr gut einfängt, auch so ein bisschen meditativ, hypnotisch. So habe ich teilweise auch den Film empfunden, Die Odyssee. Und das Schöne ist ja, weil unserem Filmmagazin, wir wissen ja vorher immer nicht, also wir wissen 2-3 Wochen vorher etwa, welche Filme wir besprechen. Das hängt ja immer dann vom Startdatum ab. Und deswegen sind auch so in der Tonalität ganz unterschiedliche Filme eben, was sehr Meditatives, mitunter Schweres. Und jetzt kommt was Leichteres, aber auch was zum Reflektieren und was für Kinder und Jugendliche, aber auch Erwachsene, also dann doch alle
1: für mich wieder. Immer.
0: Animationsfilm, digitale Animation. Also, das muss man heute gar nicht mehr erwähnen. Das war aber, als der allererste Toy Story 1995 anlief, war das noch das große Thema, was an Computern entstehen kann. Das ist natürlich jetzt überhaupt nicht mehr Thema, denn wir reden inzwischen vom 5. Teil der Reihe nach 31 Jahren.
1: Sind wir 31 Jahre, ne? Das macht alle 6 Jahre einen Film, richtig?
0: Das macht so alle, oh, jetzt hast du alle 6 Jahre, ja. Das ist,
1: Ohne Finger.
0: Ja, aber es war der Test, ob ich noch zuhöre.
1: Ja, also, weil ich sehe nämlich auch wieder da mal.
0: Ich war schon ein Gedankensprung weiter, weil ich wollte sagen, dass die ganze Reihe, wer sie kennt, das lebt natürlich davon, es gibt die Helden Woody und es gibt Buzz Lightyear und es geht um Spielzeuge. Wir sehen das aus der Perspektive der Spielzeuge, die lebendig sind. Und es geht immer um Freundschaft. Also You Got a Friend ist ja auch
1: ein wichtiger
0: Titel. Und wir können jetzt schon mal sagen, da kannst du mir gleich dann auch in der Besprechung nochmal mit weiterhelfen, weil ich bei den Figuren nicht so fit bin. Jetzt steht diesmal
1: Jessie. Bonnie ist das Kind.
0: Ah, okay.
1: Und Jessie ist aber unser Cowgirl. Das ist ein ehemaliges Spielzeug, genau. Oder ist es ja immer noch.
0: Genau. Und Bonnie ist das Kind, wie du gerade gesagt hast. Und wir hören jetzt mal einen Ausschnitt uns an aus Toy Story 5, weil ganz gut so erklärt wird. Ja, die Bonnie, die spielt ganz gerne mit Spielzeugen und dann kommt aber was dazwischen.
2: Forky, willst du Karen zur Frau nehmen?
3: Yeeha! Hiermit erkläre ich euch zu Mann und Messer. Wer hat die Trauzeuge vergiftet?
4: Bonnie, ein Päckchen für dich.
2: Oh, danke, danke.
5: Hi, ich bin Lillipad. Lass uns spielen.
6: Aussterben, nicht schon wieder.
7: Bonnie, Bildschirmzeit ist jetzt vorbei.
2: Okay.
8: Wir müssen reden. Gerätete.
9: Nenn mich Lilly.
8: Ich und das Spielzeug haben den ganzen Sommer versucht, für Bonnie Freunde zu finden.
9: Ja.
8: Aber dann hast du dazwischen gefunkt. Hörst du mir überhaupt zu?
9: Ich höre doch immer zu. Siehst du?
5: Pass mal auf, ich und das Spielzeug haben den ganzen Sommer...
9: Jetzt auf Spanisch.
8: Was?
10: Hey, der Platz hinter der Kommode gehört mir.
11: Woody.
12: Hallo.
11: Ist die Lage für Spielzeuge
8: wirklich so schlimm?
13: Wir finden täglich immer mehr vergessenes Spielzeug.
14: Wir sind verloren!
8: Die Technik übernimmt unser Zuhause.
13: Ach, ich weiß nicht, Jessie. Spielzeug ist zum Spielen, aber Technik ist
12: für alles.
1: Technik ist für alles.
0: Dann Jessie, ja. Technik ist für alles.
1: Das also ist Woody, ganz Woody gut hat das gesagt.
0: Ja, aber für dieses das habe ich jetzt nachgemacht, das sagt dann im Trailer, wer jetzt weiter hört den Trailer, das sagt dann wiederum Jessie, die dann wirklich ins Nachdenken gerät, weil das ist vielleicht auch so ein bisschen Quintessenz der Erkenntnis, auch für Eltern, die jetzt jüngere Kinder haben, ja, dass das klassische Spielzeug nicht mehr so angesagt ist und wir haben deswegen auch den Ausschnitt ausgewählt, weil sie ganz gut die Ausgangssituation erklären, dass selten Kinder noch klassisch mit Spielzeug spielen. Dass,
1: laut Prämisse des Films auf jeden Fall.
0: Und sobald dann eben so ein iPad, Lillipad nennen sie es im Film, dazukommen, ja, da haben die klassischen Spielzeuge verloren.
1: Ja. Also das ist der große Aufhänger des Films und das zeigt aber auch, wir sind hier in einem Pixar-Film und die scheuen sich nicht davon, ich meine, jetzt einen zynischen Film zu machen über die Abgestumpftheit unserer Kinder und unserer Generation, das wäre leicht, könnten wir zusammen machen. Mein Sohn sitzt draußen jetzt schon seit 1,5 Stunden am Tablet, könnte man auf jeden Fall die Kritik auch anbringen. Das Besondere ist aber, dass wir uns hier bei Pixar befinden und Pixar es quasi im Vergleich setzt, nämlich im Vergleich, was machen eigentlich Spielzeuge und warum sind Spielzeuge da? Und das Besondere an Toy Story war schon immer, dass die Spielzeuge quasi einen Mehrgewinn davon haben. Also, dass Spielzeuge jetzt nicht nur für unsere Gewalt zuständig sind, siehe Toy Story 3 im Vorschulbereich, im Kindergartenbereich, wie martialisch auch mit Spielzeugen, sondern es geht vor allem um das Verlieren von etwas. Und Stephen King hat das ja auch immer schon gesagt, wenn wir aufhören, Kinder zu sein, verlieren wir etwas. Und hier befinden wir uns gerade bei einer 5-Jährigen, also Bonnie ist so 5, 6, würde ich sagen, die eigentlich noch diese alte Generation, was heißt alte Generation, die das Kindliche noch in sich behalten hat und jetzt aber damit konfrontiert wird. Und auch Freundschaften zu finden, sowas wird zum Beispiel gemacht. Also wenn ich jetzt zum Beispiel auf dem Spielplatz mit einem anderen Kind spiele, irgendwann sagen die Eltern, ey, komm klar, wollen wir uns nochmal nächste Woche auf dem Spielplatz sehen. Und jetzt übernimmt das aber die Eltern werden ausgegrenzt, sondern es wird auch hier eine Elternebene mit eingenommen. Und das ist das, was Pixar eben herauskristallisiert, nämlich worauf kommt es eigentlich an und was brauchen wir für die Entwicklung und was bedeutet es eigentlich noch Kind zu sein?
0: Finde ich total starke Themen und mich hatte der Film auch in den ersten 20 Minuten. Ich habe dann gemerkt, und ich bleibe jetzt mal ganz neutral, dass wenn ich jetzt das Drehbuch mitgeschrieben hätte, das hat ja der Regisseur Andrew Stanton, der vorher auch Wall-E, Findet Nemo und Findet Dory und
1: keine
0: so weiter
1: Unbekannter.
0: Gemacht hat. Kein Unbekannter im Hause Pixar, hat es zusammen geschrieben mit McKenna Harris. Und an dem Punkt, wir haben es ja ganz gut beschrieben, wie die Ausgangssituation ist, ja, Jesse, Bonnie, jetzt muss ich mal, Bonnie wird auch verführt.
1: Ja, Bonnie wird verführt.
0: Von den digitalen Möglichkeiten.
1: Schwer es für die Eltern auch ist, finde ich toll.
0: Und an dem Punkt kommt man ja, da sind so 20 Filmminuten vergangen, dass man natürlich als Autor sich überlegen muss, wie geht die Geschichte jetzt weiter? Das ist jetzt die Frage, was wir von dieser Geschichte jetzt weiter erzählen dürfen, weil es jetzt einmal mehr auch wieder eine Reise ist. Das ist ja so heute ein wenig unser Thema, eine Odyssee quasi.
1: Eine Odyssee
0: entsteht. Die dann auch dann die Bonnie mitmacht.
1: Ja. Naja, vor allem macht sie Jesse mit. Also wir bleiben schon in der Sichtweise der bei den Spielzeugen.
0: Anfangs noch bei Bonnie.
1: Und aber auch hier muss man dann ganz klar sagen, während Buzz und Woody in den ersten drei Teilen natürlich vorhanden waren, ab dem zweiten Teil schon ein bisschen weniger geworden, ab dem vierten Teil, aber im fünften ist Woody außen vor genauso wie Buzz. Das sind eigentlich die Nebenfiguren, wenn man es genau nimmt. Ne? Einer hat so eine Mentorrolle eingenommen und der andere, kannst du vielleicht bestätigen, auch von der Musik her, die Buzz Lightyear-Geschichte der verschiedenen Buzz Lightyears, die ist ja wundervoll. Also das war wirklich, also da waren wir alle wirklich gebannt, wo geht's denn hin? Und zeigt auch so ein bisschen die Motivation und zeigt auch das Schöne, weil dein Spielzeug erfährt, dass es benutzt, dass es gebraucht wird, da hat. Und das zweite Versöhnliche, was dann aber kommt, drehbuchtechnisch, ne, nachdem man jetzt sowieso schon Hauptfigur geändert hat oder dass Bonnie jetzt unsere Hauptfigur ist, was die Menschen betrifft, ist für mich die Brücke, die zwischen elektronischen Medien und neuen, also an analogen Medien und technischen Medien haben. Da gibt es so alte elektronische Spielzeuge, die man so als Bindeglied. Und das ist das Besondere von Pixar. Pixar sucht den Dialog und sucht die Verbindung. Wir können nicht alles verteufeln, was neu an Technik in unsere Gesellschaft kommt. Diese mediale Kritik oder dieser Negativismus, den verstehe ich nicht, weil wir müssen es akzeptieren. Aber wie gehen wir damit um? Und da hat man wundervolle Zwischenwelt. Schnappi, sage ich jetzt nun mal, das Fotokrokodil. Und das ist das Tolle, dass Pixar es nicht leicht macht. Pixar sagt, nee, es gibt ja schon immer und Technik ist auch schon immer da. Die Frage ist, wie nutzen wir das und schafft eine wundervolle Szene, die mich auch ans Spielen wieder erinnert hat, wie man alles verbinden kann. Und das ist halt die Sache, warum Pixar für mich findet, die Odyssee ist wichtig. Also Jessie muss auch verstehen, wie das aktuelle Leben ist, weil sie lebt auch in der Vergangenheit. Sie muss auch ihre Odyssee durchleben. Und das, finde ich, hat das Drehbuch von Anfang bis Ende konsequent uns auch gezeigt und auch rund gezeigt, ohne zu viel von außen irgendwie zu zeigen, sondern alle Geschichten erzählen auch ein bisschen davon, was es bedeutet, ein Spielzeug zu sein und wie das in der heutigen Zeit noch funktioniert, was Spielen betrifft.
0: Ich lasse dir als Kritiker immer den Vorrang, weil das ist sozusagen, sonst würde die Leute sonst verwirren. Ich gieße jetzt trotzdem mal so ein klein wenig Essig in den Wein.
1: Ja.
0: Ich gebe dir vollkommen recht, ich fand auch, wie gesagt, die Figuren und diese Übergangsmedien, das ist auch eine Geschichte der Medien, was Kinderspielzeug angeht, was an Möglichkeiten ist, total großartig. Aber ich stelle jetzt mal eine These auf. Pixar hat ja mal angefangen Mitte der 80er mit Kurzfilmen und die kann man sich heute auch problemlos im Netz anschauen und finde die großartig. Und meinetwegen muss ich sagen, jetzt bin ich ein bisschen hart, vielleicht wäre ich auch im Alter krummeliger, ich hätte das mir auch gut einfach die ersten 20 Minuten als halbstündigen Kurzfilm vorstellen können, weil ich finde, es gibt wirklich ganz viele tolle Ideen. Ich finde aber, das ist jetzt aber meine persönliche Meinung, dass die verschiedenen Geschichten für sich genommen, wenn das tolle Kurzfilme gewesen, diese Buzz Lightyear-Sache, da war ich am Anfang total drin. Ich habe mich nur gefragt, ich glaube, das war auch so ein bisschen die Herausforderung für die Autoren, diese verschiedenen Geschichten, all die Ideen so zusammenzubringen, dass es organisch wirkt. Und für mich wirkt es am Ende nicht mehr organisch. Das ist meine Kritik.
1: Ja. Ich habe das nicht so empfunden. Hier sind wir im Wahrnehmungsbereich. Ich finde, die Geschichten haben gut zusammengepasst und ich fand es auch schön, dass der Film geatmet hat, gerade durch diese Buzz Lightyears. Ich weiß nicht, was der Plural ist. Gehe aber mit und man sieht das ja auch. Es gibt ja so Toy Story Kurzfilme gibt's auch und ich glaube, die hätten auch zu Filmen werden können und man hat sich aber entschieden.
0: Tintoy war ja so der ausschlaggebende Punkt von 1989.
1: Genau.
0: Ist ein Kurzfilm.
1: Und der sowieso, genau die Idee hatte. Dass Pixar keine Kurzfilme mehr vorne dran ist, für mich ein Graus, weil die gerade was nonverbale Kommunikation ist ja Pixar die Speerspitze eigentlich dahin, weil die ja ganz viel ohne Sprache erzählen können, gerade damit es barrierefrei ist, auch für uns als Zuschauer, und hier hat man auch wieder viel drin, aber die Kurzfilme vorher waren auch eine Sensation. Auf Disney, Pixar bringt noch welche raus, aber sie bringen es nicht mehr vor den Kinofilm. Also man kann da mal, gibt's wundervolle Familiengeschichten auch, also da kann man sich da nochmal austoben. Bei Toy Story 5 ist es so, dass ich beim zweiten Mal gucken einfach gemerkt habe, dass erstmal die ich als Erwachsener die ganze Zeit eigentlich dabei bin. Ich habe nie eine Lehrpause gehabt. Ich weiß nicht, ob das für Kinder so ist. Mein Sohn fand ihn eigentlich ganz toll. Wir haben uns auch drüber unterhalten, er hat auch öfter mal gelacht. Die Frage ist nur, und das muss man einfach auch, und im Vorfeld ist auch ein anderer Redakteur von Radio Frei heute Morgen, mit dem wir gesprochen haben, der meinte, oh, fünfte Teile können doch eigentlich nicht gut sein. Da ist was dran. Und die Prämisse zu nehmen, um ein Thema zu drehen, ist das eine, aber eine Origin-Story zu erzählen oder mal einen neuen Wall-E rauszuhauen, bin ich doch ganz bei dir, Reinhard. Und ich weiß, dass wir da auch einen schönen Konsens finden. Pixar, bitte wieder mehr originäre Geschichten. Also ich bin ja ganz großer Fan von auch anderen Pixar-Filmen in letzter Zeit, die rausgekommen sind, wie Hoppers zum Beispiel, die ja wirklich eine originäre Geschichte erzählen und uns neue Sichtweisen der Gesellschaft zeigen. Ich muss aber sagen, wenn Toy Story weiterhin, da können sie auch Toy Story 10 machen. Also da bin ich überhaupt nicht traurig. Ich gucke so viele Animationsfilme im Kino und das hier zieht zu den besseren, wenn nicht sogar zu einem der besten des Jahres. Was Animationsfilme betrifft, aber absolut. Weil ernst nehmen von Kindern, ich meine, wir sind auch auf dem goldenen Spatzen, wie oft werden Kinder nicht ernst genommen, wie oft werden Erwachsene nicht ernst genommen, warum haben die Filmemacher vergessen, Leute ernst zu nehmen? Und die Odyssee, die ich für meinen Sohn vorlese, da steht im Intro schon von der Autorin drin, ich werde nichts beschönigen. Dieses Vorsichtige und Heidi Heida hier zu zeigen und einen Lux uns zu zeigen, wo ich einschlafe, dann doch lieber harte Themen, vielleicht auch mal ein zynisches Bild von oben. Es gibt apokalyptische Bilder, wo man wirklich auf das ganze Viertel so drauf guckt und alle Kinder nur wie so in so einem Horrorfilm nur auf diesem Bildschirm starren. Und das traut sich einfach Pixar. Und solange die sowas machen und die auch den Finger in den Wunde legen, können die auch noch weitere Toy Story Filme machen.
0: Toy Story 5 läuft weiterhin im Kino. Im CineStar könnt ihr ihn anschauen. Und ja, ich kann es nicht verkneifen. Ich nehme natürlich den Song schlechthin, der immer wieder gern gehört wird aus den Toy Story Filmen.
1: You Got nicht den neuen, weil Taylor Swift hat ja den Song für den...
0: Das nächste Mal. Bitte den alten hier nochmal.

0: You Got a Friend von Randy Newman aus Toy Story 5, den wir hier gerade besprochen haben, bei zwei glorreiche Halunken. Und das Wetter ist ganz unterschiedlich dieser Tage. Mal ist es trüb, mal ist es wieder sonnig. Und es gibt natürlich viele Open-Air-Kinoreihen gerade, unter anderem im Kulturhof Grünbacken könnt ihr weiter Freitag und Samstag die Open-Air-Kinoreihe vom Kinoclub verfolgen. Da schon mal so als Vorausschau kommt, ein Freitag wird da der sehr unterhaltsame Der Held von Bahnhof Friedrichstraße gezeigt um 21 Uhr. Und du hast gesagt, einen Tag später, am Samstag, den 8. August, also in einer Woche, gehst du nochmal in Verflucht nochmal. Den haben wir ja auch schon besprochen.
1: Ja.
0: Geht es um einen jungen Mann, der an dem Tourette-Syndrom
1: hat. Ja, genau, aber der Darsteller ist halt, ich muss ihn mir unbedingt merken, hat letztes Jahr auch
0: Robert Ayer Mayo oder so.
1: Hat ja auch ganz überraschend letztes Jahr den BAFTA gewonnen. Hat sich dagegen die Oscar-Konkurrenz durchgesetzt. In dem Fall Michael B. Jordan, ich weiß gar nicht, ob der nominiert war, aber vor allem gegen Timothée Chalamet. Und wirklich gucken. Also wir machen das viel zu wenig. Es gibt das oft in Frankreich, dass man so überzogen wie Oh La La 2, ich weiß gar nicht, ob wir den besprechen können, ein ganz furchtbarer Film. Aber hier nimmt man das Tourette und man kann auch lachen. Und es ist auch nicht schlimm, weil es was Barrierefreies erzeugt. Und trotzdem man aber die Figuren nicht preisgibt oder zur Schau stellt, wie man so schön sagt. Ganz im Gegenteil, dieser Film nimmt es ernst und es ist wundervoll gespielt. Das ist eine One-Man-Show. Und das sollte man allein schon deswegen, ich weiß gar nicht, läuft der im Original? Ich habe gerade mal geguckt, weil wir hatten nämlich überlegt.
0: Das ist die deutsche Fassung, meines Wissens. Ah, okay, super, schade. Wenn sie den Original
1: zeigen. Weil ich glaube, der
0: würden.
1: Hat halt, ich weiß nicht, das ist ja Brite oder, das hat ja einen anderen Sprachstil und hätte das nochmal rein. Aber dieser Film lässt auch ganz viele Sachen korrelieren oder aufeinander prallen. Und das ist das Tolle, dass er sich da auch nicht scheut. Und dadurch wirklich eine kleine Indie-Perle, Chapeau, dass dieser Film gezeigt wird, weil der ist mir ein bisschen untergegangen. Ich glaube, dass also, er sein Kinopublikum noch finden sollte.
0: Dass er nochmal gezeigt wird, genau. Ja. Kommt ein Samstag, 8.8., lässt sich gut merken. Schöne Zahl, um 21 Uhr im Kulturhof Grünbacken. Und dann, wenn das Wetter wieder dann, wenn die Tage noch kürzer werden und es dann wieder Richtung Herbst geht, dann gehen wir natürlich auch häufiger drin rein. Und das Sinister hat vor kurzem für das zweite Halbjahr seine Klassiker veröffentlicht, die da im Sinister gezeigt werden. Und gleich erwarten wir Katharina Schmidt im Gespräch vom Sinister, die den ein oder anderen Klassiker uns dann nochmal nahe bringen wird.
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0: Und ihr hört weiterhin hier zwei glorreiche Halunken, das Filmmagazin mit Reinhard und Patrick. Und wir haben jetzt einen Gast hier, nämlich Katharina Schmidt vom Sinister. Und wir sagen erstmal Hallo.
7: Hallo, freue mich hier zu sein.
0: Ja, du bist, das ist klar, wenn man im Kino arbeitet, hat man mit Filmen zu tun. Du bist aber auch wirklich Filmfan. Ich will damit nicht sagen, dass andere, die im Kino arbeiten, nicht automatisch Filmfan sind. Aber du bist es schon insbesondere, weil es kann man sagen, wir reden oft über Filme. Wenn ich irgendwie die Karten hole, dann kommen wir immer wieder ins Gespräch.
7: Genau, also es gibt jetzt eigentlich keinen Moment, wo wir uns nicht irgendwie über Filme unterhalten konnten. Und ja, das ist Kindheit gegeben von meinem Vater schon. Da habe ich die Liebe für Science-Fiction-Filme mit in sozusagen beim Aufwachsen mitbekommen.
0: Ach, interessant. Und das ist wirklich Science-Fiction-Filme so als Genre. Also ich glaube, du schaust sehr, sehr viel, aber Science-Fiction-Filme besonders gerne.
7: Genau. Also im Endeffekt Filme kann ich mich immer für begeistern. Es muss auch nicht eine bestimmte Art von Film sein. Das kann auch kann jedes Genre begeistert mich auf seine eigene Art und Weise, weil man guckt ja manchmal Filme mit verschiedenen Motiven. Manchmal will man einfach nur gut unterhalten werden, manchmal will man nachdenken, manchmal möchte man heulen, manchmal möchte man lachen. Deswegen, da gibt's jetzt nicht das eine Genre, aber Science-Fiction-Filme sind wirklich so, die haben noch einen höheren Stellenwert manchmal.
0: Ja, gibt's ja auch, sind einige gute in den letzten Jahren auch wieder entstanden, muss man sagen.
7: Ja.
0: Also da gab's wirklich von Blade Runner 2049, ein paar Jahre vorher noch Interstellar, den ihr übrigens auch als Klassiker mal gezeigt habt. Also ich glaube auch bei anderen Leuten sehr beliebt, Science-Fiction-Film.
7: Das ist halt auch was und ich bin auch sehr happy, dass es in den letzten Jahren wieder einige schöne Science-Fiction-Filme gab, weil es ist auch schwierig manchmal mit dem Genre, weil Marvel-Filme kann man ja auch teilweise schon als Science-Fiction fast manchmal eigentlich einordnen, aber es sind halt Superheldenfilme dann eher als Science-Fiction-Filme. Und mein Highlight dieses Jahr ist auch tatsächlich Der Astronaut gewesen.
0: Ist für viele bislang das Highlight, für viele bislang der beste Film des Jahres. Das Filmjahr 2026 ist ja noch nicht rum. Mhm. Jetzt ist ein anderes Genre, kam noch die Odyssee dazu, auch sehr beliebt. Aber auf jeden Fall Der Astronaut in der Tat als Science-Fiction-Film sehr gut angekommen, zumal auch wirklich hervorragend fotografiert. Also die Bilder sahen richtig stark aus und auch ein großer Publikumserfolg.
7: Das stimmt. Also der ist sehr gut gelaufen und ich habe mich dann auch ein bisschen mit dem Hintergrund beschäftigt. Die Figur von Rocky, also von diesem Alien, die haben sie ja wirklich da gehabt. Also das ist nicht einfach so Greenscreen und dann als CGI reininterpretiert worden, sondern da gab es tatsächlich eine Puppe, mit der sie gearbeitet haben. Das heißt,
0: war wie so ein Fels, der sich bewegen konnte, und sie haben da wirklich genau. So Animatronik oder wie eine Puppe, wie du sagst, ne, haben sie wirklich gemacht. Ist wahrscheinlich für die Schauspieler auch angenehmer, ja. Also in dem Fall für Ryan Gosling, der die Hauptfigur spielt, mit einem echten, mit der echten Puppe zu spielen, als irgendwie vor Greenscreen, und dann hängt vielleicht manchmal so ein Tischtennisball da irgendwo runter, ja. Und das soll dann die Augenhöhe dann darstellen.
7: Das würde ich auch denken, weil da ist die Interaktion, die wirkt für mich auch in dem Film dann deswegen auch wesentlich echter und realer als vielleicht in manchen anderen Filmen, wenn ich die Bilder zum Beispiel von Game of Thrones mit den Drachen oder so, wenn ich das sehe, wie sie und da versuchen zu interagieren und wirklich zu gucken, sind sie da jetzt, gucken sie auf die richtige Stelle oder irgendwie, das stelle ich mir sehr, sehr schwierig vor.
0: Das ist da wirklich eine gute Entscheidung. Ich glaube, das merkt man am Ende dann auch bei Filmen wie Astronaut, wenn da möglichst viel noch richtig gemacht ist. Ich könnte mal sagen, und das ist sehr schön, deswegen bist du ja heute hier, dass, Kino ist alles, und unter anderem sind es da, werden natürlich verschiedene Filme, verschiedene Genres gezeigt, aber neben den Gegenwartsfilmen, also den neuesten Filmen, werden auch seit einigen Jahren schon relativ regelmäßig auch Filmklassiker gezeigt. Also es wurde immer schon, auch in den 90er Jahren gab es immer mal eine Star Trek Filmnacht, aber in den letzten Jahren gibt es häufiger, dass wirklich der Bedarf, glaube ich, auch da ist, ältere Filme sich anzuschauen. Ich weiß nicht, wie du es erlebst, weil bestimmte Filme kommen ja wirklich richtig gut an, dass die fast noch so voll sind, als wenn die gerade frisch angelaufen wären.
7: Das muss ich auch sagen. Also einige von den Filmklassikern, das kann auch vor allen Dingen ein Film sein, mit dem du überhaupt nicht gerechnet hast. Also bei dem Bud Spencer-Film war ich sowas von begeistert, dass die, weil wir hatten ja schon, ich habe jetzt den exakten Filmtitel vergessen, aber wir hatten ja vor kurzem schon einen. Und der war so gut besucht, das hat mich richtig gefreut, dass solche Filme im Kino immer noch diesen Anklang finden, weil es ist halt, sind nicht umsonst Filmklassiker.
0: Ja, es ist auch ein bisschen auch Roulette sicherlich. Also ich glaube, Bud Spencer, Terence Hill, alles, was in die Richtung geht, das funktioniert gut. Interstellar habe ich schon erwähnt, da war ich überrascht. Das war mitten in der Woche ein Film, der da 8:30 gezeigt wurde, und der Saal war voll. Und jüngst lief auch ein Film, Into the Wild, auch ein Drama letztlich. Mhm. Und der war auch richtig gut besucht.
7: Genau. Ja, da war ich auch überrascht, weil es gibt die einen Filme, wie jetzt zum Beispiel Interstellar, die wirken auf der großen Leinwand halt einfach komplett anders, als wenn du sie zu Hause guckst. Deswegen, wenn du es damals nicht geschafft hast oder einfach zu jung warst, um die im Kino zu gucken, die Gelegenheit, die dann auf dieser großen Leinwand zu genießen, weil für mich persönlich ist Kino einfach Kino. Das ist mit keiner Leinwand, keinem Fernseher, keinem Surround Sound zu Hause zu ersetzen. Deswegen, das ist immer ein Erlebnis. Deswegen, da hast du diese einen Filme, die wirklich für die große Leinwand einfach gemacht sind, aber dann sowas wie Into the Wild, wo ich vielleicht dachte, na okay, wird vielleicht okay besucht sein, aber dass die dann so gut ankommen, da bin ich dann auch immer wieder fröhlich überrascht.
0: Aber schön, dass das so ist, und wir blicken jetzt auch schon mal nach vorne, weil können wir ja sagen, es gab jetzt ein Halbjahresprogramm, das erste Halbjahr ist zu Ende, und jetzt bis Ende des Jahres sind die nächsten Filmklassiker. Wir können jetzt nicht alle nennen, werden auch so ein paar Mal durchgehen, und ihr könnt ja selber, die zuhören, dann am Ende nochmal sowieso in Ruhe schauen auf cinestar.de. Aber jetzt können wir schon mal sagen, demnächst läuft Go Trappi Go, also am 18. August, das ist ein Dienstag, und können wir mal sagen, Go Trappi Go, kurz nach der Wende entstanden. Das Wort Trappi steckt schon drin. Ja. Muss man den Jüngeren sagen, Trabi war natürlich ein Auto, der DDR-Trabant. Ja. Und was muss man in dem Film noch wissen?
7: Also, es ist ein deutscher Film auf alle Fälle. Ja. Und das ist was Schönes zum Lachen. Also das ist jetzt was, wo man einfach abschalten kann. Es ist ein bisschen, glaube ich, so aus heutiger Sicht vielleicht eher so ein bisschen satiremäßig und als komödiantisch vielleicht. Aber auf alle Fälle ein sehr unterhaltsamer Film, der mit Sicherheit viel Spaß macht.
0: Wir hören auch mal einen Ausschnitt an. Man hört schon, also Hauptdarsteller, der ist dann wirklich gesamtdeutscher Star kurzzeitig gewesen, ist Wolfgang Stumpf, der natürlich dann schön sechselt, wie man sich das vorstellt. Aber ich kann es schlechter nachmachen als er. Wir hören mal einen Ausschnitt aus Go Trappi Go.
8: In Bitterfeld ist es jetzt 10:10.
9: Italienische Reise von Goethe?
10: Das ist unser Kompass.
11: Das geht doch nicht, das ist doch ungezogen. Das kann doch nicht wahr sein, Papa.
12: Und wenn er nach Neapel fahren soll, muss er das aushalten.
13: Jacqueline.
14: Das ist mein Auto!
15: Mal Feuer?
0: Das war ein Ausschnitt aus Go Trappi Go, großer Erfolg kurz nach der Wende in den frühen 90ern. Und dieser Film, der läuft demnächst nochmal im CineStar, und zwar am Dienstag, den 18. August um 19.30 Uhr, ausgesucht auch von meinem Gast Katharina Schmidt vom CineStar. Und also du hast den Film wahrscheinlich auch schon häufiger gesehen?
7: Nee, tatsächlich noch nicht.
0: Oh, gute Gelegenheit jetzt auf der großen Leinwand.
7: Ja. Das muss ich auch sagen. Wenn ich die Filmauswahl mache, ich kann ja leider nicht so wild einfach aussuchen, alles, was ich möchte.
0: Ja, erzähl mal, wie läuft denn das? Also genau, weil manche Sachen sind ja nicht einfach verfügbar oder, genau. Oder ist auch eine rechtliche Frage dann, ne?
7: Leider ja. Also mein Chef und ich, wir stellen dann meistens gemeinsam eine Filmauswahl, fragen auch bei anderen Kollegen, was habt ihr vielleicht Ideen, weil mittlerweile, je länger wir das machen, desto häufiger muss man eventuell ein bisschen weiter ausholen vielleicht, ja. Oder je nachdem kann man auch einen Film nochmal zeigen. Aber wir stellen dann eine Filmauswahl, das leiten wir in unsere Zentrale weiter, die dann tatsächlich die Abfragen machen beim Verleih, ob das überhaupt möglich ist, weil leider nicht jeder Verleih gibt seinen Film nochmal für den Kinobesuch frei. Beste Beispiel ist da leider Disney. Die ganzen Filmklassiker, die bei Disney leider sind, ja. Da kann man...
0: Und das sind ja viele, muss man sagen. Ne? Ja. All die ganzen Filme, König der Löwen oder so, würde ja extrem gut laufen, wenn man den nochmal zeigen würde. Aber da ist... Ja. Das wird ja auch schon von anderer Seite gehört, da ist Disney, warum auch immer, sehr restriktiv und sagen sie so, für einen Kinoeinsatz, ach, das lohnt doch nicht.
7: Und das ist witzigerweise auch schon, ich weiß nicht, vielleicht war das auch schon da in der Planung, weil mit dem Streamingdienst hat es ja dann der Hinsicht begonnen, dass sie da halt ihren Fokus auch mit drauf legen. Aber auch bevor der wirklich etabliert war, war das schon so, dass Filme, die älter sind, nochmal im Kino zeigen von Disney schwer war. Aber manche Filme, wo es dann bestimmte Jubiläen gibt, da kommen die ja auch von sich aus. Aber dann sind auch die Zeiträume sehr, sehr begrenzt. Hatten wir ja zum Beispiel bei Star Wars, glaube ich.
0: Stimmt, da war das 25-jährige Jubiläum von Episode 1, die dunkle Bedrohung. Genau. Vor 2 Jahren war das, dann ja. Kommen sie von sich aus, wie sie sagen, und dann wird dann auch mal dieser Film gezeigt.
7: Ja. Da weiß ich noch, wir hatten das für ein Wochenende, ich glaube von Donnerstag bis Sonntag, waren wirklich nur diese Termine möglich. Für fast jede Vorstellung war so gut wie ausverkauft und wir hätten noch mehr spielen können, aber wir durften halt nicht.
0: Ja, es war interessant auch für Leute zu hören, die eben nicht so im Kinogeschäft sind, dass da wirklich strenge Auflagen sind. Und da können wir ja mal weitermachen. Also was offenkundig leichter zu haben ist, ich weiß gar nicht, welcher Verleih dafür zuständig ist, aber Bud Spencer, Terence Hill wird es dann schon wieder Mitte September geben und zwar wirklich ein Klassiker, Die Rechte und die Linke des Teufels. Ein Riesenerfolg damals gewesen. Ja. In Westdeutschland auch, also in der Bundesrepublik, aber im Osten liefen diese Filme dann auch im Fernsehen mindestens. Ich weiß gar nicht, welche Bud Spencer, Terence Hill Filme auch im Kino liefen, da müssen wir nochmal recherchieren. Aber auf jeden Fall war das ein ganz großer Erfolg. Man kann sagen, eine West

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2: Ja, das war ein Ausschnitt aus Die Rechte und die Linke Hand des Teufels mit Terence Hill und Bud Spencer, wirklich zwei Größen der 70er Jahre, und die Filme waren in den 70ern fast allesamt Publikumserfolge, die die beiden gemacht haben. Sie haben bis Mitte der 80er vor allen Dingen zusammengedreht. Es gab noch ein paar Ausläufer in den 90er, aber dieser Klassiker, Die Rechte und die Linke Hand des Teufels, unter anderem mit ausgesucht von Katharina Schmidt, die gerade bei mir zu Gast ist, dieser Film, schon mal notieren, läuft im September, also erst dann kommenden Monat, am 15. September um 19.30 Uhr. Du hast die ausgesucht, manche Filme kennst du, manche nicht. Bist du Terence Hill, Bud Spencer Fan, oder hast du es auch mit ausgesucht, weil du weißt, das hat ja kürzlich funktioniert, werden wir nochmal machen?
3: Beides. Also, weil es funktioniert hat, haben wir dann uns gedacht, na dann machen, suchen wir uns doch noch einen Film raus, wenn wir die Möglichkeit haben, und zeigen den auch, weil wenn der eine funktioniert hat, warum sollte der andere nicht auch funktionieren, wenn das Publikum da ist. Und aber ich mache die Filme auch, also deswegen.
2: Die sind wirklich witzig, und ich würde auch mal sagen, dass auch diesmal das wieder gut besucht sein wird. Und übrigens habe ich noch eine Prophezeiung, das ist schon beim nächsten Film. Den habt ihr schon mal in der Klassikerreihe gezeigt, aber ich glaube, das ist so wie bei Dirty Dancing, den kannst du einmal im Jahr zeigen. So ist es auch bei Jurassic Park, der erste Teil. Es gibt ja inzwischen 7 Filme insgesamt, die Jurassic Park und die Jurassic World Filme. Aber der allererste Jurassic Park aus dem Jahr 1993 ist der beste.
3: Das ist einfach der Beste.
2: Ja. Muss ich dich mal fragen, jeder hatte so manchmal so bestimmte Erlebnisse. Weißt du noch, wie du Jurassic Park das erste Mal gesehen hast?
3: Oh Gott, das ist schon so Ewigkeiten her. Also ich weiß.
2: Hast du ihn zum Beispiel im Kino gesehen oder dann eher auf kleinerer Leinwand?
3: Ich glaube, da hatte ich ihn eher auf kleinerer Leinwand gesehen, weil ich einfach zu jung war, um den im Kino sehen zu dürfen zu dem Zeitpunkt.
2: Ich habe ihn im Kino in Nürnberg damals gesehen, da war ich 17 Jahre alt, und das muss ich sagen, es war wirklich der Film, mit dem alle gesprochen haben. Das war so wie jetzt bei Die Odyssee, da habe ich auch das Gefühl, das läuft ja auch bei euch noch, kann man nochmal sagen, das ist so ein Film, wo alle Altersgruppen reingehen und wo alle sagen, oh, den muss man sehen. Bei Jurassic Park noch, der war noch größer als Film, das war damals auch der erfolgreichste Film aller Zeiten für ein paar Jahre. Da war ein richtiger Hype da, und es war toll, den in vollen Kinos auch zu sehen. Ne?
3: Ja, also ich habe mir den Termin im Oktober, war es ja, glaube ich, bei uns jetzt. Wir den.
2: Ja.
3: Immer der dritte Dienstag im Monat ist unsere Sinne-Klassik-Reihe.
2: Genau, am 20. Oktober, kann man schon sagen, läuft wieder Jurassic Park 1930.
3: Und ich habe mir den Termin bei mir im Kalender zumindest eingetragen, weil ich will den definitiv gucken. Allein wenn dieser T-Rex da auf einen Zuge rankommt, das ist einfach in einem dunklen Kino sein mit dieser Soundanlage was komplett anderes.
2: Auf jeden Fall. Also ich wette, dass er den auch wirklich im Kinosaal 1 bestenfalls zeigt. Also beim letzten Mal habt ihr ihn sogar im größten gezeigt. Aber ich weiß nicht, vielleicht entscheidet ihr es auch noch.
3: Also momentan ist er im Vorverkauf in unserem zweitgrößten Kinosaal, in der 3.
2: Was auch gut ist.
3: Weil wenn wir das anlegen, das ist ja mal relativ weit im Vorfeld weg. Ich glaube, der Film kriegt jetzt auch nochmal so ein bisschen Hype, weil halt Sam Neill gestorben ist.
2: Der Hauptdarsteller ist verstorben, ja.
3: Genau, und dadurch ist das nochmal so ein bisschen mehr im Fokus gerückt, so diese Erinnerung vielleicht an den Film, und das da die Gelegenheit, den dann doch nochmal im Kino zu sehen.
2: Auf jeden Fall. Und ja, sehe ich auch so. Und freut mich, also jetzt Wochen vorher, wenn jetzt schon Karten weg sind, also zeigt, das Interesse ist da.
3: Deswegen, also vielleicht, je nachdem, wie der Vorverkauf weiterläuft, werden wir es auch nochmal in die große Saal tauschen. Das müssen wir halt immer weiter beobachten.
2: Also wir schauen ihn aber auch im Kinosaal 3 natürlich, weil das muss man auch mal sagen, ihr habt ja große Kinoseele. Und das ist natürlich auch toll. Also deswegen Jurassic Park schon mal, ne? Guckt, 20. Oktober, 19.30 Uhr. Auch hier hören wir nochmal einen ganz kleinen Ausschnitt an. Nicht nur jetzt mit Geräuschen von Sauriern, aber wo wir auch ein paar menschliche Stimmen hören.
4: Ich habe in den letzten 5 Jahren so etwas wie ein biologisches Reservat aufgebaut.
5: Wie können wir auch nur die blasseste Vorstellung haben?
6: Spürst du das auch?
5: Von dem, was uns erwartet.
7: Jetzt alle Mann festhalten. Alle großen Freizeitparks hatten Verzögerungen.
8: Ja, aber wenn die Piraten aus der Karibik kaputt gehen, dann fressen die nicht gleich die Touristen auf.
2: Soweit ein Ausschnitt aus Jurassic Park, habe ich schon gesagt, läuft jetzt auch demnächst im Sinistar wieder. Der erste Teil, wo logischerweise der einzige Teil, der wirklich gut ist, von Steven Spielberg über die anderen. Die waren auch sehr erfolgreich, die anderen Filme, muss man sagen. Ja. Aber die Jurassic World Reihe, jetzt habe ich schon gesprochen, aber mit der kann ich weniger anfangen.
3: Ja, tatsächlich, wenn ich die in den Vergleich setze, sie haben zwar auch gewissen Spaß gemacht auf der großen Leinwand, aber im Vergleich fallen sie hinten runter.
2: Kann ich nur bestätigen. Wir gucken mal weiter. Ein Film, der, oh, da freue ich mich drauf. Da,

0: Den werde ich mir den Termin auf jeden Fall schon mal vormerken. Wieder der dritte Dienstag im Monat, in dem Fall November. Papa and the Portas von und mit Loriot.
1: Genau, das war witziger. Also den habe weniger ich ausgesucht, sondern meinem Chef, weil mein Chef ist ein großer Loriot-Fan.
0: Dann Kompliment, Grüße gehen raus an den Chef. Sehr guten Geschmack, weil ich finde den Film auch groß und für Loriot auch großartig.
1: Ja. Ja, und ja, der wird, denke ich mal, auch. Das ist halt auch einfach ein schöner, lustiger Film.
0: Ja, der ist, man kann, also auch, wir hören am besten mal kurz einen Ausschnitt an, weil ich finde diesen Humor, den kann man schwer beschreiben, da geht es viel auch um Sprache. Deswegen hören wir mal einen Ausschnitt aus Papa de Portas an und da kann jeder für sich entscheiden. Also ich kann lachen, ich weiß, ich werde jetzt auch gleich lachen, wenn ich den Ausschnitt höre, und da kann jeder entscheiden, wie er es findet.
2: Ab morgen bin ich voll und ganz für meine Familie da.
3: Was heißt denn das?
2: Ich bin pensioniert.
3: Dann hole ich mal den Nachtisch.
2: Halt! Stellen Sie das wieder dahin. Wie sind Sie hier reingekommen?
4: Durch die Haustür.
2: Wie ist Ihr Name?
4: Kleinert. Ich mache hier sauber.
3: Mein Gott, was sind Männer unsensibel.
0: Ein Ausschnitt aus Papa and the Portas. Kurz nach der Wende entstanden, 1990, hat Loriot wirklich dann schon noch in den Babelsberger Studios gedreht. Also da war gerade Deutschland wieder vereinigt, da hat er doch nochmal einen Film gemacht. Wirklich sehr, sehr sehenswert. Natürlich wieder mit seiner Sketchpartnerin Evelyn Hamann noch mit in der Hauptrolle. War damals auch ein großer Erfolg und läuft jetzt wieder in Erfurt im Sinister, Papa and the Portas, am Dienstag, den 17. November um 19.30 Uhr. Ja, das, also ist wirklich ein ganzes Bündel, was wir hier haben. Mhm. Wir können auch nochmal nennen, also ihr zeigt dann auch noch, also bitte in Ruhe, wir wollten euch jetzt nicht zu viel überfrachten, aber es kommt auch nochmal Liebe, braucht keine Ferien. Ich freue mich auch, es gibt eine Sondervorstellung von Rocky, ebenfalls im November, also dem ersten Rocky-Film am 3. November. Würde ich mir zum Beispiel auch anschauen wollen.
1: Da habe ich jetzt witzigerweise einen Trailer gesehen, über die Entstehung
0: gibt's
1: von
0: jetzt einen Film, genau.
1: Rocky, wo Sylvester Stone in jungen Jahren den Film eigentlich auf die Beine gekriegt hat.
0: Also kann man im Grunde beide Filme anschauen. Also einmal den neuen Film, also der ist natürlich nicht mit Sylvester Stallone. Es gibt einen Schauspieler, der dann Sylvester Stallone spielt. Und da erfährt man eben, wie ein damals völlig unbekannter, mittelloser Schauspieler namens Sylvester Stallone das Drehbuch sich selbst auf den Leib schreibt und dann eben hausieren geht in Hollywood. Und alle sagen, ja, Verfilmer mit wem auch immer, Charles Bronson, also wer damals so angesagt war, aber nicht mit dir. Und Sylvester Stallone hat immer gesagt, ihr kriegt das Drehbuch nur, wenn ich die Hauptrolle spielen darf. Und der Rest ist Geschichte. Und darüber gibt es jetzt einen Film. Und dann kann man auch noch den eigentlichen Rocky-Film anschauen, der auch sehr gut ist.
1: Ja, genau. Das fand ich sehr lustig, dass das sozusagen so im Kombi. Deswegen hatte ich auch gedacht, das passt perfekt.
0: Ja, also deswegen großartig. Also guckt euch in Ruhe an, was jetzt alles läuft. Erstmal Katharina Schmidt, vielen Dank, dass du hier gewesen bist, wenn wir uns das letzte Mal gesprochen haben. Wir werden bestimmt auch mal ein paar Umfragen machen nach den Klassikern, weil es immer interessant wäre. Nee, es geht auch viele junge Leute rein. Also im Januar war ich bei Eiswald Schatt drin, ein Film, der auch schon ein paar Jährchen auf dem Buckel hat. Und da waren Leute drin, die waren definitiv noch nicht geboren, als der Film 1999 in die Kinos kam. Das finde ich toll.
1: Ja, deswegen, das ist wirklich für viele nochmal die Gelegenheit, die einfach zu jung waren für bestimmte Filme, die dann auf der großen Leinwand zu erleben. Weil wie gesagt, Kino ist halt was anderes als zu Hause die Filme gucken.
0: Deswegen sagen wir gern, schaut euch alles nochmal in Ruhe an, wann was läuft in der Klassikerreihe. Als erstes kommt jetzt zum Beispiel am Dienstag, da werde ich auch drin sitzen, kann ich schon mal sagen, um 19.30 Uhr kommt nochmal Terminator aus dem Jahr 1984. Großartig.
1: Genau. Ich glaube, letztes Jahr lief in der Best-of-Cinema-Reihe Terminator 2 und das war auch sehr erfolgreich.
0: Katharina Schmidt, erstmal vielen Dank für das Gespräch. Danke dir.

0: sehr markante Musik von Brad Fiedel aus dem ersten Terminator aus dem Jahr 1984. Und dieser Film, der läuft jetzt am Dienstag im CineStar um 19.30 Uhr. Wie überhaupt viele verschiedene interessante Filme jetzt demnächst laufen, teilweise auch nur einmal. Ich habe schon die Open-Air oder wir haben schon die Open-Air-Reihe erwähnt vom Kinoclub. Es gibt auch eine Open-Air-Reihe vom Kalif Storch. Da kann man sich zum Beispiel vormerken, in knapp 2 Wochen läuft am 14. August ein Dokumentarfilm namens Die Unbeugsamen, wo eben Frauen im Fokus stehen, die Politikerinnen waren oder Bürgerrechtlerinnen. Und da kann man auch vorbeischauen. Güterbahnhof 20, 20 Uhr ist Einlass, 21 Uhr Beginn. Könnt aber auch alles in Ruhe nochmal nachschauen unter kalifstorch.com, so rum. Jetzt haben wir's, Patrick. Jetzt haben wir ganz viele Informationen. Jetzt kommen wir zum nächsten Film, endlich. Mhm. Und wir hören auch gleich den ersten Ausschnitt. Können schon mal sagen, das ist ein Film, ist das Be in White, die Einladung, ist ein Film von Olivia Wilde. Zuletzt haben wir, glaube ich, ihren Film Don't Worry, Darling mit Harry Styles, ihrem zeitweiligen Lebensabschnittsgefährten, besprochen.
1: Ich glaube, solche Männer machen nur sowas, oder?
0: Ja, die ziehen schnell weiter. Die ziehen schnell weiter. Das war einfach auch, es war gefährliches Verlangen, kann man sagen. Haben wir heute auch schon als Thema. Ja, es war, sie wird deutlich älter, sie hat sogar, naja, es ist ein anderes Thema, wir wollen ja über den Film wie weiterreden, es spielt das wirklich, ich habe mir ja leider noch nicht sehen können, spielt das nur in einer Wohnung?
1: Ja, es ist ein 4-Personen-Stück, ist ein Theaterstück, geht in Richtung Gott des Gemetzels, wir haben 4 Hauptdarsteller, unter anderem Olivia Wilde selber als Hauptdarstellerin, die mit ihrem Ehemann, gespielt von Seth Rogen, zusammenlebt und der Film beginnt auch so, dass man, sie ist ganz aufgeregt und muss was ändern und man merkt so, Seth Rogen ist so ein bisschen unsere Identifikationsperson, weil der von nichts eine Ahnung hat und wir als Zuschauer auch von nichts eine Ahnung haben und nach stellt sich raus, ja, warum bereitest du nicht so vor, du hast gar keinen Wein mitgebracht und sie macht sich schick und überlegt und was ist da nun los und sie, über ihnen wohnt ein Pärchen, dieses Pärchen wird gespielt von Edward Norton und Penelope Cruz und die zwei sind schon präsent in den beiden Köpfen, weil die haben ihr Schlafzimmer über denen und die machen Rambazamba ganz viel.
0: Was hat das, was du sagst? Wir hören uns mal ganz kurz einen Ausschnitt an, weil das nämlich eine gute Voraussetzung ist, weil dann kommt nämlich eine Einladung, das eine Paar das andere einlädt und wir hören mal einen Ausschnitt aus We Invite und ich habe es auch früh genug enden lassen, weil hier geht es ja auch darum, wie man Dinge deutet und es ist eigentlich nur ein Satz, aber hört am besten selbst.
2: Kommt rein.
3: Danke für die Einladung.
2: Wir freuen uns so sehr, dass ihr da seid.
4: Erwarten wir Besuch? Warum gibt's hier eigentlich keine Vorhänge? So kann uns jeder in die Wohnung schauen. Neue Bluse? Hübsch, die steht hier richtig gut.
2: Sowas könntest du mir ruhig öfter sagen.
4: Schuhe aus? Ist mir scheißegal, ob du die Schuhe ausziehst.
3: Und für mich kein Gluten, keine Milchprodukte, kein Fleisch, kein Zucker.
4: Wir würden gerne etwas mit euch besprechen.
3: Wir würden auch gerne etwas mit euch besprechen. Wir fühlen uns sehr stark zu euch hingezogen.
2: Das ist aber nett von euch, danke.
4: Ja.
2: Komm, sag danke, John.
4: Danke. Sehr schmeichelhaft.
0: Wir fühlen uns sehr stark zu euch hingezogen. Dieser eine Satz, der löst was aus. Wir können ja für uns alle mal überprüfen, war ein Ausschnitt aus wie in White. Wenn dir das gesagt bekäme von einem Paar, wie du es gerade beschrieben hast, wo wir wissen, die sind sexuell sehr offen
1: Sexpositiv, ja, sagt man heutzutage.
0: Sexpositiv. Dann, ist interessant, würde ich diesen Satz auch in verschiedene Richtungen deuten.
1: Und genau das ist das Thema des Films. Wir haben zum einen Olivia Wilde, die ausbrechen möchte aus ihrem Alltagsleben, vor allem auch auf dieser Ebene. Und wir haben Seth Rogen, der so den gemütlichen Typ, okay. Und es gibt eine wundervolle Szene, wo genau das ist, wo alle eigentlich wissen, um was es geht, bis auf Seth Rogen, der so, ja, das ist ja wirklich spannend, ne? Und das ist wirklich, und ich wollte es nicht glauben und der Film fängt auch nicht so an und er wird einem auch als Komödie angeboten und das finde ich erstmal schön, dass man ein hartes Thema mal wieder in den Comedy-Kosmos packt, weil Comedy heißt nicht, jemand stößt sich den Kopf, heißt es auch, sondern Comedy heißt auch heißt vor allem auch die Absurditäten des Lebens und Bedarfe und menschliche Bedürfnisse in den Vordergrund zu stellen. Das kann mitunter eine gewisse Gefühl der Scham hervorrufen und Scham ist auch ein Zugang zum Humor und das macht der Film im Grunde genommen sehr explizit, denn deswegen wie eine Art Theaterstück muss man einfach ganz klar sagen, dass diese 4 Figuren drei vor allem wirklich, wirklich ganz klar etwas repräsentieren und auch etwas ansprechen und auch mit einer Klarheit ansprechen, die einfach dadurch einen humoristischen Zug einfach bekommen. Deswegen finde ich das auch gerechtfertigt, das nicht als Drama oder so oder Dramödie, sondern ich würde schon sagen, das geht schon Richtung Komödie auch zu verkacken.
0: Aber das ist ja schön verglichen für die Leute, die Gottes Gemetzels damals von Roman Polanski gesehen haben. Den würde ich ja auch nicht als klassische Komödie verkaufen, sondern irgendwie als schwarzhumorig.
1: Ja, aber in diese Richtung.
0: Also ich finde, bei dieser Art von Film kann man schwer so ein Genre aufmachen, so eine Schublade.
1: Richtig. Deswegen würde ich eher die Gattung nehmen und einfach sagen, dass es wie ein Theaterfilm ist und wir lassen einfach ein paar Punkte aufeinander prallen. Für mich ist der zweite Film, wo ich so, ich mag ja mittlerweile so Filme, wo Sachen auch angesprochen werden und nicht der Plot ist, dass eben Sachen nicht angesprochen werden, dann bin ich müde. Und The Drama oder das Drama dieses Jahr fällt in die gleiche Kategorie, dass etwas gedroppt wird und dann alle um diese Informationen herum arbeiten müssen und damit leben müssen. Und hier hat man es nochmal reduzierter und hat es auch das Thema positiver gemacht. Aber es ist ein reines Vergnügen, den vier Darstellern dabei zuzugucken.
0: Was natürlich sehr am Drehbuch liegt, aber auch an den Darstellern selber. Du hast ja eben schon aufgezählt, wenn man es gerne nochmal, Seth Rogen, Penelope Cruz, Edward Norton und Olivia Wilde.
1: Olivia Wilde.
0: Selber.
1: Ja, und Olivia Wilde, muss man auch ganz klar sagen, sie wirkt nicht wie die Haupt, sie ist unser Bindeglied, aber eigentlich die anderen Figuren haben natürlich mehr Ecken und Kanten und haben besonderen. Da würde ich ihre Rolle etwas reduzierter da nehmen, aber gerade Edward Norton, und wir haben es im Vorfeld ja auch gesagt, sehen wir eher so selten. Aber es gibt hier drin wieder so eine Szene, da merkst du, wie viel Talent dieser Darsteller hat und wie toll das ist. Und dann setzt du eine Penelope Cruz, die natürlich auch mit Klischees spielt, aber gleichzeitig eine unfassbare Klarheit hat. Und das ist halt das Schöne, dass ein Thema, was eigentlich unklar für mich als normal, also ich habe mich mit dem Thema jetzt noch nicht so viel auseinandergesetzt, aber dass ich eher auf der Seite von Seth Rogen der Faszination des Ganzen bin. Der
0: also das Thema Partnertausch, das ist ja gerade
1: der ich sag mal nicht, was es ist. So, ich sag's mal nicht, auch das ist. Das ist ja auch die Schwierigkeit. Was ist denn eigentlich das Angebot und wie gehen sie damit um? Und das ist, ich meine, wenn wir beide, wenn man in einer Partnerschaft ist und man über Sexualität spricht, muss man ja auch klar miteinander sprechen. Was magst du nicht, wo fühlst du dich wohl, wo fühlst du dich unwohl? Kommunikation gehört zur Intimität einfach absolut dazu, gerade weil wir ja Sprache gelernt haben und es ist schade, wenn wir sie nicht einsetzen, weil dann eben oft auch Sachen passieren, die übergriffig sein können oder ähnliches. Und dieser Film ist sehr behutsam und geht damit um und verpackt es halt sehr, sehr in die humoristische Ebene, aber nicht um sich darüber lustig zu machen, sondern eher um das Entspannte der Figuren auch zu sehen, weil die sind ja an einem anderen Punkt. Also gerade dieses Pärchen von Penelope Cruz und Edward Norton haben natürlich eine ganz andere Standing zu dem Thema, weil sie sich mit dem Thema auch auseinandergestellt. Deswegen ist das Kernstück ist wirklich dieses Gespräch, wo Seth Rogen überhaupt nicht rafft, um was es geht und alle anderen schon da sitzen und man fässt sich auch schon an und es knistert schon und wir sitzen dann auch manchmal wie so ein Fremdkörper da drin und denken sich so, was geht denn jetzt hier ab? Und das ist einfach wundervoll gespielt. Also das ist ein Film, wenn er jetzt, er hat ja riesige Kritiken auch und wenn er jetzt ein bisschen den Atem auch bis zum Ende des Jahres hat, wo wir auch über Darstellerpreise sprechen können, weil die Figuren einfach wundervoll gedacht sind und auch wenn man nicht unbedingt teilt, was sie so für Sichtweisen haben oder was sie für Bedarfe uns äußern, heißt das nicht, dass wir nicht sie verstehen und auch einen Zugang zu ihnen finden. Und das ist ja der große Schlüssel eben. Und das läuft nicht nur über das geschriebene Wort, über das Drehbuch, auch über die Entwicklung des Drehbuchs, sondern vor allem über die Leute, die das auffüllen, die uns das greifbar machen, die uns das sichtbar machen, auch auditiv uns das präsentieren, wie viel so in Zwischenmomenten einfach auch gespielt wird und mit Blicken vielleicht auch ausgetauscht wird. Und da muss man ganz klar sagen, alle vier Hauptdarsteller sind wundervoll.
0: Also deswegen beide Daumen nach oben für Ryan White. Die Einladung wundervoll. Von Olivia Wilde ist schon der erste Kritikerliebling und funktioniert offenkundig auch, sagst du. Wer den Film sofort schauen möchte, kann das zum Beispiel dieses Wochenende tun. Im Lichthaus in Weimar läuft er bereits jetzt, zum Beispiel in der Abendschiene um 19:10 Uhr. Könnt ihr anschauen. Er wechselt dann immer mal die Zeiten, also schaut da nochmal genau unter lichthaus.info. Oder ihr wartet eben noch zwei Wochen, also ab Donnerstag, den 13. August, läuft Ryan White dann auch im Erfurter Kinoclub.
1: Ja.
0: Und jetzt machen wir noch eine ganz kleine Zeitreise als Brücke zum nächsten Film, denn du warst 18, ich war 5 Jahre älter, als damals 2002 der erste Spider-Man in den Kinos lief und den dazugehörigen Song, den hören wir jetzt.

0: Ich glaube, mindestens einer war jetzt voll mit dabei, nämlich für Malunke Patrick, ein Song, den du sehr schätzt.
1: Den
0: Hero
1: schätze
0: von
1: sehr, ja.
0: Chad Krüger. Wenn ich mal Hitster spielen sollte, ich wüsste jetzt nicht, wer den gesungen hat.
1: Ich komme auf die Band Song, nicht. Ja. Die haben noch einen so einen Megas. Oh, ich bin, der war so ein Radiosong, der unfassbar harte, schwere Gitarren hatte. Großartiger Song, aber Chad Krüger hat ja nur das. Und ich glaube, der war mit Avril Lavigne irgendwie verheiratet oder so.
0: Oh, da müssen wir mal nachschauen. Wir müssen mal so eine Gossip-Filmsendung, aber eigentlich ist es wurscht.
1: Ja, ja, ja.
0: Auf jeden Fall, Hero war damals mit der Song aus dem ersten Live-Action-Spider-Man-Film der Neuzeit. Wahrscheinlich gab es noch irgendwie aus den 40ern irgendwelche Serials, nehme ich mal an. Aber das war wirklich ein richtiger Neustart von Sam Raimi mit Tobey Maguire, ja, damals in der Hauptrolle. Und zählt man jetzt alle Live-Action-Filme zusammen, hat man jetzt 3 Spider-Man-Filme mit Tobey Maguire, mal 2 mit Andrew Garfield.
1: Und amazing.
0: Nun hat man auch 4 mit Tom Holland.
1: Mittlerweile, ja.
0: Und deswegen reden wir über Spider-Man. Sehr populäre Figur, eine der populärsten aus dem sogenannten Marvel-Universum. Mhm. DC ist ja Batman und Superman. Ne? Also
1: Die coolen Kids.
0: und Spider-Man, das darf man auch nicht vergessen, war, jetzt kennt man natürlich auch Iron Man, aber ich würde mal sagen, in den 90ern hättest du eine Umfrage gemacht, hätte man Iron Man eher nicht gekannt und Thor auch nicht, aber Spider-Man war immer schon populär.
1: Ja.
0: Vielleicht auch, weil diese Geschichte, das ist immer die Theorie, am dichtesten an jungen Leuten dran ist, weil der Peter Parker, der eigentlich Spider-Man ist, ein Schüler ist, ein ganz normaler Junge.
1: Ja, und das Tolle ist ja auch, bei Spider-Man nicht nur das, also Comic-Leser haben da natürlich eine Identifikationsperson gehabt, sondern das zieht sich ja auch durch die Uni und ähnliches, und das ist so, das ist die Besonderheit einfach, dass er auch nur quasi die nette Spinne aus der Nachbarschaft ist. Weißt du, Captain America geht raus und rettet die ganze Welt, aber Spider-Man will nur die freundliche Spinne aus der Nachbarschaft sein und will einfach nur, dass sein Viertel in Ordnung ist. Und das muss man einfach sagen, das ist die große Stärke von Spider-Man, und ich lehne mich jetzt noch mal ein bisschen weit, nenn mir einen vergleichbaren, wenn du wirklich comic-mäßig gibst, der diese Größenordnung hat, und vielleicht noch der Hulk, vielleicht noch Thor, aber an sich der Film, und deswegen, das zeigt auch, dass es so viele Einzelfilme gibt, weil diese Figur die einzige wirklich ist, die groß, also ich finde, man sollte die Sony Animation-Filme jetzt noch nehmen.
0: Across the Universe,
1: genau,
0: und Into the Universe.
1: Die sind ja auch, hat ja einen Oscar auch der erste gekriegt und kommt ja auch der dritte noch. Die zähle ich auch noch dazu, weil die wirklich die Figur ausarbeiten und trotz, dass es so wie bei der Odyssee schon diese klassische Geschichte gibt, immer neue Facetten da auch rein und reinsetzen und uns neue Sichtweisen auch präsentieren. Deswegen ist Spider-Man an sich vom Marvel Cinematic Universe, und das Einspielergebnis sagt uns das jetzt ja auch, denn manche sagen ja sogar, dass der Spider-Man jetzt mehr als sogar der Avengers, der dieses Jahr noch kommt mit Doomsday, einspielen wird, weil das eigentlich der ist, der die Quintessenz von Marvel eigentlich auch repräsentiert. Da kann man immer noch Iron Man sagen, aber machen wir uns nichts vor, Iron Man war vorher nischt und hätte den jetzt nicht Robert Downey Jr. irgendwie groß gespielt und hätte diesen Narzissmus oder so gehabt, dann wäre das auch eine gleiche oberflächliche Figur gewesen, wie viele andere Marvel-Figuren auch sind, und im neuen Avengers-Trailer sieht man es ja auch, das ist eine Nummernrevue. Aber das ist bei Spidey nicht der Fall.
0: Und jetzt hören wir auch mal rein,
1: genau,
0: weil das können wir mal sagen, jetzt zumindest die Spider-Man-Filme mit Tom Holland bauen ja irgendwie aufeinander auf, und gerade der dritte Teil No Way Home endet auch an der Stelle, wo eigentlich alles nochmal zurück auf losgedreht wird. Und deswegen hören wir jetzt nochmal einen Ausschnitt aus dem neuesten Spider-Man-Film an, Brand New Day. Der finale Trailer ist, dass der extra nochmal so ein bisschen, wie es früher bei Serien auch war, zusammenfasst, was bisher geschah. Das ist gar nicht so schlecht.
2: Hi, mein Name ist Peter Parker. Ich muss dir etwas sagen, das sich total verrückt anhört. Aber es ist die Wahrheit.
3: Du bist der Spider-Man.
4: Du darfst niemandem was verraten. Das bleibt unser Geheimnis.
3: Okay.
2: Danke.
4: Geht's allen gut?
5: Ja, Spider-Man!
2: Wir kannten uns mal. Wir waren mal zusammen. Aber etwas Schlimmes sollte passieren.
3: May.
2: Und der einzige Weg, es zu verhindern, war, den schwierigen Weg zu wählen.
3: Ihr werdet vergessen, wer ich bin.
4: Was? Was redest du da bloß?
3: Ich werde kommen und euch finden. Und dann werde ich alles erklären.
4: Das will ich dir auch raten. Ich liebe dich.
3: Ich liebe...
4: Warte und sag es mir, wenn du mich wieder siehst.
2: Mein Name ist Peter Parker und ich... möchte gerne einen Kaffee.
4: Darf es sonst noch etwas sein?
2: Vielleicht werde ich dir das niemals vorlesen.
3: Nein.
2: Vielleicht schreibe ich das nur für mich. Und das ist vielleicht meine Bestimmung. allein mit der Wahrheit zu leben. Denn ich bin nicht nur Peter Parker. Ich bin Spider-Man.
0: Ja. Und das ist die Ausgangssituation von Brand New Day, dem neuesten Spider-Man-Film, das erstmal keiner. Es gab eine bestimmte Situation, eine sehr schwierige im Finale vom bislang letzten Spider-Man-Film, dass alle um ihn herum vergessen müssen, dass er Spider-Man ist. Und ich kann mir gut vorstellen, ich habe den neuesten Spider-Man-Film nicht gesehen, da setzt er sich genau ein, dass er ganz normal durch New York das Spiel zerlaufen kann und erstmal keiner weiß, wer er ist. Auch seine alten Freunde, seine eigentliche Freundin, ihn auch erstmal nicht mehr erkennt.
1: Genau, also wichtig war ja vor allem im zweiten Teil, dass am Ende vom zweiten Teil rauskommt, dass er Spider-Man ist und die ganze Welt das weiß. Und deswegen versucht er das im dritten Teil eben zu lösen, indem er sagt, jo, alle sollten das vergessen. Nur hat er nicht mit gerechnet, dass quasi seine Base, sein bester Freund und seine Freundin und auch beste Freundin da sozusagen das auch vergessen. Und wir befinden uns an einem Spider-Man, der sich komplett dem Spider-Man-Tum verschworen hat. Der komplett jetzt Spider-Man ist. Und dieser Film dreht sich darum, und das ist eine brillante Idee, das muss ich halt wirklich leider auch so sagen. Es geht hier darum, um Identifikation. Bin ich jetzt Spider-Man oder bin ich Peter Parker? Und gleichzeitig wird das von einer Figur, also auch hier von einer Bösewicht oder Bösewichtin, ich sag mal nicht, was es ist, der Bösewicht ist, kann jeder von uns sein. Ich sag mal nicht, wie das ist, und er versucht es auch im Film rauszukriegen, und das ist auch ganz clever, wie er es versucht rauszukriegen, nicht, dass es funktioniert, aber oder funktionieren kann, aber es geht erstmal darum, wie gehst du mit der Situation um. Und diese Identifikationslosigkeit ist das große, der große Thema, und deswegen auch A Brand New Day. Es ist ein komplett Tabula Rasa. Er schwingt da durch die Gegend und macht da seinen Stuff, aber im Grunde genommen geht es um seine Suche. Und gleichzeitig die Leute, die ihn quasi begleiten, ist zum Beispiel einmal der Punisher, von John Bernthal, der, man kennt sich ja aus der Odyssee, Zendaya ist ja auch wieder dabei, haben natürlich eine andere Sichtweise auf Superheldentum und das ist etwas, was dieser Film, und ich muss das jetzt auch mal so sagen, vielleicht wie David Hein zu Die Odyssey stehen, das habe ich nicht erwartet. Ich saß so drin und habe mir so gedacht, holy moly, ich interessiere mich ja für Peter Parker. Mich interessiert es Spider-Man eigentlich gar nicht mehr. Wie ist denn das zum Beispiel auch, wenn ich jetzt, also du hast deine große Liebe und du musst sehen, wie die mit jemand anderem zusammen ist. Und du darfst es halt nicht sagen. Was für eine innere, also das, was, um Maus aus Matrix mal zu zitieren, wenn wir das verheimlichen, was uns zum, unsere Sexualität verheimlichen, verheimlichen wir das, was wir zum, was uns zum Menschen macht. Und das ist eine ganz, ganz wichtige Sache. Oder Intimität könnte man es jetzt weiter ausführen. Und das ist ein ganz, ganz wichtige Faktoren. Oder auch sein bester Freund, unser bester Freund. Und das ist wichtig. Wir brauchen, sonst werden wir zu Hülsen der Arbeit, sonst werden wir zu Hülsen von anderen Dingen. Könnte man auch Odyssee sagen, jetzt ziehst du dein Kostüm wieder an. Das ist der Übertrag. Und das haben die wirklich geschafft. Und ich saß so dann und habe gesagt, wie toll diese Spider-Man-Figur ist, auch hier zum Beispiel zu sagen, das wird auch im Trailer gesagt, vielleicht ist er noch gar nicht am Ende seiner Entwicklung. Vielleicht, und das ist ja auch immer ein großes Thema, Spider-Man muss sich ja immer entwickeln zu dem erwachsenen Spider-Man. Und das macht der Film zum Thema. Und somit ist es keine Grown-Up-Geschichte mit, ich bin jetzt kein Kind mehr, sondern eine Grown-Up-Geschichte zu, jetzt bin ich ein Erwachsener. Und das sind alles so Kleinigkeiten, die den Film unfassbar greifbar machen. Ich glaube nicht, dass das Kinopublikum das so sieht. Die warten darauf, schwingen, springen. Und ich sag dir, wie es ist. Es ist wundervoll. Man hat sich so Zeit genommen. Ich habe mich wirklich an den ersten Spider-Man-Film zurückerinnert, und das war das Besondere, man hatte vorher noch nie den Spinnenmann in New York schwingen sehen. Das hatte man noch nie so gehabt. Aber jetzt, wie weit wir mit der, wie wundervoll, auch mit, es gibt eine wundervolle Szene, wie er durch einen Tunnel durchgeht. Ich glaube, dass Christopher Nolan da aus Inception ein bisschen Pate stand. Und das ist so toll. Man hat auf sämtlichen Ebenen Neuerungen reingebracht, auch wenn man die vier Teile vorher nicht kann. Und um auch noch mal ein letztes Argument, Tom Holland ist der perfekte Spider-Man. Ich werde immer Andrew Garfield sein. Andrew Garfield ist halt für mich das Spleenige und Unsichere immer. Aber was Tom Holland hier zeigt, ist, dass man wirklich mit ihm rechnen kann. Das ist ein wahnsinnig talentierter Schauspieler. Ich hoffe, dass die Rollen noch ein bisschen besser werden. Da muss ich sagen, in den letzten Jahren war seine Rolle
0: nicht so gut. Stimmt, außerhalb von Spider-Man. Also jetzt hat er die Odyssey noch. Ja.
1: Und haben wir ja auch schon gesagt, zweitteuerste Schauspieler an der Odyssey-Crew. Und da muss man einfach sagen, dieser Mann muss jetzt ein bisschen mehr spielen dürfen, weil er trägt diesen Film. Und alle drumherum sind wundervoll integriert. Also das ist so ein richtiger Blockbuster-runder Film. Der wird nie in die Sphären eines Odyssee oder Dune reinkommt. Darum geht's auch gar nicht. Das ist ein Unterhaltungsfilm, der uns emotional packt, und er packt uns. Ein Freund von mir, der diesen Film auch gucken war, der große Spider-Man-Film, hat gesagt, dieser Film hat ihn gebrochen. Und das möchte ich auch als letztes Statement dazu lassen, weil das sagt ganz schön viel über den Film aus.
0: Also Daumen nach oben, das waren ja einige so ein bisschen skeptisch, ne? Weil das muss man ja auch sagen, es war auch nicht so geplant, also sollte ja mit der Trilogie eigentlich enden,
1: ja,
0: aber der dritte Teil, der war dann eben so erfolgreich, also ja, No Way Home.
1: Und ich sag, da werden jetzt welche kommen. Da müssen, also da ist noch genug Geschichte da, also ehrlich gesagt, es ist wie ein Startschuss für eine neue Trilogie.
0: Also, geht ins Kino, es lohnt sich, die Sommerblockbuster laufen, also Spider-Man Heiß. Brand New Day, könnt ihr euch anschauen, natürlich auch die Odyssee läuft jeweils im Sinister und wir schalten jetzt direkt rüber zu den Kollegen von der Freistunde.
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9: Ja, guten Tag, liebe Zuhörerinnen und Zuhörer, und ich begrüße euch recht herzlich hier bei unserer Live-Sendung heute am Sonntag im Projekt Antenne zwischen Radio Helsinki in Graz und Radio Frei in Erfurt. Ich bin Jonas vom Jugendforum in Erfurt und mit mir im Studio sind
10: Tom,
11: Julius
12: und Ilja.
9: Ja, jetzt nach dieser Anmoderation kommt erstmal noch der Song Boys Don't Cry von The Cure.

0: Bevor wir sagen, was unsere Lieblingsorte in Graz waren oder was wir interessant fanden, haben wir ein Interview vorbereitet im Graz Museum. Und ja, wir hören jetzt.
1: Dominik Augustinovic, ich bin Kulturvermittler hier im Graz Museum und freue mich auch sehr, hier dabei sein zu dürfen.
2: Gut, danke dafür und dann werde ich auch mal gleich mit den Fragen starten. Erstmal eigentlich die wichtigste Frage, wenn es um eine Stadt geht, und zwar, wann wurde die Stadt denn erstmals urkundlich erwähnt?
1: Das ist eine sehr, sehr wichtige Frage, vor allem auch in Betracht unserer Dauerausstellung. Die fängt mit dem Jahr 1128 an, dem Jahr, wo wir das noch bisher älteste Dokument haben, wo der Name Graz eben vorkommt, aus denen der heutige Stadtname herauszuleiten ist.
2: Gehen wir noch mal ein Stück in der Zeit nach vorne, und zwar in die Zeit von Österreich-Ungarn. Und zwar wäre da meine Frage, hatte Graz in diesem Reich, in dieser Monarchie irgendeine besondere Stellung?
1: Das ist auch eine sehr, sehr gute Frage. Herzlichen Dank dafür. Graz war um 1850 ungefähr die zehntgrößte deutschsprachige Stadt, die es gegeben hatte, und hatte natürlich als solche auch eine sehr interessante Stellung. Sie wurde an die Südbahn angeschlossen, verband also Wien und Italien zueinander, und dieser Zug quasi an Menschen, die Graz besucht haben, aber auch sich dazu entschlossen haben, hier zu bleiben, hat diese Stadt auch sehr einzigartig gemacht. Sei es jetzt in Form der Infrastruktur, aber auch der Industrie, die sich damals angesiedelt hat. Graz ist ja zu dieser Zeit wirklich enorm gewachsen. Von 1809 bis 1914 hat sich die Zahl der Grazer und Grazerinnen versiebtfacht. Und mit diesen Menschen kamen auch neue Ideen. Da kam auch Diversität natürlich zum Zuzug. Und das macht die Stadt wirklich, wie gesagt, bis heute sehr wertvoll.
2: Jetzt ist ja schon oft der Stadtname Graz gefallen, aber man weiß ja, die Namen haben immer irgendeine Bedeutung. Und was heißt denn eigentlich Graz?
1: Graz lässt sich quasi aus den südslawischen Sprachen herausleiten. Südslawische Menschen sind noch im Frühmittelalter, vor über 1300 Jahren schätzt man, hier ins Grazer Becken gezogen und haben auf dem Schlossberg eine Festung errichten lassen, die sie in ihren Sprachen Gradec genannt haben. Kleine Burg, kleine Festung, und die Siedlung, die sich dann zwischen der Mur, der Lebensader der Stadt, und dem Schlossberg selbst dann begründete und erweitern ließ, hat dann mit der Zeit diesen Namen übernommen. Und das Gradec wurde dann später Graz und dann später Graz.
2: Eine letzte Frage hätte ich noch, und zwar eigentlich eine Doppelfrage. Ich meine, es ist der Name Schlossberg gefallen, auch eine Festung, aber stand dann da später auch ein Schloss?
1: Ein Schloss in dem Sinne jetzt nicht. Also wenn man sich Paläste sucht, wird man eher unten in der Innenstadt bei uns fündig. Der Schlossberg bezieht sich eben auf die Festungsverteidigung, die bestanden hatte bis ins Jahr 1809, als durch die napoleonischen Kriege dann die Festung selbst geschleift werden musste. Nur einzelne Reste aus dieser Zeit lassen sich bis heute erübrigen. Der Uhrturm ist ja der bekannteste Ort. Als Wahrzeichen der Stadt nimmt er schon sehr viel Aufmerksamkeit auf sich. Ebenso der Glockenturm zum Beispiel, der sich auf der höchsten Stelle am Schlossberg befindet und auch sich das höchste Bauwerk auch aufbefinden lässt. Und dazwischen noch die sogenannte Kanonenhalle oder die Sturmbastei, in der sich heute das Grazmuseum Schlossberg, also mein zweiter Arbeitsort, auch versteckt.
2: Allerdings habe ich auf Stadtplänen auch ein anderes Schloss gesehen, etwas außerhalb, und zwar das Schloss Eggersberg. Wer hat denn da residiert?
1: Im Schloss Eggenberg war das die Herren von Eggenberg, die in männlicher Linie allerdings 1717 schon ausgestorben sind, und über Erbschaften kam dann dies an die Familie Herberstein, die auch sehr, sehr bekannt ist bei uns in der Steiermark, und um dieses dann 1939 an das Land Steiermark zu verkaufen. Heute gehört dieser Ort dem Universalmuseum Joanneum an. Da gibt es unterschiedlichste Museen, die an diesem Ort zusammenkommen, und Gott sei Dank so, denn so bleibt sie der Öffentlichkeit immer zur Verfügung.
2: Dann danke ich für das Interview. Und hätten Sie noch irgendeine Museumsempfehlung hier in Graz?
1: Ja, also wenn man sich die Stadtgeschichte besonders anschauen möchte, weil man sich ja eh schon hier befindet, wir haben zurzeit auch hier im zweiten Stock eine Ausstellung, die sehr interaktiv ist, nämlich die der 70er Jahre bei uns in Graz mit Karaoke-Station und mehr. Oder auch natürlich das Grazmuseum Schlossberg, dass sich auf unterschiedlichste, sehr kreative Art und Weise versucht, eben dieser Geschichte Herr zu werden und die Institution für wirklich alle Zielgruppen öffnen möchte. Ich persönlich quasi bin auch sehr an der Sozialgeschichte interessiert und kann da auch zum Beispiel Orte empfehlen, wie das Volkskundemuseum oder eben Schloss Eggenberg. Das hat nämlich noch bis Herbst geöffnet.
2: Dann danke für das Interview nochmal und einen schönen Tag wünsche ich.
1: Den wünsche ich ebenso an euch wie auch alle Zuhörer und Zuhörerinnen und freue mich eben, hier die Möglichkeit gehabt zu haben. Habt eine wunderschöne Zeit und herzliche Grüße aus Graz.
0: Nun würden wir einfach mal sagen, was uns gut gefallen hat an Graz. Und da würde ich einfach mal fragen, Jonas, was hat dich denn eigentlich so komplett überzeugt an Graz?
3: Ja, mich hat vor allem überzeugt, dass es hier so schöne Museen gibt, die auch schön erreichbar sind und auch mit diesem Kombi-Ticket vom Joanneum, dieser Museumszusammenschluss, relativ gut erreichbar ist. Und wenn man sagen muss, was das Beste war, ich fand den Schlossberg an sich, also alles, Museum, Aussicht und auch die Rutsche war sehr gut. Und da würde ich auch jetzt mal fragen, Tom, was hat dir denn am besten in Graz gefallen?
4: Also mir am besten hat gefallen beim Schlossberg die Rutsche, denn die war sehr, sehr spannend und sehr lang. Deswegen, die hat Spaß gemacht. Und dann würde ich jetzt einfach weitergehen, wieder zurück zu dir, Julius. Was hat dir denn am besten gefallen?
0: Boah, also mir hat an sich die Rutsche auch wirklich sehr viel Spaß gemacht. Ich glaube, die ist 64 Meter hoch und 100, ich glaube auch so 74 Meter lang. Aber da bin ich mir jetzt relativ unsicher. Und besonders, ich habe auch, soweit ich weiß, also man hat da so diese Bilder gesehen und ihre Geschwindigkeit. Ich habe da, glaube ich, sogar einen Geschwindigkeitsrekord aufgebrochen. Jetzt natürlich nicht der ansatzweise schnellste dort, aber für den Tag dort der schnellste, glaube ich. Und mir hat auch noch gut gefallen, dass wir im Museum, fand ich auch super, dass wir einfach dieses Informative nochmal hatten. Wir haben wirklich gut gelernt, fand ich. Und er hat das auch nochmal wirklich extremst gut mit Gesten dargestellt. Hat auch sehr interaktive Fragen gestellt. Und da würde ich mal weitergeben.
5: So, also mir hat in Graz eigentlich vieles gut gefallen. Ist eigentlich eine sehr schöne Stadt. Auf jeden Fall auch die Rutsche. Und wie gesagt, die ist sehr groß und war auch sehr spaßig, die Rutsche, weil man auch relativ schnell am Ende war. Was mir aber nicht so gut gefallen hat, ist, dass die Läden so früh zugemachen. Also man konnte auch, wenn man abends was braucht, gefühlt nichts erkriegen. So, und ja, also es ist eigentlich eine sehr schöne Stadt. Die, wie schon gesagt, die Museen sind schön hier. Die Häuser sind eigentlich auch alle sehr schön und prunkvoll gebaut. Also mehr habe ich auch nicht zu sagen.
0: Das würde ich jetzt eigentlich auch so sagen, denn mir fiel auch auf, es gibt wirklich viele schöne Gebäude. Zum Beispiel, wenn man das jetzt mal mit Erfurt vergleicht, man sieht schon Ähnlichkeiten. Doch allein, was es hier für wunderschöne Gebäude gibt, überall in der Stadt. Wir waren mal im Stadtpark, hieß das, glaube, haben uns auf so eine schöne Bank gesetzt und wir hatten wirklich einen richtig schönen Ausblick, richtig schöne Bäume. So, das hat man halt in Erfurt nicht, genauso wie wir haben jetzt den Dom, der ist sehr beeindruckend. Aber hier gibt es so ganz viele kleine Sachen, die ist wirklich extremst gut. Doch wie gesagt, die Läden sind halt das Problem. Wenn man jetzt mal wirklich was braucht oder ähnliches, findet man eigentlich nirgendwo was. Hat vielleicht einer von euch noch eine andere Anmerkung oder ähnliches?
4: Also ich würde auch nochmal zu dem Thema gehen mit dem großen Gebäude. Ich weiß nicht ganz, wie es heißt, aber es gibt eine sehr schöne Aussicht.
0: Das ist so eine Art Kaufhaus.

0: Das war Peter, Björn und John mit dem Song Young Folks. Ich bin Tom vom Radio Frei, deswegen kennt ihr wahrscheinlich meine Stimme auch noch nicht. Ich bin heute hier im Studio mit
1: Lina vom Radio Frei,
2: Nietzsche vom Radio Helsinki
3: und Vincent vom Radio Frei.
0: Genau, und wir sind ja jetzt schon einige Tage hier in Graz unterwegs und haben dabei ziemlich viel erlebt. Aber bevor wir euch das erzählen, erzählen wir euch erstmal, was uns für Antworten geliefert wurden von Leuten aus Graz. Genau, wir haben nämlich Leute aus Graz gefragt, was sie denn so schön an Graz finden. Und das zeigen wir euch jetzt.
4: Also die Frage wäre, existieren die alten Bahnhöfe auch noch hier in Graz?
5: Eine ausgezeichnete Frage, vielen herzlichen Dank. Wir haben die Infrastruktur, die sich mit der Lage der historischen Städte überzeichnen, mit der eigentlichen historischen Lage, genau. Was natürlich der Fall ist und ganz wichtig war auch für diese große Zäsur innerhalb der Stadtgeschichte, waren die Bombardierungen, die Graz zu Zeiten des Zweiten Weltkriegs erlitten hatte. Oft waren Bahnhöfe ein großes Ziel dieser Bombardierungen, weil militärische Infrastruktur sich deckt natürlich mit den Bahnhöfen, dem Zugsystem, das in Graz aufgebaut wurde. Und der Ostbahnhof ist ein sehr schönes Beispiel quasi der historischen Städte, die großenteils noch erhalten geblieben ist, mit diesen sehr klassischen Ziegelbauten, die damals sehr populär waren, Mitte des 19. Jahrhunderts. Der Hauptbahnhof zum Beispiel, das haben wir in diesem Video gesehen, schaut heute vollkommen anders aus, weil da sämtliche Bausubstanzen zu Zeiten des Zweiten Weltkriegs zerstört wurden. Genau. Also wir haben moderne Bauten und wir haben nur in sehr kleinem Ausmaß auch die historischen Bauten.
4: Die erste Frage wäre, was sind deine Lieblingsorte oder deine Lieblingsplätze in Graz?
5: Also auch eine sehr, sehr gute Frage. Herzlichen Dank dafür. Ich bin quasi ein Mensch. Ich gehe gerne in Kirchen. Jetzt nicht nur quasi in Bezug auf die Beseeltheit, sondern auch, um einfach ein bisschen runterzukommen. Und da habe ich so besondere Orte, wie zum Beispiel die Herz-Jesu-Kirche oder das Franziskanerkloster, das mir auch sehr, sehr viel Ruhe spenden, wenn man mal im hektischen Alltag gefangen wird. Natürlich als Museumsgänger auch unsere Kolleginnen und Kollegen, die ich auch sehr, sehr gerne besuche. Ja, und an jeden Ecken und Kanten von Graz findet man sich einen schönen Platz.
4: Warum genau sind es die Plätze mit den Kirchen?
5: Es hat quasi unterschiedliche Hintergründe. Also die Herz-Jesu-Kirche ist zum Beispiel jetzt im historischen Kontext noch nicht so alt, aber sie bietet immer ein prächtiges Farbenspiel, wenn man reinkommt. Es ist schön kühl, vor allem im Sommer. Durch die Farben der Gläser, die sich dann im Raum widerspiegeln, bekommt man eine besondere, schöne und sehr bunte und besinnliche Atmosphäre. Oft ist in der Kirche selbst nicht viel los. Man kann richtig schön runterkommen und sich hinsetzen oder draußen im Park einfach picknicken, ein gutes Buch lesen und ähnliches. Und für das Franziskanerkloster, das ist wirklich historisch sehr, sehr wichtig, auch über 800 Jahre Geschichte, die quasi sich am Buckel des Gebäudes befinden. Und wenn man ganz genau zuhört und nicht so viel los ist, hört man sogar das Rauschen der Moor. Das ist eine der beruhigendsten und schönsten Dinge überhaupt.
4: Und die letzte Frage wäre, welche Orte oder Plätze würden Sie in Graz empfehlen?
5: Um sich Graz vor allem aus den größten Seiten auch annehmen zu können, würde ich immer empfehlen, auch entweder mit Schritt und Tritt oder auch mit dem Lift oder der Bahn auf dem Schlossberg raufzukommen. Nicht nur, um sich diese einzigartige grüne Oase im Herzen der Stadt anzusehen, sondern auch sich einen Blick rund um Graz herumzuwagen, zu verstehen, wie diese Stadt auch gewachsen ist anhand des erreichten und UNESCO-geschützten Dächerlandschaft. Und das würde ich quasi natürlich jedem empfehlen, der die Seele von Graz besonders erleben möchte.
4: Dann danke ich für das Interview und wünsche dir noch einen schönen Tag.
5: Den wünsche ich ebenso. Herzlichsten Dank für diesen grandiosen Besuch und ganz, ganz liebe Grüße an alle Zuhörer und Hörerinnen aus Graz.
4: So, also die erste Frage wäre, was sind die schönsten Plätze für dich in Graz?
6: Schwierige Frage, weil es gibt sehr, sehr viele schöne Plätze in Graz. Wir haben ja gehört, dass es die schönste Stadt auf der Welt ist, könnte glatt sein. Da ich so ein naturbezogener Mensch bin, natürlich ist für mich die Natur immer das Schönste. Also es gibt wunderschöne Parks, also da kann man gleich natürlich den großen Stadtpark nennen, den Volksgarten, den Augarten und es gibt noch einige Parks, also nur die Natur ist schon wunderschön. Natürlich die Moorpromenade gehört auch gesehen. Sonst nicht zu vergessen, den Schlossberg ist auch eine Sehenswürdigkeit und ich schätze mal die Sehenswürdigkeit Nummer eins. Aber eben dann von der architektonischen Seite gibt es auch wunderschöne Bauten, was wir jetzt auch vorhin bei der Führung sehen konnten. Genau, eben zu viel, um mich nur auf eine Sache zu beziehen.
4: Wieso sind die Orte, die du gerade genannt hast, für dich
6: so Lieblingsorte, wo du gerne hingehen würdest?
7: Weil es genau das die Orte sind, wo man eben, weil das moderne Leben ist ja ziemlich anstrengend, vor allem mit dem ganzen Internet und man mittlerweile hat man ja nicht nur seine Arbeit und dann wo man dann danach nach Hause gehen kann und abschalten. Also heute ist man wegen dem ganzen Internet und den ganzen Messenger-Varianten die ganze Zeit eigentlich bei der Arbeit. Und das sind so die Orte für mich, wo ich kurz abschalten kann und mich erholen, weil wenn ich unterwegs bin, dann habe ich kein Internet. Verharre darauf, dass ich kein Internet am Handy habe, wenn ich unterwegs bin. Und das sind dann wirklich die Momente. Also wenn ich im Park bin, dann bin ich irgendwie, fühle ich mich frei und kann abschalten.
6: Und die letzte Frage wäre, würde Zuhörern empfehlen in Graz, wo sie hingehen könnten?
7: Eben die Sachen, die ich schon als meine Lieblingsorte genannt habe, empfehle ich auch natürlich immer wieder. Aber eben, wer zum Beispiel interessiert ist, wer sich interessiert für Kirchen zum Beispiel, da muss ich immer obwohl es gibt ganz viele Kirchen in Graz und ganz viele bekannte Kirchen. Meine Lieblingskirche in Graz ist die Herz-Jesu-Kirche, eine der jüngeren, ist, glaube ich, eine barocke Kirche, also ist wunderschön, also das empfehle ich auch immer. Dann, genau, für Naturbegeisterte habe ich dann schon gesagt, was da so cool ist. Und eben, ich habe sogar vergessen, den Hilmteich, das ist auch so ein wunderschöner Ort, in Uninähe, aber ein bisschen so eher so in Vorstadt schon. Es ist eine Kombination aus Wald, einem kleinen See. Und es gibt auch einen Erlebnispark, also eigentlich für alle Generationen etwas, also spannend für Kinder, für Erwachsene, aber auch so einen Naherholungsort. Genau, das sind so, eben Schloss Eggenberg kann man ja auch besuchen. Gibt's auch einen Mini-Zoo drinnen, also nicht genau im Schlossberg auf jeden Fall, kann ich nur empfehlen, weil eben das Schlossberg ist ziemlich groß, hat man vorhin auf den Fotos auch sehen können. Da gibt es mehrere Ebenen. Also von der ersten Ebene, die ein wunderschönes Blumenbeet zum Beispiel hat, über den Turm bis hin zur Kasematten, ist so eine Open-Air-Halle eigentlich, wo ganz viel Kunst- und Kulturprojekte auch stattfinden, Konzerte. Und das ist alles halt, das habe ich vergessen, welches Jahr das war, aber einige Jahrhunderte alt. Genau, eben Schlossberg ist auf jeden Fall eine Empfehlung und da musst du rauf. Das ist wirklich ein Muss in Graz. Und was das Coole am Schlossberg ist, ist auch, dass man die ganze Stadt von oben sieht.
6: Na gut, dann danke ich dir für das Interview und wünsche auf jeden Fall noch einen schönen Tag.
7: Danke auch und danke für die netten Fragen.
1: Dann frage ich jetzt mal aus Grazer Perspektive, was habt ihr in Graz am schönsten gefunden und ist euch etwas irgendwie da geblieben oder habt ihr Unterschiede gemerkt zwischen Erfurt und Graz?
3: Also ich finde Graz definitiv wunderschön. Also es ist eine schöne Stadt. Man kann viel unternehmen, aber Unterschiede zwischen Erfurt und Graz gibt es natürlich welche, aber ich finde, da

0: das mit den Läden, das ist halt, wenn man aus Erfurt kommt, schon eine ziemliche Umstellung. Aber am Ende macht das jetzt nicht so viel aus, weil man kann hier wirklich auch andersweitig gut Zeit verbringen und sich einfach die Stadt angucken. Ja, genau.
1: Ich glaube, mein Highlight war wirklich der Schlossberg, dass wir da so hochgefahren sind mit dieser Bahn. Aber auch dann mit der Rutsche runter. Es war echt mal ein tolles Erlebnis. Ansonsten, es ist eine schöne Stadt, ja. Gibt mir, also so, wo wir mit der Bahn gefahren sind, also so hierher zum Radio, ist mir dann auch so aufgefallen, dass es so ein bisschen ähnlich wie Erfurt ist, so die Innenstadt. Aber trotzdem sehr schön. Also vor allen Dingen auch das Rathaus sieht sehr schick aus. Und ja.
2: Also ich kann auch noch sagen, ich fand Erfurt auch voll cool. Ich fand auch die Architektur in Erfurt sehr, sehr schön. Und irgendwie, ich habe so Ähnlichkeiten gesehen, weil ich mag es gern so in Städten, wenn man hochfahren kann und dann runterschauen kann. Und da fand ich den Petersberg sehr, sehr cool, auch wenn man so weit in die Weite gesehen hat. Und da finde ich, dass der Schlossberg auch so ähnlich ist. Aber ich glaube, ihr fandet den Schlossberg irgendwie cooler, hat irgendwer gemeint.
0: Ja, auf jeden Fall. Also ich würde auf jeden Fall sagen, dass man, wenn man aus Erfurt kommt, dass der Schlossberg halt nochmal ein bisschen, ja, ich weiß nicht, der ist halt einfach nochmal irgendwie besser ausgestückt. Da gibt's nochmal den Uhrturm, ja, und es ist einfach so ein bisschen schöner nochmal, finde ich. Aber ich muss sagen, ich mag auch sehr gerne den Petersberg in Erfurt. Und der ist, glaube ich, auch höher, der Schlossberg, ne?
2: Ja.
0: Ja, deswegen, also man konnte, finde ich, sehr, sehr, sehr schön auf die Stadt gucken. Ich bin leider nicht runtergerutscht, hätte ich ganz gerne gemacht. Aber weiß nicht, habe ich dann am Ende doch nicht gemacht. Aber ich finde einfach, dass da irgendwie noch mal mehr so diese schöne Architektur hervorkommt als in Erfurt.
3: Ja, ich fand auch die tolle Architektur, was ihr hier in Graz habt, finde ich auf jeden Fall auch sehr schön. Auch mit dem Blick vom Berg, vom Schlossberg, ist wunderschön geworden. Hat mich auch sehr begeistert. Auch wieder dieses F1-Auto an der Wand einfach hängt.
0: Ja, stimmt. Da hochzukommen fand ich auch irgendwie cool mit dieser Bahn. Weil die ist ja übelst steil und man fährt da mit so einer Bahn hoch. Das fand ich irgendwie nice. Das ist ja in Erfurt nicht so, da fährt man einfach entweder mit dem Fahrstuhl hoch oder man läuft Treppen.
2: Aber dafür habt ihr die coolen Kika-Figuren überall, ja, stehen. Das war für mich persönlich ein Highlight, Bernd das Boot zu sehen.
0: Das stimmt, das ist auch voll das Ding, wenn Leute nach Erfurt kommen, dass sie immer die Kika-Figuren sehen wollen. Aber ja, wir waren ja zum Beispiel auch im Grazmuseum?
2: Ja, Grazmuseum.
0: Grazmuseum. Da habt ihr ja eben schon den netten Dominik gehört. Fand ich auch sehr, sehr interessant, muss ich sagen. Das war am, wann war denn das? Freitag? Ich glaube, ja. Freitag war das. Ja, genau, da waren wir im Graz-Museum. Fand ich auch übelst interessant, weil Graz gibt es ja auch schon seit 900 Jahren ungefähr. Fand ich sehr, sehr interessant. So, oder vor 900 Jahren wurde es, glaube ich, das erste Mal erwähnt. Ja, das fand ich sehr interessant. Hattest du, Vincent, persönliche Highlights in Graz?
3: Meine persönlichen Highlights in Graz, ja. Einmal der Kaiser, also
0: ja.
3: Der Laden Kaisers mit dem so. Leckeren Kaiserschmarrn, ja. Den finde ich sehr toll. Aber ich finde auch den Hauptplatz mega schön mit dem Rathaus, aber auch die ganzen anderen Plätze. Auch mit der Moorinsel und so, ist echt schick.
0: Und du, Lina, hast du persönliche Highlights, die du aus Graz irgendwie mitnimmst?
1: Den Schlossberg und, keine Ahnung, ich fand das Kaufhaus, wo ich war, es war riesig, das fand ich auch sehr cool, aber ansonsten auf jeden Fall das mit dem Schlossberg und der Rutsche.
0: Ja, man muss ja auch sagen, ihr seid jetzt noch ein paar Tage hier, ich fahre leider schon morgen, das heißt, heute ist nochmal der letzte Abend, an dem ich mir nochmal einen Überblick erschaffen kann. Aber ich muss sagen, ich fände es auf jeden Fall schön, nochmal herzukommen. Ich denke mal, das seht ihr wahrscheinlich genauso, oder?
3: Ja.
1: Ja.
0: Würdest du gerne nochmal nach Erfurt kommen?
2: Ja, ich kann es mir schon sehr gut vorstellen, nochmal vorbeizukommen.
0: Okay, dann war's das mit dem Teil unserer Sendung.

0: Hallo, wir haben gerade Ed Sheeran gehört, und zwar das Lied Shape of You. Ich bin die Luna von Radio Helsinki aus Graz und ich bin hier mit meinen Gästen aus Erfurt.
1: Müller, Mara
2: und Jakob.
0: Genau, sie sind von Radio Frei und wir waren mit ihnen im Graz Museum und haben da ein Interview mit Dominik, unserem Führer, machen können. Und die hören wir uns jetzt an. Viel Spaß beim Hören.
3: Erst einmal vielen Dank für die schöne Führung. Und wir wollten Sie fragen, was so Ihr Lieblingspart von dieser Ausstellung ist.
2: Der Lieblingspart dieser Ausstellung, wow. Eigentlich quasi zieht sich dieser rote Faden über die ganze Geschichte, und das finde ich eben so unglaublich schön, dass man daran gedacht hatte, nämlich immer aufzuzeigen, dass Graz immer schon ein sehr diverser Ort war, wo Menschen aus unterschiedlichsten Herkünften zusammengekommen sind, um hier zu leben und Graz als ihre Heimat zu bezeichnen. Leider Gottes war die Freiheit hinter diesen Menschen nicht immer selbstverständlich, aber wie eben damit umgegangen wird und wie Graz als diverser Ort gezeigt wird, das gefällt mir besonders in dieser Ausstellung.
1: Und haben Sie in der Ausstellung irgendeine Lieblingsperson oder eine Person, von der Sie die Geschichte spannend finden, und warum?
2: Auch das ist eine ausgezeichnete Frage. Herzlichen Dank dafür. Ich habe immer quasi wieder Schlüsselobjekte oder auch Personen, die hier dargestellt werden, die immer wieder bei meinen Führungen vorkommen, einfach weil sie den Geist der Zeit so gut repräsentieren oder sie einfach uns auf eine lustige Art und Weise die Alltagsgeschichte auch näher bringen. Eine, die mir besonders gleich auffallen würde, ist hier im hinteren Raum im 19. Jahrhundert zu finden bei uns in der Dauerausstellung. Das wäre die Geschichte der Katharina Prato oder Prato Bevera besser gesagt. Eine Dame, die mit sehr, sehr viel Geschick und goldenen Fingern es nicht nur geschafft hatte, für sich ein schönes Leben zu zeugen, sondern auch mit Hilfe ihrer Publikationen natürlich auch bekannt zu werden, um uns ein wenig von dieser Einzigartigkeit der Grazer Kochkunst zum Beispiel uns auch näher zu bringen und sich das bis in die Gegenwart dann auch noch so zeigen kann.
3: Okay, vielen Dank. Und dann jetzt so im aktuellen Graz, also wie es jetzt ist, wo finden Sie, sieht man am meisten Geschichte noch von Graz?
2: Graz hat die Möglichkeit und die Auszeichnung, dass zumindest dieser Teil hier im Herzen der Stadt von den Bombardierungen nur sehr wenig betroffen wurde zu Zeiten des Zweiten Weltkriegs, weswegen wir eine der größten Altstädte in dieser Region haben. Und da natürlich kann Geschichte wirklich gelebt werden, vom Frühmittelalter und Hochmittelalter bis hin noch zur manieristischen und barocken Kunst. Wir hier leben ja auch oder sind arbeiten sozusagen in einem auch der ältesten Gebäude der Stadt, das damals auch das erste Mädchenlyzeum war, das erste Gymnasium der Monarchie zum Beispiel, oder auch der Thronfolger Franz Ferdinand hier auf die Welt gekommen ist. Also ganz, ganz viele Stücke, ganz viel Geschichte, die man daraus herleiten kann. Einen Tipp gebe ich aber noch trotzdem gerne weiter. Alte Altbauten, die natürlich aus historischen Materialien aus Graz und der Umgebung geschaffen wurden, haben natürlich ein eigenes Leben, das noch viel, viel älter ist als die Stadt selbst. Und da würde ich den Zuhörer und Hörerinnen immer empfehlen, mit offenem Auge durch Graz vorbeizuschlendern. Man kann nie wissen, wo sich auch einzelne Fossilien innerhalb dieser Häuser verstecken lassen können. Ein Tipp gebe ich nur: am Hauptplatz, wenn es rauf geht, schaut's auf die rechte Seite.
3: Okay, vielen Dank.
1: Dankeschön.
2: Sehr, sehr gerne.
1: Außerdem haben wir heute noch eine Umfrage in der Grazer Altstadt gemacht, was die Lieblingsorte der Menschen sind, und die hört ihr jetzt.
3: Und zwar, wir sind von Radio Helsinki und Radio Frei und ich komme aus Deutschland. Haben Sie irgendwelche Plätze oder Orte aus der Innenstadt, die Sie mir empfehlen können?
4: Den Schlossberg.
3: Warum?
4: Weil wir gerade von dort kommen. Das ist so wirklich kulturell und das freut uns immer, wenn wir so über die Stadt sehen können.
5: Ah, den Ländplatz. Ich kann den Ländplatz sehr gut empfehlen. Da gibt es immer ganz viel Gutes zum Essen und zum Trinken.
3: Was trinken Sie am liebsten?
5: Was trinke ich am liebsten? Campari Spritz im Sommer, ja.
6: I've never been to Graz before, so we literally just parked up and now we're here. So far it's a very beautiful place, very quiet, so it seems very nice.
3: What do you want to see, or what are you forward to seeing?
6: Just looking forward to seeing everything that's here, so we just have a few hours before we go back to the airport and then we see.
3: Where are you from? Where?
6: From Wales.
3: So what brings you here? Why are you here?
6: So we've been working this weekend at Rally Vites. So we work for the FIA, so the world governing body for motorsport. So we've been working at that rally, and soon it's time to go home.
3: Yeah, well, I wish you a good trip here in Graz and yeah, good luck.
7: Plätze in Graz. Es gibt den Hauptplatz. Es gibt den Franziskanerplatz, der ist sehr schön, der ist sehr südlich angehaucht und noch viele andere. Da können Sie sich informieren bei der Informationsstelle in der Herrengasse.
8: Was ist Ihr persönlicher Lieblingsort in Graz?
7: Mein persönlicher Lieblingsort ist meine Wohnung.
9: Unbedingt am besten zum Lendplatz und zum Jakominiplatz. Das muss reichen, oder?
8: Und warum?
9: Das sind zwei nette Plätze. Auf beiden gibt es Märkte in der Früh und am Nachmittag nette Cafés zum Sitzen. Und man kann sich gut mit den Einheimischen unterhalten.
8: Und haben Sie irgendeine Empfehlung für mich für ein Restaurant oder Bar oder so?
9: Ja, als Restaurant würde ich den Brandhof empfehlen. Da gibt es einheimische Küche. Und als Bar, wenn du ein bisschen älter wärst, würde ich dich ins Kuh schicken. Aber so musst du natürlich in was gehen, was jugendfrei ist. Da habe ich jetzt keine Idee. Bin schon lange nicht mehr dort gewesen, wo ihr hingehört.
10: Den Uhrturm anschauen.
8: Warum?
10: Ist besonders hübsch, auch am Abend.
11: Wo es in Graz hin muss. In die Altstadt, auf den Schlossberg.
8: Und was ist Ihr persönlicher Lieblingsort? Wo sind Sie am liebsten?
11: Die Altstadt, Schlossberg, Schloss Eggenberg.
8: Wo ist das?
11: Schloss Eggenberg, das ist etwas außerhalb. Das ist im Westenmeer.
8: Und ist es so ähnlich wie der Schlossberg?
11: Nein, das Schloss Eggenberg ist eher ist im Flachen und ist eigentlich keine Burg, sondern ein Schloss mit einem großen Park. Das ist sehr schön ist zum Anschauen.
0: Das war unsere Straßenumfrage und jetzt würde ich euch fragen, liebe Erfurter, wie fandet ihr die Altstadt oder was habt ihr für coole Orte in Graz jetzt schon gesehen?
8: Ja, also mir hat der Schlossberg sehr gut gefallen. Also ich fand die Aussicht sehr schön. Es war zwar ein bisschen warm in der Sonne und so, aber es war sehr schön und ich fand die Rutsche auch sehr cool.
0: Ja.
12: Also mir persönlich, muss ich sagen, hat die Innenstadt sehr gut gefallen. Die Altstadt sind sehr schöne Bauwerke, sehr schöne Gebäude, Häuser. Graz bietet auch sehr viele interessante Museen und schöne Plätze, zum Beispiel den Hauptplatz oder Jakominiplatz. Das, finde ich, muss man einfach mal gesehen haben. Und was ich persönlich auch sehr cool finde an Graz ist auch, dass viele Dinge umsonst sind, also kostenlos. Zum Beispiel Bahnfahren ist zum Beispiel ab dem Hauptplatz oder Jakominiplatz, dem Verkehrsknotenpunkt, kann man eine gewisse Anzahl von Stationen in jede Richtung kostenlos fahren. Es gibt zum Beispiel auch in der Stadt Wasserspender kostenlos. Das gibt's bei uns in Deutschland oder in Erfurt noch nicht so viel. Und das finde ich einfach, ja, es ist vieles umsonst und Museen auch. Und das finde ich ganz cool.
0: Okay, ja, danke euch allen für die ganzen Ansichten. Und jetzt will wir noch zu Musik kommen. Viel Spaß beim Hören.

0: So, das war's mit DJ Get Off. Ich bin Celine.
1: Ich bin Mio.
2: Ich bin Mio.
0: Und wir sind seit ein paar Tagen in Graz und haben für euch ein Interview vorbereitet, wo es um ein bekanntes Stadtmuseum in Graz geht. Also viel Spaß beim Hören.
3: Was ist das beliebteste Museum in Graz?
4: Selbstverständlich als Mitarbeiter des Graz-Museums kann ich darauf hinweisen, dass unsere Institution mit dem Graz-Museum in der Sackstraße 18, aber auch das Graz-Museum Schlossberg, oben am Schlossberg 5, sich einer sehr großen Beliebtheit erfreut. Daneben schätzen wir auch die Unterstützung und die Expertise auch unserer KollegInnen aus dem Universalmuseum Joanneum. Da gibt es auch sehr, sehr viele Anhaltsstellen für Menschen aus der ganzen Welt, wie zum Beispiel dem Landeszeughaus, dem Volkskundemuseum, dem Kunsthaus oder auch dem UNESCO-geschützten Schloss Eggenberg zum Beispiel.
0: Was gibt's alles für Museum in Graz?
4: Natürlich. Ganz, ganz lieben Dank für diese sehr wichtige und auch sehr große Frage. Ich denke mir, Graz hat insofern einen Vorteil, dass wir sehr viele museale Orte haben, zu denen man sich immer wenden kann, wenn man sich für ein besonderes Thema interessiert. Themenschwerpunkte, die einem besonders zusagen. Ich habe ja vorhin das Volkskundemuseum erwähnt. Wenn man sich besonders für den Alltag der Menschen, auch vor allem für über 200-300 Jahren interessiert, ist das natürlich eine perfekte Adresse. Schloss Eggenberg zum Beispiel, um sich die Prunkräume anzusehen, zu verstehen, wie die Adeligen noch vor über 300-400 Jahren auch hier in unserem Gefüge gelebt haben. Und fürs Graz-Museum speziell, wir sind natürlich das Stadtmuseum unserer hübschen Stadt. Und das bedeutet selbstverständlich auch, dass die Ausstellungen etwas mit den Lebensaspekten der Menschen hier zu tun haben. Wir haben eine Dauerausstellung, eben die 360 Graz, die zeigt die generelle Geschichte von rund 900 Jahren anhand der unterschiedlichsten Objekte. Wir haben aber auch immer wieder wechselnde Themenschwerpunkte. Jetzt zurzeit die 70er-Ausstellung oder auch eine über Demokratie und Partizipation mit dem Namen Demokratie herrscht. Vor 2 Jahren hatten wir einen Fokus auf die Natur zum Beispiel. Da hatten wir eine Ausstellung zum Thema Habitat Graz. Da war es besonders wichtig, auch die nichtmenschlichen Bewohnerinnen und Bewohner von Graz mit einzubringen. Also am besten, man schaut einfach auf unserer Webseite vorbei oder noch besser, kommt einfach bei uns hier zu Besuch und erfreut sich ganz vielen Spannenden.
3: Wie beliebt sind die Grazer Museen?
4: Die Grazer Museen nehmen, glaube ich, schon einen sehr großen Anteil an den Orten, die sowohl von den Touristen aus aller Welt als auch von den Lokalen besucht werden. Einfach erstens aufgrund quasi der schieren Größe und der unterschiedlichen Themenschwerpunkte hat es einen großen Vorteil, unsere Museen auch zu besuchen. Ich würde auch denken, dass die Museumslandschaft in Graz oder generell auch in der ganzen Steiermark einen sehr hohen Standard beansprucht und infolgedessen sich jung und alt, Menschen, die sich im Fach auskennen oder die Inhalte zum allerersten Mal erleben, ebenso die Möglichkeit haben, hier bei uns einzutauchen und einfach Spaß zu haben. Museum soll ein schöner Ort sein.
0: Zu der Frage, die ich eben gestellt habe, hätten wir die Frage, wie viele Museen gibt es in Graz?
4: Puh, wow, da müsste ich kurz nachdenken. Also unsere Institution hat 2 Museumsstandorte, also das Graz-Museum unten, wo wir uns jetzt gerade befinden, in der Sackstraße 18, noch ein zweites oben am Schlossberg. Das Universalmuseum Joanneum, wenn ich mich nicht täusche, hat über 17 verschiedene Standorte in Graz, wie auch außerhalb in der ganzen Steiermark verstreut. Der Tierpark Herberstein zum Beispiel würde da auch ganz dazugehören. Es gibt auch das Kindermuseum Frieda und Fred zum Beispiel, das auch für das sehr junge Publikum sehr beliebt ist. Ich überlege, es gibt natürlich auch private Galerien und museale Orte bei uns in Graz. Ich würde so schätzen, dass es mindestens um die 12, 13 Standorte gibt, wo man wirklich auch hingehen kann, um sich quasi den Inhalten zu erfreuen.
3: Kommen auch andere Leute aus anderen Ländern in die Museen?
4: Und wie? Es ist nur ganz spannend, dass bei uns in den Standorten es oft zu anderen Gruppen kommt, die uns eben hier besuchen. Hier im Stadtmuseum zum Beispiel in der Sackstraße haben wir vermehrt sehr viele Schulklassen aus Graz und generell der Steiermark, die uns besuchen, die vor allem in Form des Graz-Tages etwas über unsere schöne Stadt erleben wollen und uns als Adresse eben ausgesucht haben. Oben am Schlossberg sind es sehr viele Touristen. Also quasi Menschen aus Europa und aus der ganzen Welt, die uns besuchen, die wir versuchen dann auch statistisch zum Beispiel zu erfassen.
0: Ich hätte dann auch noch 1-2 Fragen an Sie.
4: Aber natürlich.
0: Wie lange machen Sie diesen Beruf schon und wie sind Sie dazu gekommen?
4: Eine auch sehr schöne Frage. Herzlichen Dank dafür. Also ich studiere Geschichte und habe früher als Kulturvermittler, also als Guide, schon gearbeitet für ein paar Jahre, nämlich in Schloss Eggenberg. Deswegen habe ich das immer wieder auch oft erwähnt. Muss man auch sich unbedingt anschauen. Und hier im Graz-Museum bin ich jetzt das dritte Jahr. Genau. Es ist natürlich immer keine einfache Herausforderung, im Kunst- und Kulturbereich Fuß zu fassen, aber eben durch die langjährige Erfahrung, durch die Möglichkeit, sich sehr mit diesem Haus auch zu identifizieren, war es dann für mich möglich, hier eine Stelle zu finden.
0: Okay, danke schön fürs Interview. Ich habe aber auch, weil wir waren heute in diesem Museum, ich habe sehr gemerkt, dass Sie sehr, sehr glücklich bei diesem Beruf sind, weil Sie strahlen so eine glückliche Ausstrahlung aus, genau. Wollte ich einfach nur nochmal Danke sagen.
4: Ganz, ganz lieben Dank dafür. Und das Strahlen ergibt sich auch aus den Gästen selbst. Das, was ich bekomme, gebe ich nur zurück.
3: Dankeschön fürs Interview.
4: Aber sehr, sehr gerne.
3: Es hat uns sehr erfreut.
4: Noch einen wunderschönen Tag wünsche ich.
3: Dankeschön, Ihnen auch.
4: Dankeschön.
3: Tschüss.
4: Sehr.
0: So, das war das kleine Interview über das Museum. Und jetzt werden wir noch so ein kleines Live-Gespräch führen. Mio, und zwar, wie fandest du allgemein das Graz-Museum? Und was hast du für schöne Erlebnisse in Graz gehabt?
2: Also das Graz Museum war ziemlich interessant, aber ich habe mich jetzt nicht mit allem ganz genau befasst, aber sonst war es ganz cool. Und sonst in Graz fand ich das Schlossberg ziemlich cool, vor allem die Rutsche und auch die Seilbahn.
0: Okay.
2: Und du?
0: Also, ich fand das Museum eigentlich auch ziemlich interessant, aber ich habe halt bei der Hälfte nicht mehr aufpassen können, weil es war einfach so anstrengend für mich, da noch zuzuhören, aber allgemein in Graz fand ich auch den Schlossberg schön, auch wegen der Rutsche und alles, und da war es auch so schön kühl. Und dadurch, dass wir mit Milva auch ganz viel gemacht haben, also wir sind auch in so ein großes Einkaufszentrum gegangen, das war auch etwas, was mir sehr viel Spaß gemacht hat. Genau.
2: Jetzt wird der Song Titanium von David Guetta kommen.

0: So, das war es jetzt leider schon mit den Interviews und alles andere, also mit der Sendung. Leider war es das jetzt auch für Außenradio frei, die Leute in Graz, weil wir reisen nämlich auch bald ab. Aber es war auf jeden Fall sehr, sehr schön mit euch. Ja, genau. Tschüssi!
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0: 3.
1: Highway to Hell oder doch eher Rainbow Road? Studium hat viele Gesichter und die unterschiedlichsten Motivationen. Mit Studentenfutter wollen wir, Alicia
2: und Caro,
1: euch genau diese näher bringen, informieren, unterstützen und über andere Wege sprechen. Da wir an unterschiedlichen Universitäten studieren und mit den verschiedensten Gästen sprechen, ist für jeden was dabei. Fangen wir also direkt mit dem ersten Teil, nämlich unserer Vorlesung an.
2: Genau, in unserer Vorlesung haben wir heute nicht nur einen Gesprächspartner oder eine Gesprächspartnerin, sondern ganz, ganz viele. Denn wir wollen uns in dieser Sendung mit dem Bewerbungsprozess und eigentlich allem beschäftigen, was vor dem eigentlichen Studium stattfindet. Und wir haben dafür auch direkt den ersten passenden, perfekten Song, und zwar Two Days into College von Amy Carty.
3: I'm 2 days into college and I'm 3 lectures behind. There's this guy, let's name him Colin. 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

0: So, two days into college und wir hören uns jetzt gleich mal an, wie so die ersten days into college bei verschiedenen Mitstudierenden von uns waren.
1: Okay, also als an meinen ersten Prozess erinnere ich mich tatsächlich ehrlich gesagt gar nicht mehr so sehr. Es war einfach, also das spricht vermutlich auch einfach dafür, wie leicht der Prozess war für mich. Ich habe einfach mein Abi-Zeugnis eingereicht. Boah, was ist das noch alles? Musste man überhaupt Ausweisdokumente einreichen? Ich weiß es gar nicht mehr. Aber es war einfach alles online, sehr, sehr einfach, die Sachen da in dieses Portal einzutragen oder halt hochzuladen. Genau, du musstest ein paar Angaben geben, aber meine Güte, das war ein Prozess von einer halben Stunde. Und dann, ich glaube, einen Monat oder eineinhalb nach meiner Bewerbung auf die Uni habe ich tatsächlich schon meine Antwort bekommen. Also grundsätzlich, wie gesagt, der Prozess in Erfurt, würde ich sagen, ist ziemlich leicht. Und dann für meinen Studienfachwechsel war jetzt auch nicht besonders kompliziert. Im Prinzip war es einfach nur eine Bestätigung der Angaben, die ich bereits schon gemacht habe für meine Bewerbung an der Uni. Und dann musste ich halt angeben, zu welchem Fach ich wechseln wollte und gut ist. Also großartig kompliziert war der jetzt nicht gerade. Aber ich würde sagen, das spricht für die Uni in dem Fall.
2: Hallo, mein Name ist Mia. Ich studiere jetzt bald im dritten Semester Germanistik und Geschichtswissenschaften an der Universität Erfurt. Für mich war damals schon immer klar, dass ich Lehrerin werden möchte und dass ich an der Universität Erfurt studieren möchte, da diese am nächstgelegenen ist und ich somit nicht so weit von zu Hause weg bin. Jedoch hatte ich mich auch gleichzeitig nach dem Abitur für die Universität in Jena beworben, da meine Mutter da damals studiert hatte und meinte, das wäre eine wunderschöne Universität. Dort hat der Prozess auch wesentlich nicht so lange gedauert wie in Erfurt. Also ich wurde schon nach wenigen Wochen angenommen, war immatrikuliert, habe meine Tosca-Karte gekriegt und alles, was in Erfurt wesentlich länger gedauert hat und mich auch einige Nerven gekostet hatte, da es natürlich die Traumuni war. Aber genau, ich wurde dann nach vielen Wochen dann doch letztendlich zum Glück angenommen, war dann immatrikuliert und studiere jetzt schon ein Jahr dort.
3: Also meine persönlichen Erfahrungen mit der Uni, dadurch, dass ich vorher schon an einer anderen Hochschule studiert habe und dann nach Erfurt gekommen bin, um dort quasi ein neues Studienfach anzufangen, war es so, dass ich bestimmte Prozesse schon kannte. Also Bewerbungsprozess war jetzt soweit nichts Neues. Die Kontakte zur Uni und so, gewisse Abläufe, die sind ja auch irgendwo standardisiert. Deswegen war es ein relativ leichter Übergang. Ansonsten muss ich sagen, fand ich immer, also auch schon bei meinem ersten Studiengang sozusagen, finde ich die Online-Bewerbungsprozesse relativ gut angeleitet und zugänglich, meiner Meinung nach. Das heißt, das hat eigentlich ganz gut funktioniert. Man wurde da gut, sag ich mal, beraten hin zur Immatrikulation. Deswegen, also es ist relativ zugänglich und relativ simpel. Man kriegt auch Updates per Mail und so weiter. Also das ist schon ein guter Prozess, mittlerweile standardisiert, was auch natürlich positiv hervorzuheben ist seitens der Unis, ist, dass es eben ein festes Konzept und bewährtes Konzept ist, dass du Studieneinführungstage hast, also die erste Woche mit den Tutoren und Tutorinnen, die dir zugeteilt werden und dann natürlich auch mit den Kommilitoninnen und Kommilitonen zusammen, mit denen man ungefähr das gleiche dann auch studiert. Dadurch kann man auch in relativ easy Kontakte knüpfen und fühlt sich dann auch einfach nicht mehr so neu und fremd und distanziert und hat dann irgendwo auch ein vertrautes Umfeld. Und natürlich auch durch die Tutorinnen und Tutoren hat man auch irgendwie nochmal so Ansprechpersonen bei Fragen und Problemen und so. Gerade wenn man jetzt, sage ich mal, familiär jetzt nicht so die Vorerfahrung hat, wenn man jetzt aus einer Nicht-Akademiker-Familie kommt, dann ist das auf jeden Fall hilfreich, ein paar Prozesse zu checken und vielleicht auch ein paar Namen zu kennen als Ansprechperson und so. Und das ist definitiv auch ein bewährtes Konzept meiner Meinung nach und hat den Studienanfang erleichtert. Das ist auf jeden Fall positiv hervorzuheben. Ansonsten, was ich eigentlich negativ hervorheben würde, so zur Studienorganisation für viele Studenten. Mich selber betrifft es nicht, aber ich habe viele Meinungen, viele Berichte davon gehört. Zwecks BAföG, das hat natürlich nichts mit den Unis selber zu tun. Ja, aber dass das natürlich eine Katastrophe ist hinsichtlich der Auszahlung des BAföG-Betrags, ja, also dass da Auszahlungen viel zu spät kommen, also erst nach dem abgelaufenen Semester, wofür diese Zahlungen eigentlich bestimmt waren, kommt das dann so als viel zu verspätete Einmalzahlung und ist überhaupt nicht zuverlässig, obwohl es ja eigentlich genau das sein soll und vielen Studentinnen und Studenten ermöglichen soll, die aus eben finanziell vielleicht schwächeren Verhältnissen kommen, trotzdem aufgrund ihres, ja, Talents und ihres Bildungsabschlusses halt studieren zu können und es sich leisten zu können. Und dementsprechend ist es auch keine Seltenheit, dass viele Studenten nicht nur auf einen Minijob oder so angewiesen sind, vielleicht auch familiäre Unterstützung teilweise durch Kindergeld und so weiter, als auch eben ganz elementar natürlich auf diese BAföG-Gelder. Und die kommen also immer recht verspätet und es ist auch relativ intransparent gemacht. Also da habe ich schon viele Erfahrungsberichte gehört, dass da quasi, man kann ja zwar anrufen und so weiter, es gibt theoretisch Ansprechstellen, so Hotlines und so weiter, aber die können einem da nicht wirklich eine Auskunft geben und zu laufenden Anträgen oder so, den Bearbeitungsstand oder so mitteilen, geht überhaupt nichts. Von daher ist es total unzugänglich und ja, unzuverlässig. Und das muss es ja eigentlich sein, weil eben viele Studentinnen und Studenten darauf angewiesen sind. Das ist auf jeden Fall negativ herauszuarbeiten und ja, hat aber wie gesagt auch relativ wenig mit den Unis zu tun. An sich, der Empfang und die Organisation in den meisten Hochschulen und meisten Unis ist eigentlich gut gemacht. Also das ist alles gut konzeptuiert und man hat Ansprechpersonen, die einen quasi durch den Anfang des Studiums führen können und einem das Ganze einfach machen können. Genau.
4: Also, mein Name ist Lilly, ich bin 20 Jahre alt und ich studiere an der Uni Erfurt Lehramt. Mein Hauptfach ist dort Germanistik und mein Nebenfach ist Geschichte. Und der Bewerbungsprozess war für mich alles in allem echt ganz unkompliziert. Also ich habe mich ganz normal online über das Bewerbungsportal der Uni Erfurt dort beworben und die Infos auf den ganzen Webseiten, die waren dazu echt gut verständlich, deswegen hatte ich auch keine größeren Probleme. Mein Studiengang ist ja zulassungsfrei, deshalb musste ich mir auch keine Gedanken wegen dem NC machen. Und trotzdem war ich natürlich sehr gespannt und auch ein bisschen aufgeregt, bis dann die offizielle Bestätigung da war. Also ich habe echt regelmäßig in mein Bewerbungsportal und auch in meine E-Mails geschaut. Und als dann die Zusage da war, da war ich natürlich sehr froh, dass das jetzt alles offiziell war und ich dann auch mit der Planung des Studiums anfangen konnte. Und ja, ich habe mich auch nur an der Universität Erfurt beworben, weil mich der Studiengang und die Uni eigentlich direkt überzeugt haben. Und ich fand auch die Größe der Uni gut, ne? Also es ist nicht zu klein und nicht zu groß. Und Erfurt als Stadt hat mir auch einfach direkt gefallen. Genau, am Anfang des Studiums, da war es dann schon ein bisschen aufregend für mich, erstmal an der Uni anzukommen und alles neu kennenzulernen. Also es war wirklich alles ein bisschen neu und ich musste mich erstmal zurechtfinden, hatte dann auch ein paar Zweifel, aber durch die Einführungsveranstaltung, also das nennt sich erst die Woche, da war es dann doch eigentlich relativ cool, auch mal so mit anderen zu reden, andere Studierende kennenzulernen und habe mich dann auch echt eigentlich relativ schnell eingelebt. Und genau, zum Glück hat dann im Endeffekt alles gut geklappt und ich studiere hier seitdem sehr gerne.
5: Hallöchen, ich bin Danik Hildebrand und studiere Germanistik sowie also Religionswissenschaft an der Universität in Erfurt. Im Gegensatz zu vielen anderen Universitäten muss man in Erfurt nicht hoffen, dass man angenommen wird, sondern man kann sich einfach in die gewünschte Fakultätenauswahl einschreiben, sofern diese keinen Eignungstest fordern. Deutsch sowie Religionswissenschaft in meinem Fall benötigen jetzt keinen und somit konnte ich mich einfach einschreiben und habe dann einfach die Semestergebühren bezahlt und die ganzen geforderten Dokumente und Dateien geschickt. Da gibt es dann wirklich so eine Webseite und da wird dann genau aufgezeigt, was sie noch alles haben wollen. Und genau, das Einschreiben ist in Erfurt definitiv nicht die Challenge, denn das ist ja immerhin die Aufgabe der Semesterprüfung.
0: So, jetzt haben wir 5 Geschichten gehört, aber wie war das eigentlich bei uns? Wie sind wir auf den Studiengang gekommen, beziehungsweise darauf aufmerksam geworden?
6: Also ich kann vielleicht für mich schon mal anfangen. Ich war mir von Anfang an klar, dass ich irgendwie auf jeden Fall in die Richtung Kommunikation und Medien gehen wollte, weil ich irgendwie mit dem Traum rangegangen bin, auf jeden Fall Journalistin zu werden. Und Politik war für mich auch ein großes Gebiet, oder wo ich dachte, okay, da möchte ich auf jeden Fall mein Wissen drin vertiefen. Und dann habe ich halt irgendwie überlegt, wo kann man denn diese Kombi studieren? Weil, also man muss sich das vorstellen, an der Uni kann man teilweise einen Studiengang studieren oder halt irgendwie Studiengänge in irgendeiner Kombi und dann halt auch in irgendeiner Wertigkeit, also dass du das eine Fach in Anführungszeichen mal mehr studierst als das andere. Und mir war es halt irgendwie wichtig, dann eine gute Balance reinzukriegen. dann habe ich halt nach diesen Verbindungsmöglichkeiten von irgendwie Medienwissenschaft, Kommunikationswissenschaft und Politikwissenschaft gesucht. Und da ist mir aufgefallen, es gab gar nicht so viele Verbindungsmöglichkeiten. Und ich studiere an der Uni Halle und da gab es halt irgendwie genau diese Schnittstelle, die ich eigentlich gesucht habe, weil da gab es einen Studiengang, der hieß Medienkommunikationswissenschaft und man sollte den oder man konnte den sehr gut mit Politikwissenschaft kombinieren. Und da habe ich halt gedacht, so irgendwie Jackpot und habe mich auch dann nur darauf beworben. Aber wie war es denn bei dir?
7: Bei mir waren das tatsächlich ganz ähnliche Intentionen. Und zwar bin ich ja schon seit 2020 im Radio tätig. Und mir war auch sehr schnell bewusst, dass ich Journalistin später werden möchte. Den Gedanken an Studium hatte ich tatsächlich sehr lange nicht. Also mir war auch sehr lang klar, dass ich eben gar nicht studieren möchte, sondern eher über andere Wege gehen will. Und habe dann aber ein bisschen rausgefunden, dass es mit dem Studium dann doch vielleicht ein bisschen leichter geht. Und habe dann ein bisschen rumgeguckt und habe festgestellt, dass ich auch eigentlich gerne noch ein bisschen länger in Erfurt bleiben möchte. Genau. Und dann guckt man so ein bisschen die Studiengänge an und stellt fest, was liegt einem eigentlich. Und bei mir war das eigentlich schon immer so Deutschunterricht, ganz klassisch. Mathe war es überhaupt nicht, deswegen ist das auch nie in die engere Auswahl gekommen. Ja, und dann habe ich einfach mich für Germanistik entschieden, sehr schnell.
6: Und dadurch, dass du jetzt in Erfurt geblieben bist, bist du weiterhin bei deinen Eltern irgendwie im Wohnen drinne oder hast du dir eine eigene Wohnung gesucht? Bist du in einem Uni-Wohnheim untergekommen?
7: Nee, ich wohne noch zu Hause und das ist auch einfach, ja, ganz simpel gesagt, das ist sehr praktisch fürs Unileben, ja.
6: Hat sich da trotzdem jetzt irgendwie in der Dynamik was verändert im Vergleich zum Schulleben?
7: Ich sitze öfter zu Hause, Tatsache. Also dadurch, dass viele Dinge von zu Hause aus gemacht werden oder man jetzt nicht wie in der Schulzeit halt von 8 bis 16 Uhr festen, geregelten Schulalltag hat, sondern man sich wirklich die Seminare und so weiter aussucht, wie man möchte und dann halt auch Lücken und so hat, ist man definitiv nicht so lange weg wie früher.
6: Also bei mir war es ganz, ganz wichtig, dass ich irgendwie aus Erfurt rauskomme. Auch einfach, weil ich für mich selbst mal beweisen wollte, einen eigenen Bekanntschaftskreis oder sowas aufzubauen. Und ich habe dann tatsächlich den Weg eines Uni-Wohnheims gewählt. Also man muss schon sagen, ist jetzt nicht kein komplexer Prozess. Also man schreibt halt irgendwie hin, dass man gerne ein Wohnheimzimmer haben möchte. Aber es ist mit verdammt viel Glück verbunden. Also ich weiß noch, dass ich damals schon dachte, ich bin viel zu spät dran. Ich glaube, ich hatte mich im Juni beworben auf einen Wohnheimplatz oder vielleicht sogar noch ein bisschen früher. Und meine Mutter meinte schon zu mir, das ist viel zu spät, du kriegst keinen Wohnheimplatz dadurch. Und also ich war halt auch auf diesen Wohnheimplatz angewiesen, weil, also Halle ist zwar, und ich glaube, da spreche ich auch für Erfurt ist auch von den Mieten zwar in Ordnung, aber trotzdem als Studentin hast du per se nicht so viel Geld. Aber naja, ich hatte unglaublich viel Glück. Also das muss man sagen, ich habe dann, ich glaube, im Juli vielleicht sogar oder im Anfang August dann tatsächlich mal die Zusage für einen Wohnheimplatz bekommen und ich habe mich mega gefreut und ich hatte halt damals, also ich musste für meine Wohnheimplätze, da konnte ich einmal angeben, was ich alles haben wollte. Also ich konnte sagen, ich möchte alleine leben, ich möchte in einer WG leben, ich möchte vielleicht auch sogar in einem speziellen Wohnheim wohnen oder sowas in die Richtung und ich habe halt per se einfach angeklickt, ich möchte erstmal irgendwie überall untergebracht werden und habe einfach so gesagt, okay, ja, ich will jetzt einfach mal alles aus und ich hatte dann unglaublich viel Glück, weil ich habe ein Einzelzimmer bekommen und ich kenne aber auch viele Leute, ich würde das jetzt nicht als weniger Glück haben bezeichnen, sondern die halt in einer WG untergekommen sind. Ich kenne auch einige Leute, die damit glücklich geworden sind, aber es ist schon mal was anderes. Also ich habe jetzt ein vergleichsweise billiges Zimmer, also ich zahle etwas unter 300 Euro für 24 Quadratmeter, ein eigenes Bad, eine eigene Küchenzeile und das Zimmer kam auch schon fast perfekt mobiliert. Wie ist es denn bei dir so, weil wir auch gerade schon ein bisschen über das Geld gesprochen haben und ich meine hier Wohnheimpreise, wie ist denn das bei dir mit so Geld, ist das für dich so ein Thema im Studium? Also man hört ja immer viel, dass es bei Studenten irgendwie häufig so an Geld mangelt oder irgendwie so Geldprobleme herrschen. Wie ist das bei dir so?
7: Tatsächlich sehr entspannt. Also ich bin Gott sei Dank nicht so abhängig davon wie manch andere. Da bin ich auch total dankbar für. Das ist ja sehr entlastend, würde ich mal sagen. Klar, jetzt so Sachen wie Mensa und sowas müssen auch bezahlt werden, aber ich muss halt nicht gucken, dass irgendwie die Miete rechtzeitig da ist oder so. Deswegen, ja, bin ich da eigentlich recht gechillt. Und bei dir?
6: Na, ich bin auf BAföG angewiesen. Ich habe Horrorstories von BAföG gehört. Also das haben wir auch in den Sprachnachrichten gehört, dass Leute dort ewig lange auf BAföG warten und In Thüringen ist das eine ganz andere Thema, oder vor allem in Erfurt ist das ein wirklich großes Problem. Das liegt ja unter anderem daran, dass diese International University auch hier angesiedelt ist und da die größte Anzahl an nicht im Bundesland selbst studierenden Leuten ist und irgendwie die mit BAföG-Anträgen überfordert sind. In Sachsen-Anhalt und speziell bei dem BAföG-Amt, wo ich war, lief das tatsächlich unglaublich unproblematisch. Und man muss sagen, also dieses Formular auszufüllen, also man hört ja immer die ganze Zeit so Sketches von wegen, was du da alles angeben musst. Es ist ein bisschen so, man muss da wirklich jeglichen Scheiß angeben. Und ich habe auch das Gefühl, das Formular wollte mich auch extra mal austricksen. Also ich habe so Horror-Stories selbst dann gehabt, wo ich dann im Formular Sachen angeben musste, von wegen ja also Nationalität meiner Mutter und sowas, ist alles logisch. Und ich weiß, dass wir da Deutsch eingetragen haben, aber am Ende, als wir den Antrag abgeschickt haben, stand da auf einmal Andorra drauf. So total random einfach. Genauso wie die Adresse irgendwie von den Eltern, was bei mir auch noch so ein Thema war, wo das dann auch irgendwie sich komplett geändert hat. Und ich habe dann irgendwie, ich habe das gedacht, das ist eigentlich richtig sketchy, aber ich habe dann einen einfach gefühlt wie so eine A4-Seite im Word noch hingeschickt mit Korrekturen. Und dann habe ich BAföG einfach bekommen. Und ich, also bei mir lief es auch gut mit BAföG. Also ich habe mir BAföG-Rechner gemacht. Also ich empfehle jeden, der überlegt oder der sich nicht sicher ist, ob er BAföG bekommen wird oder nicht, mal diesen BAföG-Rechner zu machen, um mal abschätzen zu können, ob sich das lohnt. Und ich habe letztendlich sogar viel, viel mehr bekommen, als der BAföG-Rechner mir eigentlich errechnet hat. Und ich kann damit sehr komfortabel leben. Und man muss auch sagen, also man hat dann auch sehr viel Ruhe vom BAföG-Amt. Ich habe nochmal eine Nachricht bekommen, dass ich halt nochmal meine Immatrikulation für das nächste Semester eingereichen musste. Da hatte ich auch erst Panik. Aber das ist das einzige Mal, dass ich noch vom BAföG-Amt gehört habe. Und jetzt bin ich gerade irgendwie auch dabei, dass ich für die nächsten Semester auch noch meinen BAföG-Antrag wieder ausfüllen muss. Aber wir haben ja gar nicht jetzt irgendwie so viel um diese Sachen drumherum geredet. Also hier Wohnen, Geld und alles. Und wie war es jetzt aber, sich für den Studiengang direkt einzuschreiben? Also wir haben in den Sprachnachrichten ja gehört, das war relativ einfach. War es bei dir auch relativ einfach?
7: Ja, tatsächlich. Also die Uni Erfurt hat da wirklich, was Digitalisierung in dem Sinne angeht, wirklich was geleistet. Es war super einfach. Also ich hatte 18.06. war das mein Abiball, zack, Zeugnis bekommen, dann abfotografiert und dann halt der Reihe nach online den Antrag halt ausgefüllt. Und das war super chillig. Also du hattest wirklich alle Auswahlmöglichkeiten schon angegeben und dann stand da drunter auch nochmal, wenn du was nicht verstanden hast, das und das meinen wir damit. Und dann war das wirklich keine lange Sache. Also das Krasseste war tatsächlich, ja, man musste, zumindest in meinem Fall, recht lange warten, bis dann wirklich die Bestätigung kam. Aber ja, ich habe mich auch nur an der Uni Erfurt beworben tatsächlich, weil mir auch klar war, dass ich da angenommen werde, weil meine Studiengänge kein NC oder sowas haben. Und ja, das Einzige, was richtig, richtig schlimm war, ich musste ein Bild von mir hochladen. So, und ich weiß, ich sah schlimm aus. Und ich weiß, wir sind in den Flur gegangen und meine Mutter hat vor der weißen Wand ein Foto von mir gemacht und ich habe das mit hochgeladen. Und dann habe ich voller Erschrecken festgestellt, dass es auf meine Tosca gedruckt wurde. Und jetzt habe ich ein unglaublich hässliches Tosca-Bild.
6: Ich muss sagen, ich glaube, das ist eine universelle Studienerfahrung. Also alle Leute, die jetzt gerade im Bewerbungsschreiben sind, ab irgendeinem Punkt werdet ihr euren Studentenausweis bekommen und es wird ein hässliches Bild von euch drauf sein. Also auch auf meinem Studienausweis ist ein Bild drauf und ich hatte das von meinem Perso genommen, weil ich halt kein Extra machen wollte. Und auf meinem Perso sieht das Bild wirklich gut aus. Aber auf meinem Studienausweis, ich habe den auch gerade hier im Studio, ich kann ihn dir mal rübergeben. Ich sehe aus wie ein Vampir. Also man hat das Gefühl, ja. ich habe so den Hintergrundfarbe weiß und Gesichtsfarbe weiß, wirklich. Wir haben uns dann, ich glaube in der ersten Woche, das wurde ja auch schon thematisiert, haben wir alle mal zusammen so Studienausweise verglichen und man muss sagen, der Studienausweis kann, glaube ich, gar nicht gut aussehen. Also bei keinem Person sieht der Studienausweis gut aus. Und das ist eigentlich total schade, weil mit dem Studienausweis macht man total viel. Also ich glaube, man kann wohl oder will sagen, der Studienausweis ist eigentlich eure Goldkarte. Also nutzt den überall, wo es möglich ist. Also bei vielen Läden bekommt ihr Studierabatt. Also mir ist zum Beispiel Resales. Da gab es in Halle gibt's in Resales jeden Montag 15% Studentenrabatt. Dann ich war in einem Museum in Bremerhaven. Und das ist ja nicht immer nur für eure Uni spezifisch, das muss man, glaube ich, auch sagen, oder für eure Unistadt. Ich war in Bremerhaven in diesem Klimahaus und habe einfach meinen Uni-Ausweis von Halle vorgezeigt und habe dann auch direkt Rabatt bekommen. Aber du hast auch deinen Studienausweis mit dabei?
7: Ja, ich wollte gerade sagen, ich habe meinen normalen Ausweis, meinen Personalausweis und meinen Studienausweis dabei. Und ich sage dir, es ist einfach ein ungeschriebenes Gesetz, dass der Studienausweis, das Klischee vom hässlichen Personalausweisbild, ja, nochmal um 100% toppt. Aber ich muss sagen, was das Gute an diesem Studienausweis ist, wenn man in den Club möchte, kriegt man 2 Euro Rabatt. Tada!
6: Also wie gesagt, also nehmt euren Studienausweis immer und immer mit. Also egal, wo ihr hingeht, packt den euch mit dran, weil er ist die Eintrittskarte ins Glück, würde ich ja meinen. So viel Zugangsmöglichkeiten habt ihr mit eurem Studienausweis oder mit sonstigen Ausweisen generell nicht. Aber ich sehe ja auch bei dir, aber bei dir ist es noch minimal besser getroffen als bei mir, aber ich checke auch
7: total. Bei mir ist es nicht so überbelichtet tatsächlich, das haben sie vom Drucken her ganz gut hingekriegt. Danke, Tosca.
6: So, und dann hat man jetzt die Bestätigung bekommen für die Uni und dann ging es an den nächsten Schritt, und zwar die Wahl der Module oder den Stundenplan eigentlich. Na, sag mal, wie viele Probleme hattest du am Anfang oder was war so dein größtes Problem?
7: Boah, ich hatte viele kleine Probleme. Also erstmal, ich hatte diesen Musterstudienplan, ne? Ich habe nicht verstanden, was der mir sagen wollte. Ich habe es versucht und irgendwann dann auch aufgegeben. Aber ich hatte ja in dieser Einführungswoche Tutoren, die uns das alles gezeigt haben. Und ich sag dir ehrlich, wir hatten davor immer Vorlesungen. Und im Endeffekt haben die Vorlesungen genau dasselbe gesagt wie die Tutoren. Aber in den Vorlesungen hat man es nicht verstanden.
6: Du musst mal kurz erklären, was sind Tutoren?
7: Naja, wir hatten 2 Tutoren, das waren schon Studierende, die auch dieselben Fächerkombinationen haben, damit die dich eben beraten können. Also Germanistik und Geschichtswissenschaften in meinem Fall. Und die haben dich halt in dieser Woche durch alle Themen mitgenommen, die halt in den Vorlesungen dann auch immer für diesen Tag vorhergesehen waren und haben dann nochmal genauer erzählt und sind nochmal genauer auf Fragen eingegangen und haben dann auch später mit uns halt diesen Stundenplan zusammen gemacht. Und genau das war nämlich dann das, wo ich es verstanden habe. Die haben uns diesen Musterstudienplan erklärt und ich weiß, wir saßen in der Mensa und haben dann erstmal unseren Stundenplan zusammengebastelt. Aber es hat tatsächlich sehr gut funktioniert dann und es kamen dann auch keine weiteren Probleme. Also bin ich dankbar für an der Stelle.
6: Ich glaube, beim Stundenplan ist es generell wichtig, oder wenn man jetzt, gerade wenn man jetzt im Prozess ist, sich mal die verschiedenen Module, also man muss sich vorstellen, Module sind eigentlich wie so, wir sind immer so ein Block, die aus verschiedenen Sachen bestehen. Ich gehe mal davon aus, dass es bei dir auch so ist, aber es ist eigentlich so ein universelles Konzept. Du hast ein Modul und das heißt dann zum Beispiel Einführung in die Politikwissenschaft und in diesem Modul sind dann verschiedene Einheiten vorhanden, zum Beispiel eine Vorlesung, also vielleicht zur Erklärung von den verschiedenen Arten, die einem im Studium begegnen. Also bei mir im Studium gibt es ganz viele Vorlesungen

0: Ist auf jeden Fall auch für Hörerinnen und Hörer vielleicht spannend. Und ich meine, das kann man ja auch gut verbinden. Also es hört sich auf jeden Fall nach einem guten, kreativen Austausch an, würde ich sagen. Du hast ja auch schon erzählt, dass ihr so montags und freitags diese Kaffee- und Plausch-Sessions habt. Das finde ich sehr, sehr cool. Und ja, jeder kann Galerie. Hört sich auf jeden Fall nach einem Ort an, den man definitiv mal besuchen sollte. Hast du vielleicht noch Veranstaltungen oder Ausstellungen, Workshops, die jetzt in Zukunft stattfinden, die nächsten Wochen oder Monate, die du vielleicht mal kurz erwähnen möchtest?
1: Okay, also wenn ihr das gerade hört, dann könnt ihr gleich am Montag kommen um 16 Uhr. Da gestalten wir dieses UFO, von dem ich eben schon mal erzählt habe. Also ein fantastischer Ort, der irgendwie nach Weltraum aussieht. Und dann gibt es einen extra Workshop, um quasi dort die Planeten zu gestalten, die man möglicherweise durchs Fenster des UFOs sieht. Da könnt ihr gerne teilnehmen um 16 Uhr und um 18 Uhr auch am Montag gibt es einen Workshop zum Thema Soundcollage. Da wird für eine Rauminstallation experimentell mit Klängen umgegangen, um zu gucken, was man da, ja, wie man im Endeffekt einen Tunnel vielleicht bespielen könnte, musikalisch bespielen könnte. Genau, dann ist auch das Gesprächscafé zeitgleich am Montag. Donnerstag, wie gesagt, ist bei uns immer der kleine Freitag. Der steht im Moment noch unter dem Thema Coding. Also wenn ihr da ab 20 Uhr kommt, dann ist da eben wieder, ist in dem Fall kein Coding-Workshop, sondern einfach offener Coding-Treff. Genau, und wenn dann die Schulzeit wieder anfängt und ihr vielleicht kleinere Kids kennt, haben wir immer montags ein Ganztagsangebot ab 13:30 für Kids ab 8 Jahren.
0: Sweet. Wir haben ganz viel über Jugend gesprochen, aber richtet sich euer Angebot denn auch an die ältere Generation, wenn da jemand ist, der vielleicht Bock hat, vorbeizuschauen oder irgendwas zu machen?
1: Auf jeden Fall. Wir sind auch auf jeden Fall kein ausschließlich junger Verein, sondern haben viele Ältere dabei. Also unser Angebot richtet sich grundsätzlich an alle, die Lust haben, was zu machen. Wir glauben schon trotzdem auch, dass man dann trotzdem einzelnen Gruppen mal den Raum überlassen muss, ne, damit sich alle auch wirklich wohlfühlen und irgendwie eine Verbindung aufbauen können. Also für Kids haben wir das jetzt halt schon geschaffen mit dem Ganztagsangebot. Das Nachbarschaftscafé ist eigentlich an ältere Leute gerichtet, also wirklich auch so SeniorInnen, so die Richtung. Was sich aber bei uns schwierig darstellt, weil sich der Ort so viel ändert, das ist für viele SeniorInnen nicht so gut zu packen. Also wir haben einen Senior, der nennt sich immer der Quotenopa, der jeden Montag kommt, vorbildlich, aber der ist auch hart im Nehmen. Also da ist schon viel los. Wäre schön, das nochmal ein bisschen auszubauen. Also wenn sich jemand findet, der oder die zum Beispiel sagt, ich organisiere einen Café und da kümmere ich mich drum, dass es hier halbwegs fein aussieht, zumindest in dem Bereich, wo wir sind, super gerne.
2: Ja, das wäre jetzt auch nochmal, also ich würde vielleicht noch so ein bisschen zu der Frage davor zurückgehen, beziehungsweise zu den ganzen Workshops und einfach Sachen, die ihr quasi bei euch in der Galerie habt. Also wir haben ja schon festgestellt, dass es wirklich sehr breit gefächert ist, über Kunstsachen bis hin zu Coding. Wie findet man die Leute, die sagen, okay, hey, ich habe da Ahnung von und ich mache das, oder finden diese Leute einen eher? Wie organisiert ihr das?
1: Genau, da müssen wir halt daran arbeiten, quasi dieses Angebot sehr, sehr klar zu kommunizieren, dass es wirklich einfach das Angebot ist und dass du deine Idee umsetzt, wo es einen Haufen Leute gibt, die sagen, ja, ich wollte das schon immer mal machen, aber irgendwie hat mir der Initialfunken gefehlt. Gibt auch Leute, die dann teilweise sagen, ja, und weil das jeder kann, hieß, habe ich dann gedacht, ja, dann kann ich das ja auch. Und so soll es ja eigentlich genau gehen. Also das passiert schon, und sonst, um das quasi klar sichtbar zu machen, auch was die Bandbreite ist, machen wir halt auch viel selbst. Also so. Das Coding jetzt zum Beispiel ist so ein bisschen auf meinem Mist gewachsen, obwohl ich das eigentlich nicht wirklich kann. Also ich will es halt lernen. Deshalb gibt es jetzt das Angebot. Und wenn da jetzt Leute kommen, die das besser können als ich, dann freue ich mich natürlich. Also einerseits zeigen wir es an, andere, also dass viele Leute was machen können, und wir machen halt auch so Angebote, wo immer mal wieder Leute reinstolpern, die sagen, ach cool, und daraus ergibt sich dann manchmal was. Ne? Das Wichtigste ist wirklich eigentlich quasi so in dieser Gastgeberfunktion, die Leute abzuholen, zu erklären, was es gibt, sie irgendwie herzlich aufzunehmen, dass sie sich dann auch wohlfühlen. Und das muss auch jeder, sollte auch jeder machen, denke ich, der dann sich dann bei uns im Verein einbringt.
0: Ja, wir hören auf jeden Fall, in der Jeder kann Galerie, kann jeder etwas machen, der Lust hat. Und ich bin mir ganz sicher, du hast bestimmt einige Hörerinnen und Hörer motiviert, mal bei euch vorbeizuschauen und vielleicht auch eine Idee umzusetzen, die schon länger im Kopf rumschwirrt. Genau, wir nähern uns auch langsam aber sicher dem Ende des Gesprächs. Ich habe mich ultra gefreut, ein bisschen was über euch zu

0: fahren und was ihr so treibt.
1: Genau, und wenn ich das jetzt richtig nachgerechnet habe, dann werdet ihr doch auch bald 2 Jahre alt, oder?
2: Genau, ja. Am 30.10. feiern wir unseren 2. Geburtstag.
1: Habt ihr da dann quasi was geplant?
2: Ja, also es wird eine Band geben. Ich glaube sogar 2 Bands. Das ist von einem Freund organisiert. Ich weiß es gerade nicht genau. Aber irgendwie 2 Bands. Ich glaube, das wird ziemlich cool. Vielleicht tritt er auch auf. Und dann ist das einfach so eine unserer längsten Partys im Jahr irgendwie. Dann lassen wir es uns gut gehen und hauen ein bisschen auf den Dampf.
0: Perfekt, dann haben wir direkt ein kleines Save the Date für den Oktober. Jakob und jeder Kann-Galerie, wir freuen uns sehr, dass du da warst und mit uns gesprochen hast. Genau, wir sehen uns auf jeden Fall in der Jeder Kann-Galerie, würde ich sagen.
2: Auf jeden Fall.
0: Ihr hört Erfurt, was geht, und das war das Interview mit Jakob von der Jeder Kann-Galerie. Danke nochmal, Jakob, dass du bei uns im Studio warst. Wir haben uns sehr gefreut. Und bevor es jetzt mit unserer Sendung weitergeht, haben wir hier noch eine musikalische Einlage. Hier ist Fuffi 50 mit Feel It.

0: Das war Fuffi 50 mit Feel It. Dazu kann man auch direkt sagen, dass Fuffi 50 diesen Oktober im Kalif Storch in Erfurt ein Konzert gibt. Große Empfehlung auf jeden Fall an der Stelle. Ich finde ihre Musik nämlich ganz, ganz toll.
1: Ja, bevor es hier bei Erfurt was geht, weitergeht, haben wir jetzt noch einen Song für euch, nämlich Jeder alles von Henning hat dich lieb.

0: Das war Henning hat dich lieb mit Jeder alles, eine Ode an das Café. Ihr hört Erfurt, was geht. Und ja, Nina, im Café sitzen wir auch gerne.
1: Wenn wir nicht gerade auf Achse sind. Und damit sind wir auch bei unserer neuen Rubrik, immer auf Achse. Sophia, möchtest du mal erzählen, wo du die letzten Wochen so unterwegs warst?
0: Ja, das kann ich dir sehr gerne erzählen. Und euch da draußen auch. Ja, also ich war diesen Monat leider nicht so viel auf Achse, trotzdem habe ich ein paar Veranstaltungen mitgenommen. Ich war unter anderem bei Let's Twist Again beim 20. Twist, nämlich wer von euch Let's Twist Again noch nicht kennt. Let's Twist Again ist das Showformat, in welchem ein schlagkräftiges Wortgefecht den Fokus auf das einzig Wichtige im Leben legt, die Musik. Let's Twist Again ist ein Projekt von Noch Sohn e.V. und war diesen Monat oben am Zughafen im Stadtstrand-Projekt

0: Ja, das Prinzip von Let's Swiss Again ist ganz einfach eigentlich. Es gibt drei Teilnehmende, die im Vorhinein Fragen zu Songs bekommen haben. Das Thema des diesmonatigen Twists war nämlich der Sport. Twisted like Beckham. Total geil. Also wirklich einfach als Germanistin, ne, hat mein Herz da wirklich einfach gebrannt. Fand ich ganz toll, diese Wortspiele. Genau, und dann gibt es drei Runden und da müssen sich die drei Kandidierenden müssen in einem schlagkräftigen Wortaustausch ihre Songs argumentativ verteidigen und dann darf das Publikum abstimmen. Und im Nachgang gibt's dann quasi eine Knockout-Runde, weil eine von den drei Personen fliegt dann raus und dann ist es wie so eine schnelle Runde, wie so, wie nennt man das dann, so diese Speed-Runden. Und es war wirklich einfach herrlich. Kann ich sehr empfehlen. Geht zum nächsten Twist von Noch so ein e.V. Und genau, die Bar wurde gemacht von der kleinen Rampe an dem Tag. Und da wird jetzt auch wieder direkt zukommen, weil da war ich auch ganz oft diesen Monat. Die kleine Rampe hat nämlich bis Herbst wahrscheinlich wieder den, nicht Juicy Tuesday, wie es letztes Jahr hieß, sondern den Thirsty Thursday. Es gibt Pizza von Pipo, also Pizza Pipolare, die oben am Zughafen sind und auch im Kalif immer mittwochs die Pizza stellen. Und ja, auf jeden Fall eine herzliche Empfehlung meinerseits. Das ist immer super süß. Es gibt ein Buhlfeld, immer donnerstags 18 bis 22 Uhr. Es gibt DJ, eine kleine Tanzfläche, es gibt eine Bar. Also einfach wirklich ein schöner Ausklang ins Wochenende hinein.
1: Ich muss sagen, Let's Twist Again habe ich ehrlich gesagt vorher noch nie von gehört. Aber es hört sich mega spaßig an. Erinnert mich ein bisschen an, ich weiß nicht, ob euch oder auch dir, Sophia, PowerPoint-Karaoke was sagt oder auch Musik-Bingo. Also PowerPoint-Karaoke ist quasi so ein Konzept, wo man Karaoke spielt mit einer PowerPoint-Präsentation, die man vorher noch nie gesehen hat und die dann so aus dem Stegreif raushalten muss.
0: PowerPoint-Karaoke gibt es nämlich manchmal in der Franz-Mehl-Hose. Das heißt, wenn da mal wieder was ansteht, einfach mal nachgucken oder wir strecken die Fühler aus und informieren.
1: Genau, es hat mich gerade einfach nur daran erinnert. Ich muss leider zugeben, ich war diesen Monat nicht viel auf Achse, weil ich war auch viel nicht in Erfurt tatsächlich, was ungewöhnlich ist für meine Verhältnisse. Aber
0: warst quasi in der Sommerpause.
1: Genau, ich habe quasi Sommerpause gemacht. Ich war ein paar Mal bei Open Decks. Open Decks ist eine Veranstaltung, die jeden Mittwoch im Kalif Storch stattfindet, wo Newcomer-DJs die Chance haben, auf einer Bühne aufzulegen. Ist eine mega gut besuchte Veranstaltung. Es ist auch jede Woche echt ein bisschen verrückt.
0: Ja,
1: also ab 18.30 Uhr, 19 Uhr kann man das eigentlich knicken mit noch reinkommen. Da ist wirklich Einlassstopp. Die Schlange geht die ganze Baustelle am alten Güterbahnhof lang, teilweise bis ums Eck. Es ist wirklich mega verrückt, aber eine sehr, sehr spaßige Veranstaltung.
0: Ja, ich bin sehr gerne da. Über Open Decks haben wir schon viel geredet bei uns in der Sendung.
1: Genau, auch in der letzten Sendung. Wer sie gehört hat letzten Monat, weiß Bescheid.
0: Kenner kennen.
1: Genau. unsere treuen Hörerinnen und Hörer wissen Bescheid.
0: Ja, das finde ich auch. Ja, ich war auch gefühlt bei jeder Open Decks Veranstaltung diesen Monat, muss ich ehrlich sagen. Und das denke ich mir jedes Mal, wenn ich da bin, wie verrückt es ist, dass einfach so 600 Leute auf dem Mittwoch sagen, ey, jetzt haben wir wirklich einfach Bock, uns hier in den Hof von einem Club zu quetschen und einfach in der Hitze zu richtig geiler Musik zu tanzen, so auf dem Mittwoch. Das ist manchmal so, das ist irgendwie so absurd und total geil eigentlich.
1: Es ist so verrückt. Ich finde es auch einfach toll für die Newcomer und NewcomerInnen, für die Veranstaltung ja auch eigentlich ist, also die Menschen, die dort auflegen, so eine geile Chance, da spielen zu können. Also da haben halt teilweise wirklich Leute ihren ersten Gig spielen, das erste Mal vor Menschen. Es sind so viele Leute da und die Stimmung ist wirklich immer gut. Also es holt jeder Mensch, der dort ist, ist eigentlich immer mega abgeholt von der ganzen Nummer.
0: Ja.
1: Und diesen Monat im Juli, Anfang des Monats, gab es ja noch ein großes Event, in Anführungsstrichen.
0: Bevor du kurz weitererzählst, ich war gestern in der im Kulturzentrum Engelsburg beim Karaoke.
1: Wie war das?
0: Ja, immer witzig, immer wieder witzig. Es wird moderiert von Benno Bounce. Da war wieder Karaoke. Karaoke ist einmal im Monat. Ich glaube, immer am dritten Mittwoch des Monats ungefähr. Und ihr zieht eine Nummer und dann könnt ihr aus vollen Kehlen mit Leibeskräften euer Lieblingssong auf die Bühne schmettern. Schaut auf jeden Fall nach, wann das nächste Mal Karaoke ist. Es ist wirklich super witzig und lohnt sich jedes Mal.
1: Yes, und um den Bogen zurückzuspannen, Es gab ja Anfang des Monats noch ein großes Event, in Anführungsstrichen, in Erfurt. Ich weiß gar nicht, ob ich das Event nennen sollte, aber es war auf jeden Fall ein Happening. Der AfD-Parteitag hat stattgefunden.
0: Ja, und wir dachten, wir sprechen diese Sendung auch nochmal kurz drüber, weil das schon so ein Tag in Erfurt war, den haben wir auch bei Radio Frei ausführlich behandelt. Nina und ich waren auch unter anderem unterwegs und haben Interviews geführt mit Pressesprechenden von allen möglichen Organisationen und Vereinen, etc. Und wir dachten, wir wollen es einfach nochmal ganz kurz
1: aufgreifen,
0: weil das wirklich so ein Tag ist, der zwar auch schon für sich selber steht, aber den man auf jeden Fall auch nochmal kurz behandeln kann.
1: Genau, also es waren sehr, sehr viele Menschen in Erfurt unterwegs und die Stimmung auf den Demonstrationen und auch in den Sitzblockaden war friedlich und total positiv. Also auch oben die Bühne, auf dem Messegelände, es hatte so ein bisschen Festival-Vibes.
0: Ja.
1: Da haben wir auch schon mal privat drüber gesprochen, es hatte ein bisschen Festival-Vibes. Die Leute lagen überall, haben teilweise ein Nickerchen gemacht und gechillt. Und ich persönlich habe wirklich ein bisschen also Respekt gehabt vor dem Tag, weil man liest ja auch Nachrichten und es wurde ja wirklich aufgebauscht auch in den Nachrichten, also von wegen irgendwelche gewaltbereiten Linksextremisten, die da Autos anzünden werden und so. Deswegen, ich hatte ein bisschen Respekt vor dem Tag, gebe ich ehrlich zu. Aber es hat mich positiv überwältigt, total. Es war so schön und es war so toll zu sehen, wie alle da zusammenkommen, friedlich demonstrieren. Aber die Stimmung war weitestgehend positiv. Ich hatte eine gute Zeit, ich bin mit einem guten Gefühl aus dem Tag rausgegangen. Und ich glaube, so ging es den meisten Leuten.
0: Ja, das habe ich auch so wahrgenommen. Also waren wir wirklich richtig auf Achse. Ich vor allem, weil ich war danach auch noch woanders. Dazu komme ich gleich. Wir haben halt morgens um 6 Uhr am Hauptbahnhof gestartet und sind dann halt bis zur Messe hoch und dann wieder von der Messe zum Guter Platz und vom Guter Platz wieder zur Messe. Und dann habe ich persönlich eine kurze Kaffeepause eingelegt und bin dann von der Messe ins Hilgenfeld. Dann waren wir wieder beim Radio und ja, dann haben sich unsere Wege am Tag auch getrennt. Und also wirklich alles im allem, die Stadt war sehr voll und wie du gerade schon meintest, oben auf der Messe, das war wirklich einfach super entspannt, die Stimmung war total gut, man dachte wirklich fast, man sei auf einem Festival, was einfach total für diese Gegendemonstration spricht und einfach für ein friedliches Beisammensein, das ist doch schön.
1: Ja, richtig schön zusammengefasst, hätte ich nicht besser sagen können,
0: ja.
1: Total toll, ja.
0: Ja, ich war am selben Abend auch noch auf dem Clouseau-Konzert. Das war ja nämlich auch auf dem Domplatz.
1: Genau, parallel waren Domplatzkonzerte, ja.
0: Das auch nochmal für die das wissen ja eigentlich alle gefühlt irgendwie, dass an dem Tag auch noch Clouseau-Konzerte war.
1: Man könnte meinen, Erfurt war an diesem Tag auf Achse und nicht wir.
0: Nee, war auf jeden Fall wie immer ein sehr spaßiges Konzert. Clouseau war nämlich auch vorher noch als Überraschungsgast quasi auf der Messe beim Bündnis Zusammenstehen auf der Bühne und hat auch nochmal zusammen mit Axel Bosse, also dem Sänger Bosse, gespielt. Wiederum war Bosse dann auf dem Clouseau-Konzert als Special Guest zusammen mit Ennio, der war auch da. Ja, das fand ich dann auch irgendwie einen sehr schönen Ausklang für einen Tag, der dann doch schon auch anstrengend, aber trotzdem auch einfach sehr friedlich verlaufen ist.
1: Ein ereignisreicher Monat in Erfurt, der sich dem Ende nähert. Das war unsere Sendung Erfurt, was geht? Wir hoffen, ihr hattet Spaß beim Zuhören. Und wir hören uns nächsten Monat, wenn wir uns wieder fragen,
0: Erfurt, was geht?
1: Und zum Schluss haben wir noch einen Song für euch. Hier ist Bugus mit Freebird.

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0: Hallo und willkommen, ihr hört den Easy Sunday auf Radio Frei. Moin, liebe Mithörerinnen, moin, lieber Mithörer, moin UFO.
1: Ja, moin Sven und ihr Lieben
0: da draußen. Was war das wohl für ein Anfangslied? Klang ein bisschen indisch durch die Sitar, heißt aber Mood Power und kommt von einem Japaner. Jetzt muss ich mal gucken. Hajime Tashibana.
1: Cool. Ja, das begleitet uns auch schon ein bisschen, über 20 Jahre. Gell?
0: Diese Platte, also, ja, diese Serie unbedingt. Das ist 90er Jahre noch, das war 96. Das sind mehr als 20 Jahre.
1: Fein, feini. Okay, 2 Stunden Nerdmusik hier beim Easy Sunday. Weiter geht's ein bisschen im Laterne, bei ganz schön Nerdmusik. Doch, tanzt, wenn ihr wollt. Hey Boy, ein Stück von Gary Coffin und Carole King. Die waren ein Paar und haben auch schöne Musik gemacht. Aber hier mal ihren Song im Latin Style. Jack Constanzo und Gary Hugh.

0: Josie, das war Steely Dan.
1: Schöner, cooler Sonntagssound. Weiter mit einem Brett, würde ich sagen. Wir werden es gleich hören und erinnern und freuen. Mhm. Wir hören Manolo Otero mit Todo el Tiempo del Mundo.

0: Florian Bosum alias Flo Mega von seiner ersten LP, die wirklich wahren Dinge heißt die LP, 2011 erschien. Ja, das Stück lang nicht mehr gesehen und dieses Stück ist nur ein Bonustrack auf der LP und ich habe aus mehreren Gründen letztens mal recherchiert und habe festgestellt, dass es gibt keine Streaming-Plattform, wo dieses Lied abzuhören ist. Ein Grund mehr ist mal im Radio zu spielen, damit die treuen Radiohörer das auch mal genießen können.
1: Voll gerne.
0: Flo Mega.
1: Ja, weiter geht's mit Bernie Worrell. Sein 78er Album All the Woo in the World heißt es. Und davon gibt's I'll Be With You.

0: rauscht das Blut in den Ohren. Ja. Pulp waren das von ihrer We Love Live, sozusagen das Titelstück I Love Live.
1: Oh, das war schön. Schön zu hören, mal wieder. Wir kommen zu Bell Records und eine Band, die war mal bei Bach-Song mit dabei, The Fifth Dimension. Zwei Ladies, drei Herren, so im wirklichen Powergesang irgendwo. Jimmy Davis Jr. tritt mal hervor in diesem Song, den wir jetzt hören werden, sozusagen. Er heißt My Song und kommt vom Album Soul Inspirations von 1974, The Fifth Dimension.

0: Tell Me What You Want. Das Ganze aber kommt von Stanky Brown.
1: Ja, bei mir kommt jetzt Disco. Das wird alles schön angesagt von einem gewissen Christian Simon. Und er präsentiert die neuesten Karma-Songs, ein Karma-Wasser- und Disco-Label. Das ist von 78 und vorne ist noch drauf, herzlichst Christian Simon.
0: Ja. Originalautogramm.
1: Mit Originalautogramm. Und ja, wie gesagt, ich verrate es nicht, wie das macht der Herr selber.
2: Theo Van Ness hatte mit seinem Titel Back to Music einen internationalen Hit. Hier kommt ein neuer Song des holländischen Top-Sängers Nobody But You. Ist schon ziemlich hoch in den amerikanischen Disco-Charts notiert. Und auch bei diesem Titel geht ganz schön die

0: Mama hate to tell me, heißt das Stück von Die Bonjour, la Dame. Eine französische Band, die manchmal auch schön englischen Funky macht. Oder amerikanischen, wie auch immer.
1: Kriegen Sinn.
0: Ja.
1: Jawohl. Musik aus Uruguay, als nächstes Opa heißt die Band und das Album Back Home. Und wir hören davon One and One and One is Two.

0: Ein Pellegrino. Und Zodiaco. Auf ihrem Debütalbum namens Coin, was im letzten Jahr erschien, das fragen sie nach dem Warum. Perché?
1: Perché? Ja, wir gehen zu schönen Rhythmen über weiter. Arsinus war übrigens auch ein schöner Rhythmus, davon abgesehen, muss ein Lanterne-Marschall-Rhythmus, ja. Arsenio Rodriguez mit seinem Stück Se Formo el Bichonchen.

Höchste Zeit für den Bird-Bar-Song der Woche. Was heißt höchste Zeit? Wir haben noch ein paar Sekunden bis zur magischen 14 Uhr Grenze. Bert Bacharach, ein Komponist, leider im vorletzten Jahr von uns gegangen, hat uns ganz viele tolle Lieder hinterlassen, die wir alle aus unserer Kindheit bis heute kennen. Ich habe gestern im Radio erst wieder eine Diane Krall Version von Walk On By gehört. Immer toll. Also tolle Coverversionen. Wir stellen jede Woche mindestens einen Bert Bacharach Song vor, meist zwei. Teil 1 kommt jetzt. Französisch, ich und Französisch. 5 war Le son quatre deux de an. Was für ein Bandname. Bond Street. Kennen sicherlich einige. Hier, schöne Version. Bert Bacharach Song der Woche, Teil 1.

witziger Sound für den Paar-Song der Woche. Der Teil 2 soll schon irgendwie traditionell werden mit Sandy Shaw. Aus so einer tollen Buddelbox-Reihe. Spotlight on, gleich irgendwie mit allen möglichen Künstlern. Ist ein Doppelalbum eigentlich, aber es ist nur eine drinne. Mochte ich ganz gut, aber der Paar-Song ist auf jeden Fall dabei. Schönes Ankauf, singt ja auch schön. Sandy Shaw, wir hören ihre Version von Always Something There to Remind Me. Der Paar-Song der Woche, Teil 2.

0: Für mich sowas von frisch. Auch wenn das ihre erste LP war und die schon ein paar Jahre auf dem Markt ist. Heute ist sie bei mir eingeflogen. Ich habe sie eben gerade übers Knie gerieben, diese Platte, und habe sie von ihrer Folie befreit, habe sie aufgelegt und wir hörten gleich so ein geiles Lied.
1: Ja, aber gibt es die auf dem Markt?
0: Das ist schon ganz schwer, ganz schwer. Also ich habe sie mir einfliegen lassen, im wahrsten Sinne des Wortes. War ein verhältnismäßig günstiger Preis, also unter 30 Euro ist noch okay für eine nagelneue Platte. Cool. Also wir reden ja die ganze Zeit von Broke Compi. Ihre erste Platte, die da heißt Black is the New Gold. Talking about Heartache. Was hat sie gesagt? From Sunday to Sunday kommt immer wieder diese Sendung.
1: Ja, warte, jetzt mit Andrew Williams and the Velvet Hammer. Ja, und der hat ja auch so seine Zeiten durch irgendwie. Der hat so gemacht, der hat Blues gemacht, Rhythm and Blues, wie auch immer. Ja, und hat wirklich immer schöne Sachen gemacht. Und hier mit Velvet Hammer und hier ein Stück. So habe ich mich entschieden. I bet you're gonna like it.
0: Was ist denn, wenn die Kopf hält?
1: Genau das.

0: Das ist alles, was wir brauchen.
1: Togetherness.
0: Das waren die Slim Kings aus Kanada.
1: Feini. Der nächste Song führt uns ins Jahr 1980. Wenn man überlegt, die sind gar nicht versaut für das, was wir kennen aus dem Jahr 80 mit der ganzen Elektronik und irgendwas. Wir reden von Sonora Pacena und das Album New Heights. Und davon hören wir heute das Stück. Was habe ich denn geguckt?
0: Nie gehört.
1: Nasser Sassi. Bitte.

0: Bisschen Rocksteady geht immer noch. Thrissle Royce waren das. Lose and Gain.
1: Da ist noch ein kleiner Sprung nach Kuba von Jamaika hier nochmal auf dem Land der Ruhe an Formel Endlos Wann Wann. Und heute gibt es ein Stück, das heißt Inolo Convien.

0: wenn ich jetzt die Movex Nummer 2 mit hätte, dann wäre es nahtlos weitergegangen. Weil zu dieser Zeit, wo ich diese Musik rauskam, war wirklich Feeling Good Zeit. Das war bei mir die Studienzeit. Da gab es damals ganz viel Trip-Hop und Drum and Bass. Hier so ein Trip-Hop-Klassiker. Mindy Pop mit Feeling Good.
1: Feini, feini. Ja, thematisch können die zwei Ladies sich hier die Hände reichen. Wir hören jetzt an dieser Shirley Johnson und ihr Stück Feel So Good.

0: Cityscape, ja, wo das angelehnt war, kann man sich denken, das klang schon ein bisschen wie Isaac Hayes und Shaft, ja.
1: Ja.
0: Das war schon so in der Richtung. Slim Moore and the Marques, ein Kanadier kommt selten allein, vorhin die Slim Kings, jetzt Slim Moore and the Marques. Aber ich glaube, die Slim Slim haben nichts miteinander zu tun. Da liegen mindestens 15 Jahre dazwischen.
1: Wer weiß, die Kinder.
0: Kindeskinder.
1: Kindeskinder. Ja, so. Nun auf Plattdeller die begnadete Ella Fitzgerald hier, eine Dame des Jazz, aber auch Soul. Sie kam aber auch nicht um die Beatles drumherum. Gotta get you into my life in ihrer Version. Ja.

0: Neil Larson an seinem fluffigen Keyboard. Das Stück heißt This Time Tomorrow. Das lasse ich jetzt mal so dahingestellt am Sonntag um die Uhrzeit.
1: Ja, viel Zeit ist nicht mehr, also auch keine Zeit für eine Tanzfläche zu geben. Wir bleiben einfach drauf im Tanzmodus. Manolo, I got some news for you.

0: Und jetzt alle. Mensch.
1: Tschüss.
0: Naja.
1: In Hamburg sagt man tschüss. Oh,
0: tschüss. Wir finden es auch schade. Aber wir machen nächste Woche nochmal so ein Ding. So einen kleinen Ausflug durch die Musik.
2: 2 Stunden lang.
0: Mhm. Stoß drauf.
2: Bis dahin, lasst euch die Zeit nicht so lang werden. Samstag gibt es nochmal eine Wiederholung dieser Sendung.
0: Ja.
2: Und dann sonntags immer hören wir uns schon wieder.
0: Auf jeden Fall.
2: Bis dahin.

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1: Da sind wir auf Sendung wieder.
2: Die Musik-Challenge bei Radio Frei hört ihr jetzt die kommenden 2 Stunden. Und am Mikrofon sind für euch heute Susan,
3: Miriam
1: und Christine.
2: Und es geht 2 Stunden lang um einen Begriff und der heißt heute Eis.
3: Genau. Musik-Challenge funktioniert nämlich folgendermaßen. Wir geben einen Begriff in die große, weite Welt der Zuhörenden. Wie ihr mitbekommen habt, dieses Mal der Begriff Eis und kriegen zurückgeschickt ganz viele unterschiedliche Musikvorschläge, die sich rund um diesen Begriff ranken, mit kleinen Erzählungen, Begründungen, warum sich für welches Lied entschieden wurde oder für welche KünstlerInnen, welchen Künstler auch immer. Genau, und wir spielen das jetzt hier live on air bis 19 Uhr dann alles ab.
2: Entweder in der Waffel oder im Becher.
3: Genau.
4: Oder mit beidem.
2: Oder mit Streuseln.
4: Wir haben ganz viele bunte Eisvariationen mit Streuseln und einer kleinen dekorierenden Waffel obendrauf.
2: Aber nicht alle haben Eis als Speiseeis interpretiert. Auf welche Ideen die Zuhörenden von Radio Frei gekommen sind, das erfahrt ihr in den nächsten 2 Stunden hier in der Musik-Challenge.
3: Genau. Und ich würde vorschlagen, wir gehen gleich rein mit dem ersten Liedvorschlag, der von Anna kommt. Und Anna hat uns erzählt, warum sie ihn ausgesucht hat. Und danach kommt auch schon gleich das Lied. Viel Spaß.
5: Hallo, ich bin Anna und ich wünsche mir Eis, Eis, Baby von Dicker, weil ich finde, dass das gut zum Thema passt.

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1: Das war unser erster Musikvorschlag, eingereicht von Anna. Und übers Eis gerappt haben Dicker und Santi. Und das Lied hieß Ice Ice Baby. Ein Rapper aus Berlin, der unter dem Pseudonym Dicker familienfreundlichen Hip-Hop macht, wie es so schön heißt, mit Anspielungen auf eben bekannte Hip-Hop-Songs. Und ich glaube, hier hat man das auch ein bisschen gehört, dass das da wohl auch eine Parallele zu Ice Ice Baby gibt.
2: Von Vanilla Ice. Was uns, ich kann schon mal sagen, niemand vorgeschlagen hat heute für die Sendung. Den Song werden wir nicht hören, wahrscheinlich. Und Anna hat zum ersten Mal mitgemacht. Schön, dass du dabei bist hier in der Mutscha.
1: Genau, herzlich willkommen.
3: Das war unser Start für Eisvariationen bei der Musik-Challenge. Und es geht weiter. Wir haben jetzt 2-1. Was heißt das eigentlich?
2: Ja, wir haben ein Eis für 2 Personen bestellt. Heißt, 2 Personen haben einen und denselben Song vorgeschlagen, nämlich Stefan und auch Markus aus Münster. Und beide haben uns auch geschrieben, warum sie sich für den Song entschieden haben. Wir fangen mal mit Stefan an. Liebe Mutschas, das fällt im Hochsommer natürlich leicht, Musik zum Thema Eis zu finden. Und damit es nicht einer der üblichen eisigen Titel wird, ein Versuch, die Hitze musikalisch in den Griff zu bekommen. Ideal mit Eiszeit. Allerdings muss ich zugeben, dass der Titel in meiner Erinnerung mehr mit schweißtreibendem Abgetanze verbunden ist, als mit der von Annette Humpe besungenen eisigen Zeiten. Egal, wir sollten es einfach probieren. In freudiger Erwartung heißer Beats und der bestens bekannten coolen Moderation in eurer Sendung. Viele Grüße, Stefan.
3: Und Markus schließt sich dem Ganzen mit folgenden Gedanken an. Ich würde gerne Eiszeit von Ideal hören. Alle Gefühle 1000-mal gefühlt. Mit mir beginnt die Eiszeit. Minus 90 Grad. Das sind Textbausteine aus dem Song. Worte so scharf wie Rasierklingen. In meinem Film bin ich der Star. Ich komme auch nur alleine klar. Panzerschrank aus Diamant, Kombination unbekannt. Kälter geht's kaum. Diese Gefühle waren passend zur sprichwörtlichen NDW-Kälte. Zitiert aus dem Film Rebel Queens, Frauen in der Rockmusik von Kersti und Sandra Greta. Und da stand die platinblonde Annette Humpe mit ihrem Digitalpiano und spielte ihre süßen und fiesen Keyboardfiguren zwischen ätzenden Prosotypen in den 50er-Jahre-Anzügen und sang, ich will wie neu sein, will nicht mehr treu sein, mal Mann, mal Frau sein. Zu einer Zeit, als noch keiner und keine wusste, wie quer buchstabiert wird. Ideal waren im Grunde der Gegenentwurf zur neuen deutschen Welle. In ihren Lyrics expliziter, in ihren Akkorden ungezügelter, in ihrem Outfit schriller. Der ideale Kontrastpunkt zu dem hochgejazzten, hoffnungslos überschätzten und bald schon abgeschlafften Hype in der deutschen Popmusik der frühen 80er Jahre. Annette Humpe war der explizite Gegenentwurf zu Nena mit ihren Luftballons oder Fräulein Menke mit ihrem Tretboot, den braven anderen Mädels dieser Dekade. Dagegen Annette Humpe, die explizite Feministin, entwickelte mit ihren Schüttelreimen eine neue Popsprache, die über die NDW hinaus stilbildend war. Die hypernervöse und aggressive Musik tat ihr Übriges dazu bei. Viele Grüße, Markus aus Münster.
2: Und wir hören jetzt Ideal mit Eiszeit.

0: Wir hörten eben Ideal mit dem Song Eiszeit. Das haben sich gewünscht Stefan und auch Markus aus Münster. Vielen Dank für eure Eisvariation. Und an dieser Stelle sind unsere Gedanken natürlich auch bei allen Menschen in Berlin, allen Angehörigen, Freunden und Familien und natürlich mit der gesamten solidarischen Community, die sich zusammenfinden, die gemeinsam eine Mahnwache veranstalten. Und dann passt auch dieses Lied in Erinnerung und als Stärkung für eine große liebe Gemeinschaft.
1: Mhm. Die Community, die queere Community, die sich zusammenschließt und zusammensteht nach dem gestrigen Anschlag im Tiergarten in Berlin. Gestern meint, es war der Samstag, der 25. Juli und zahlreiche Gedenkveranstaltungen finden statt bundesweit und so auch in Erfurt am heutigen Sonntag 18 Uhr. Das für euch, wenn ihr die Sendung live hört, wenn sie wiederholt wird, dann ist der Termin nicht mehr aktuell. Wir wollten aber trotzdem gerne etwas an dieser Stelle dazu sagen.
2: Genau. Und jetzt kommt vielleicht vermutlich ein etwas härterer Bruch zu deinem Musikvorschlag, liebe Christine.
1: Ja.
2: Du hast dir auch Gedanken ums Eis gemacht.
1: Ja, und dann wurde mein Zettel gezogen. Wir haben uns nämlich heute für das Losverfahren wieder entschieden, ja, weil wir nicht wussten, welcher Song soll wann drankommen, schaffen wir alle.
2: Genau.
1: Und dann war die Nummer dabei. Mein Song heißt Eis auf Ex und nimmt wieder Bezug zum Speiseeis, so auch wie schon bei Annas Song Eis, Eis, Baby. Eis auf Ex ist ein Song von der Band 8x Hühnerherzen aus Berlin. Und das war tatsächlich der erste Song, an den ich gedacht habe, denn es geht um das Eis und ich glaube auch eine Verballhornung einfach von ganz kuriosen Eissorten, die so auf dem Markt erhältlich sind. Also in dem Song geht es natürlich auch um die klassischen Sorten, Vanilleeis, Schokoeis und so, aber dann eben auch was mit Basilikum und Sojaeis und keine Ahnung was noch alles, ja, das werdet ihr gleich alles hören, Spiegeleis. Eisprung ist auch mit drin, Zwiebeleis, Chili, Basilikum, ganz vieles mehr und dann eben auch die Klassiker, nämlich Spaghetti-Eis und Bananasplit. Also ein Song für alle klassischen Eisfans und alle experimentellen Eisfreunde und Eisfreundinnen hören wir jetzt. Eis auf Ex von 8x Hühnerherzen.

0: ganz viele Eissorten hier im Song. Eis auf Ex von 8 Eimer Hühnerherzen. Was war denn für euch Leckeres dabei?
1: Bei mir bleibt es dann doch klassisch das Spaghetti-Eis, glaube ich. Mhm.
2: Ich musste tatsächlich an das Basilikum-Zitroneneis denken. Das war einer der exotischsten, verrücktesten Eisvariationen, die ich probiert habe. Und ich habe festgestellt, ich bleib bei dem Probieren.
0: Reicht dann auch.
1: Ja, manchmal sind die Klassiker halt doch dann die bleiben.
0: Ja. Und bei 8 Eimer Hühnerherzen haben wir eben hier im Radiostudio auch an unseren Moderationskollegen Ulrich gedacht, den wir an dieser Stelle ganz herzlich und warm grüßen wollen in dieser Eissendung. Du bist heute nicht dabei, aber in Gedanken natürlich und bei 8 Eimer Hühnerherzen sowieso.
1: Genau.
2: Jetzt schauen wir mal hinter die Eistheke. Wir haben auch eine Einsendung von Susi bekommen. Es ist ein buntes Potpourri. Wir haben ja immerhin 20 Eissorten heute im Angebot. Wir wissen nicht genau, was sich dahinter verbirgt. Naja, gut, wir schon. Aber auch Susi hat sich ihre Gedanken gemacht und wird sie jetzt teilen. Das sind keine eisigen Gedanken.
3: Ja, diesmal ist es gar nicht schwer gefallen, ein Lied zu finden zum Thema Eis. Um genau zu sein, habe ich ganz, ganz, ganz viele Lieder gefunden und dann war ich mir bei manchen aber auch sicher, dass das bestimmt auch viele andere wünschen oder halt einreichen. Und deshalb habe ich dann immer weiter gedacht zum Thema Eis und dann habe ich gemerkt, Mensch, es gibt so viel Musik zum Thema Eis und das betrifft gar nicht immer das Gleiche, obwohl das Wort halt immer Eis ist. Naja, also das erste wurde bestimmt schon gespielt oder kommt noch gleich. Das sind natürlich die 8 Eimer Hühnerherzen, die Eis auf Ex geschrieben und gesungen und ganz toll gemacht haben. Und ein Lied, was ich sehr liebe und wie gesagt, was auch zuallererst zu diesem Thema in meinen Kopf gekommen ist. Und dann habe ich an Ice-T gedacht, dachte, so ein Lied von Ice-T wäre ja auch cool, wenn man jetzt mal nur von dem Namen ausgeht, eines Rappers, einer Person, die Eis als Namen nimmt. Dann habe ich an hier Ice-Ice-Baby und sowas gedacht, was ja auch jeder kennt. Und dann habe ich sogar noch weiter überlegt, dann dachte ich, Mensch, der Gonzales. Der Chili Gonzales, der hat ja sogar mal ein Lied, ich weiß gar nicht, wer das kennt, über den ICE und das Fahren mit der Deutschen Bahn beziehungsweise den ICE in Deutschland gemacht. Und das ist auch ein sehr witziges Video, wo man ja weiterdenken kann, dass Eis ja auf Englisch sprechende Leute würden halt nicht ICE sagen, sondern halt Eis auch sagen. Genau, also das kann ich nur empfehlen, Chili Gonzales im ICE zum Thema Eis. Aber ich musste mich ja dann entscheiden, was ich jetzt einreiche. Und dann dachte ich, okay, ich nehme mal was, womit wahrscheinlich keiner rechnet, dass man das auch zum Thema Eis einreichen kann. Und wollte eigentlich erst Helmut nehmen. Das ist so ein Mensch aus Leipzig, aber kommt, glaube ich, nicht eigentlich daher und ist gerade ziemlich gehypt von der Jugend und hat halt ein Lied, in dem es um Iced Out geht, unter anderem. Und Iced Out sind halt die Grills, die unter anderem aussehen können wie Diamanten. Also das sind Schmuckstücke im Mund, wo man quasi seinen ganzen Reichtum auf den Zähnen tragen kann und wo es mega teure Designer gibt, die viel Geld damit verdienen, Grills den Menschen in den Mund zu setzen. Und die aussehen wie Diamanten, die nennt man Iced Out. Und da gab es von dem Helmut eine kleine Zeile, aber wie gesagt, das habe ich nicht gefunden. Deshalb habe ich jetzt jemand anderen genommen, der auch Grills ohne Ende im Mund hat. Also der ganze Mund schillert und glitzert und hat auch was mit Eis zu tun. Nämlich das ist der Rapper Just Ice. Und ich habe den immer, ich habe eine Platte von dem und habe halt immer gelesen Justice. So, und dann fand ich dieses Wortspiel auch so cool. Just Ice, Justice. Und ja, von dem würde ich jetzt gerne zum Thema Eis ein Lied einreichen. Und falls ihr ja noch nicht genug Einreichungen bekommt, was ich nicht glaube, könnt ihr ja noch die anderen spielen, die ich vorgeschlagen habe. Jetzt aber Just Ice, Going Way Back.

0: Kugelrap, wir hörten.
1: Ha, die Kugelrap, wir hörten. Just Ice. Going Way Back, es war ein Vorschlag von Susi. Vielen Dank für deine Kugel Eis.
2: Dankeschön. Genau, ich mache gleich weiter, weil wir ja schon gehört haben, wir hier straffes Programm. Und genau, gehe über zu Christian. Hallo Freunde der guten Musik. Auch die kommende Musik-Challenge möchte ich mir nicht entgehen lassen. Ach, ich bin einfach begeistert von dieser Sendung und ihrem Konzept.
1: Dafür Klammer auf. Herzlichen Dank, lieber Christian. Klammer zu.
2: Unter dem Begriff Eis ist es gar nicht so einfach, sich für einen Titel zu entscheiden. Soll es der eingängige Song von David Bowie, Sorry, Vanilla Ice werden? Ein Titel aus Disneys Eiskönigin? Oder doch lieber einer, wo das Wort Eis im Titel steckt? Nun, dann nehme ich einfach den neuesten Titel aus meiner Bibliothek. Eis vom Wiener Popduo Tauchen. Das zugehörige Album erschien im März diesen Jahres. Ein sehr eingängiger Song mit noch eingängigerer Hook. Komm, wir gehen auf noch ein Eis. Alles ist einfach, alles ist leicht. Wohlige, ungezwungene Vibes, eine Leichtigkeit, die man sich im Sommer wünscht und ein Beat, der zum Tanzen einlädt. Hört am besten selbst. Viel Spaß bei der Sendung. Ich freue mich, Sie zu hören. Beste Grüße, Christian. Und damit geht es zu Eis von Tauchen.

Das war Eis von dem Wiener Pop-Duo Tauchen. Ein Vorschlag von Christian. Und ja, für uns

0: Beschreibung bei Spotify in dem Spannungsfeld zwischen Banalität und Tiefgang. Genau. Also leichte Musik zum mal vielleicht dahin träumen oder mal auch einfach mitschwingen.
1: Die waren mal ein Trio, jetzt sind sie nur noch zu zweit unterwegs und wenn sie live auftreten, dann haben sie dann aber eine volle Bandbesetzung mit am Start.
0: Genau, wo ich kurz dachte, es heißt Raffaella Fries, aber es ist die Raffaella Fries, die an den Drums dann ist.
1: Ja, so ist das. Danke Christian für diese aktuelle Musik zum Thema Eis und wir gehen zu einer Person, die schon einmal eine Mutscha sich beteiligt hat und jetzt zum zweiten Mal, glaube ich, dabei ist. Oder, Susan, du weißt mehr.
2: Richtig, Claude macht zum zweiten Mal mit und hat uns ihre Gedanken mitgeteilt. Wir gehen zu einer ganz anderen Interpretation von Eis, denn Claude schrieb, mir fällt spontan Ikimel mit Wellness ein. Darin heißt es ist so heiß, mein Körper braucht Eis. Feministinnen Power und Grüße aus Berlin, Claude.
0: Ja, und damit wird der Track jetzt abgefeuert.
1: Explizit.

0: Ikimel, ganz unschwer zu erkennen. Ikimel mit dem Song Wellness, das war Clodes Vorschlag zum Thema Eis. Und Ikimel ist ja sicherlich bekannt. Alle Menschen, die das jetzt hören, ich wünsche euch eine gelungene sexuelle Aufklärung.
1: Mit Ikimel, die ja auch nochmal in breitere Schlagzeilen gelangte nach ihrem Auftritt im ZDF-Fernsehgarten neulich.
0: Morgenmagazin.
2: Sogar international.
1: Meine ich ja, Morgenmagazin. Ja, genau. Ja. International und dann dem zuschauenden und zuhörenden Publikum die Kinnlade runterklappte.
0: Ja, dafür hatte sie...
2: Die waren einfach noch nicht bereit.
1: Für Fußballmänner, ihren Song.
0: Für Fußballmänner. Und sie hat es bis nach Amerika geschafft. Ja. Durch diesen Auftritt.
1: Ja, wir hier in der Musik-Challenge bei Radio Frei präsentieren euch Musik zum Thema Eis und wie ihr merkt, auch aus ganz verschiedenen Musikrichtungen und Jahrzehnten und von verschiedenen Geschlechtern letzten Endes. Und wir gehen weiter zum nächsten Song. Aus dem Lostopf, aus unserem Eisbecher, haben wir Frank gezogen. Er hat uns heute noch einen Song eingereicht und hat auch mitgeliefert, warum er an diesen Song gedacht hat.
3: Liebe Mutscher-Redaktion, heute will ich euch mitnehmen auf einen Ausflug in die westdeutsche Eiskultur der 1980er Jahre. Grob gesagt gab es damals zwei verschiedene Arten, wie man Eis essen konnte. Entweder man ging

0: italienischer Eiskaffee, das meist den Namen Venezia oder Dolomiti trug und das ein wenig Ferienstimmung in die Eistüte zauberte. Oder man aß im Freibad, im Kino oder einem Ausflugslokal ein Eis am Stiel. Beim Eiskaffee standen Sorten wie Schokolade oder Zitrone hoch im Kurs, doch die Eissorte, die am authentischsten nach Italienurlaub klang, war Stracciatella. Fand man als Kind im Milchspeiseeis einen großen Klumpen Schokolade, so fühlte sich das ein wenig an wie ein Goldgräber, der einen Nugget gefunden hatte. Beim Eis am Stiel gab es Minimilk für den kleinen Geldbeutel oder das in den italienischen Farben gehaltene grün-weiß-rote Wassereis Dolomiti. Erwachsene aßen eher Nogga oder die klassische Waffeltüte namens Cornetto, denn das heute vorherrschende Magnum-Eis war zu dieser Zeit noch nicht auf dem Markt. Die schönste Aura nach Sonne und einem Leben unter Palmen hatte jedoch ein Eisklassiker, der 1985 auf den Markt kam, Kuya Mara Split. Ein Vanillekern, überzogen mit einem nach Orange schmeckenden Fruchteis. Erst viel später fiel mir auf, dass der so schön klingende Name Kuya Mara Split einfach die damals in Deutschland noch unbekannte Frucht Maracuja umgestellt bedeutete. Von der westdeutschen Eiskultur der 1980er Jahre komme ich nun zur deutschsprachigen Indie-Musik der 1990er Jahre. Vorschlagen möchte ich nämlich heute den Song, der selbst zu einem geflügelten Wort geworden ist. Die Idee ist gut, doch die Welt noch nicht bereit. Er stammt aus dem Jahr 1995 vom Debütalbum der Hamburger Band Tokotronic. Im Song geht es um die Unfähigkeit menschlicher Kommunikation, dem Verlorensein als Jugendlicher und natürlich um die Liebe. Besungen wird in einer Liedzeile jedoch auch das Eis. Zu ihrem 10. Geburtstag im Jahr 2003 veröffentlichte die Band auf einer Kompilation auch eine englischsprachige Version des Liedes. Interessanterweise wird aus dem Eis in der Eisdiele in der englischen Version ein Eis am Stiel. Und so dürft ihr als Redaktion selbst aussuchen, welches Eis ihr zu Gehören bringen wollt. Stracciatella oder Nuss aus der Eisdiele oder eben jenes Kuya Mara Split. Lasst es euch schmecken.
1: Das war die Erklärung zum Song. Und wir haben uns für die englische Version entschieden. The idea is good, but the world isn't ready. Die wir jetzt hören. Viel Spaß dabei.

0: Das war die deutsche Band Tokotronic aus Hamburg, die ihren eigenen Song nochmal auf Englisch eingesungen hat, nämlich The Idea is Good, but the World is Not Ready Yet, zu Deutsch, die Idee ist gut, aber die Welt noch nicht bereit. Und da hatte uns Frank die Optionen gelassen, eigentlich zu entscheiden, wollen wir das Deutsche mit der Eissorte Haselnuss hören oder wollen wir die englische Version mit Kuyamara Split, und wir haben uns für die Englische entschieden.
1: Ja.
0: Dankeschön, Frank.
1: Danke. In unserem Eisschrank geht es weiter. Auch Anthony hat sich seine Gedanken gemacht und er schrieb uns: Liebe Muchas, zum Thema Eis fällt mir sofort ein Song von Joy Division ein. Ice Age. Der Track erschien posthum nach dem Tode vom Sänger Ian Curtis auf der 81er Doppel-LP Still und zählt zu einem meiner Lieblingssongs der Band. Mit besten Grüßen, Anthony. Wir hören Joy Division mit

0: Joy Division habt ihr eben gehört mit dem Song Ice Age. Das war ein Vorschlag von Anthony und Joy Division ist ja eine Band, eine Post-Punk-Band aus Manchester, die sich in den Mitte der 70er gegründet hat und auch zu sehr vielen Kontroversen führt, aufgrund ihrer Entscheidungen, sich über Plattencover und auch über den Namen selber
1: einer Ästhetik, einer nationalsozialistischen Ästhetik irgendwie zu bedienen und damit quasi zu provozieren und das bewusst zu nutzen. Und genau, da, bei sowas stellt sich natürlich immer die Frage, inwieweit sind da irgendwie, kann Kunst leisten?
2: Ja, wie weit geht künstlerische Freiheit?
1: Genau, und inwieweit kann Kunst leisten, quasi aufzuklären oder Gedanken zu transportieren, die vielleicht auch noch darüber hinaus, quasi über die Empörung hinaus aufrütteln, aufwecken wollen, oder wird quasi nur diese Ästhetik gesehen und unhinterfragt irgendwie romantisiert in gewisser Weise oder eben nicht.
2: Ja, genau. Und eine Nazi-Ästhetik ist nicht von der Hand zu weisen, ne? Weder auf den Bildern, Plattencovern noch auch im Namen Joy Division, was Freudenabteilung heißt, benannt nach einer Abteilung in einem Konzentrationslager zur Zeit des Nationalsozialismus, in der sich Gefangene, also Insassinnen, prostituieren mussten.
1: Genau. Deswegen kontroverse Band, natürlich irgendwo auch mit
2: musikalisch hochgelobt
1: von den einen, große Einflüsse gehabt. Man zirkelt immer wieder zurück zu der Frage, wie sind KünstlerInnen voneinander zu trennen? Was kann Kunst leisten? Was kann sie vielleicht auch nicht leisten? Wo sind die Grenzen? Thema ist das jetzt zum Beispiel auch bei Icky Mail, die wir schon gehört haben, ne? Ja. Wenn man dann um die Texte oder sich die Texte anschaut, wo teilweise auch es explizit um Drogenkonsum geht. Soll das thematisiert werden? Was passiert, wenn wer wie was hört in den Songs?
2: Wird die Ironie gehört?
1: Wird die Ironie gehört oder nicht? Diese Gedanken wollten wir einfach nochmal aufgreifen und anregen.
2: Wir lassen sie mal stehen oder
1: genau.
2: In euren Ohren sitzen.
1: Und gehen weiter zum nächsten Vorschlag. Den schaffen wir noch vor den Metadaten, würde ich sagen. Und der kommt von Michel. Liebe alle, mein Beitrag ist Frozen von Madonna. Frozen ist erstmal ein sehr schönes Lied. Geigen, Breakbeats, eine melancholische Stimmung. Und Madonna kann singen. Madonna ist ja auf eine Art eine feministische Ikone. In einer Zeit, als Frauen in der Popkultur in der Regel fürs Hübschsein und Männer an Himmeln zuständig waren, ist sie mit einer eigenständigen Sexualität aufgetreten. Sie hat mehr als einem Mann gesagt, wo es lang geht. Und tut das jetzt seit mehr als 40 Jahren. Der Text von Frozen lässt sich als Kommentar zu Geschlechterverhältnissen lesen. Es richtet sich an einen Mann, der die Welt nur durch seine Augen sieht und nicht durch sein Herz. Der Angesprochene ist so eingenommen von Leistungs- und Besitzdenken, dass er weder zu sich selbst noch zu anderen Menschen Kontakt aufbauen kann. Madonna singt "You're frozen" und "You're broken". Der Angesprochene ist eingefroren, kalt wie Eis. Und er ist broken, also kaputt oder defekt. Damit spricht Madonna eine einfache Wahrheit über das Patriarchat aus. Die meisten Männer sind kaputt. Sie können die Welt alleine durch eine zweckrational urteilende, auf Konkurrenz getrimmte Perspektive wahrnehmen. Madonna bietet nun an, diesen Defekt zu reparieren. If I could melt your heart, we'd never be apart. Also könnte ich dein Herz schmelzen, wären wir für immer zusammen. Sie beschreibt, wofür heterosexuelle Frauen im Patriarchat zuständig sind. Die Männer zu reparieren. Reparieren, indem sie ihnen helfen, die Beschränkung auf einen rein rationalen Weltbezug zu überwinden, indem man ihr Herz erweicht. Mit der Perspektive, nie wieder unverbunden zu sein. Dafür muss der Angesprochene bereit sein, sein Herz erweichen zu lassen. Aber ist er das? Wir wissen es nicht. Das Lied ist in E-Moll geschrieben. Die Stimmung ist melancholisch, was darauf hindeutet, dass man nicht zu Recht daran glauben kann, dass Männer es schaffen, sich wirklich auf andere Menschen einzulassen. Die Verantwortung dafür liegt nämlich bei ihnen. You hold the key, heißt es am Ende. Also du hast den Schlüssel. Ob der Angesprochene den Schlüssel rausgibt, bleibt offen. Was vielleicht ein bisschen traurig ist, aber kein Grund zu verzweifeln. Das Lied funktioniert auch so. Madonna braucht weder den Schlüssel noch den angesprochenen Mann, um das Lied zu Ende zu bringen. So gesehen hat das Lied schon 1998 eine Haltung ausgedrückt, die Asa Serizin 20 Jahre später mit dem Begriff Heterofatalismus auf den Punkt gebracht hat. Die Ansicht, dass Heterosexualität heute nicht mehr funktioniert, weil Frauen nicht mehr bereit sind, ihre Männer zu reparieren, ohne dass Letztere etwas dazu beitragen. Ohne dass sie bereit sind, von sich aus Verbundenheit herzustellen. So sieht's aus. Und Madonna wusste es schon 1998. Ich, alter Sack, hoffe ja sehr auf Veränderung. Manchmal denke ich, dass die jungen Leute heutzutage immer besser darin werden, sich auf andere Menschen als Menschen zu beziehen, statt heterosexuelle Skripte abzuspulen. Aber wer weiß, bis das alle Menschen gelernt haben, bleibt uns die Melancholie über die verkorksten Verhältnisse. Und die liefert Madonna. Liebe Grüße, Michael.

0: Ein schöner Song.
1: Ein wunderbarer Song. Wir waren ganz andächtig, Entschuldigung, haben wir hier gelauscht.
0: Ihr habt Madonna gehört mit Frozen.
1: Genau. Der Vorschlag von Michel und wie ihr schon gehört habt, wir haben uns sehr gefreut. Wir mögen den Song sehr gerne.
0: Mhm. Michel hat den Text interpretiert, also die Lyrics von Madonna. Und wir haben den Song hier wirken lassen und waren auch ganz überrascht, denn Madonna hat diesen Song 1998 auf dem Album veröffentlicht. Ray of Light hieß das Album. Und jetzt im Jahr 2026 ist Madonna immer noch aktiv und hat ihr mittlerweile 15. Album veröffentlicht.
1: Ja.
0: Confessions 2.
1: Eine Frau, die sich immer wieder neu erfunden hat, verschiedene Genres ausprobiert hat und sich dann doch irgendwie auch immer treu geblieben ist, schon auch beeindruckend.
0: Eine Künstlerin mit den meisten Rekorden, laut Guinness Buch der Rekorde, für Konzerte. Ja. Sie hat Bildbände veröffentlicht.
1: Super.
0: Und engagiert sich auch zum Beispiel in der queeren Community und tritt ein für die Rechte aller Menschen, aller Geschlechter und jeglicher Begehren und Bedürfnisse. Und da schlägt die Uhr und sagt, es ist Zeit
1: für Metadaten
0: und Halbzeit.
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0: An dieser Stelle ganz liebe Grüße an Ulrich, denn wir haben den Workshop How to be Ulrich live verfolgt, miterlebt, aktive Teilnahme, Bestätigungszertifikat erhalten. Ja. Und an dieser Stelle liebe Grüße. Ihr hört Radio frei auf 96,2. Die Musik-Challenge, die immer im letzten Sonntag eines Monats läuft, immer von 17 bis 19 Uhr. Das heißt, es gibt einen Begriff, den wir euch vorgeben, den wir zusammen kreieren, den wir aus einem Erlebnis im Studio oder aus spontanen Ideen hervorzaubern. Und dann schickt ihr uns eure Vorschläge zu den Songtiteln mit Begründung an die musikchallenge@radio-frei.de E-Mail-Adresse. Wir geben den neuen Begriff immer kurz vor Ende der Sendung bekannt und entgehen kann euch nichts, denn die Wiederholung läuft dann immer eine Woche später am Samstag um 19 Uhr hier auf Radio frei.
1: Punkt. Genau. Oder ihr findet die Wiederholung und Infos zu der Musik-Challenge generell auf unserer Website radiofrei.de. Und genau, dort ist auch immer eingespielt die Trackliste der jeweiligen Sendung und auch immer einsehbar der Begriff zur nächsten Sendung, falls man den verpasst haben sollte oder vergessen oder sonst irgendwas.
0: Und wie findet ihr das? Auf der Website gibt es an der Seite im Menü den Punkt Programm. Da klickt ihr drauf, seht immer das Wochenprogramm und sucht euch dann eben die Woche aus, in der die Mucha lief oder läuft. Klickt auf die Sendung und dort findet ihr dann die Lieder dieser Sendung und werdet auch weitergeleitet zur nächsten Sendung mit dem neuen Begriff. Den erfahrt ihr in etwa einer Dreiviertelstunde, könnte man sagen. Genau,
1: und
0: wir freuen uns immer über eure Einsendung per E-Mail oder aber auch per Postkarte. Und das ist erfreulicherweise für die letzte Sendung doch dann mehrmals passiert. Wir haben mehrere Postkarten erhalten. Das ist super. Wenn ihr auch mal eine schreiben wollt, unsere Adresse ist Johannesstraße 156 in Erfurt. 99084 ist die Postleitzahl. Radiofrei natürlich. Der freie Rundfunk Erfurt International. Die Sendung geht immer 2 Stunden. Wir versuchen, alle Lieder unterzubringen, die uns geschickt werden. Für die Sendung heute waren das knapp 20. Wir haben schon 9 Lieder gehört und
1: machen weiter. Würde ich mal vorschlagen.
0: Freuen uns auf viele verschiedene Eise.
1: Eise. Ist der Plural. Ja.
0: Eise.
1: Eises.
0: Eise.
1: Eise. Eisi.
0: Ja, Eisi ist auch hier bei uns im Studio. Ihr könnt es leider nicht sehen, aber wir haben hier ein kleines Plüscheis am Stiel, auch am Mikrofon. Das ist orangefarben und lacht mit weit geöffneten Augen
1: herzlich
0: und weit geöffnetem Mund.
1: Ja.
0: Sehr Eisi. Schön. Das ist auch nicht das einzige Bild, was uns erreicht hat, sondern auch der Rainer hat uns seine Gedanken geteilt und ein Bild geschickt. Dieses Bild ist ein Schwert, ein sogenanntes Eisschwert. Und falls ihr euch jetzt fragt, worum es geht, gibt es einen kurzen Einspieler
1: aus der letzten Sendung. Und wer den Schwierigkeitsgrad erhöhen möchte, kann auch den eigentlichen Vorschlag von Ulrich noch mit dazu nehmen, Schwert. Also wer einen Song zu Eis und Schwert findet, kriegt von uns ein ganz großes Shoutout bei der nächsten Sendung.
0: Und Rainer hat uns ein Bild geschickt mit einem dunkelblauen Hintergrund und es zeigt mit weißer Umrundung ein gemaltes Schwert. Ich werde es gleich nochmal raussuchen, während der Song läuft, den sich Rainer vorgestellt hat.
4: Und hat der was mit Schwert zu tun oder nur mit Eis oder mit beiden?
0: Der Song oder das Bild?
4: Der Song, es ging um den Song. Wer einen Song hat zu Eis und Schwert, kriegt ein großes Shoutout heute hier von Miriam.
1: Also das Shoutout, finde ich, kann man so schon mal verteilen, weil wir natürlich uns immer auch über Zusatzinformationen, Fragen, Bilder,
4: Rätsel,
1: alles freuen. Deswegen schon mal herzlichen Dank dafür, Rainer. Shoutout geht raus.
0: Er schreibt: Angesichts der hohen Temperaturen, die einem den Schweiß nicht nur auf die Stirn treibt, denke ich schon einmal wohlwollend an den Winter mit Schnee und Eis. Da kommt euer Sendungsthema gerade recht. Deshalb wünsche ich mir den ersten Satz aus der Schlittenfahrt. Ein munteres Stückchen, welches Leopold Mozart zugeschrieben wird. Und Ulrich habe ich ein Bild versprochen, welches die Worte Eis und Schwert verbindet. Da ich ein solches noch auf meiner Staffelei liegen habe, sende ich es euch anbei. Wie immer, jazzfrei, euer Rainer. Also hören wir Leopold Mozart, der erste Satz der Schlittenfahrt.

0: Da klingen sie aus, die Glocken der Pferde.
1: Ja, die wurden auch ganz schön angetrieben.
2: Der Schlittenpferde.
1: Im Song.
2: Schlittenpferde im Sommer. Danke, Rainer.
1: Ja.
2: Das war's.
0: Leopold Mozart habt ihr gehört mit dem ersten Satz der Schlittenfahrt. Leopold Mozart ist ja auch bekannt als der Vater und Lehrer von Wolfgang Amadeus Mozart.
1: Der Leopold. Ich habe mich ja gefragt, da habt ihr bei mir nicht richtig drauf geantwortet, ob die Pferde wohl auch mit im Orchester saßen. Ich fand, das war eine witzige Frage.
0: Man konnte es deutlich
2: hören. Ich hoffe, unter tiergerechten Bedingungen.
1: Ja, auf jeden Fall, ich fand, das finde ich ja schon faszinierend, wie einfach halt so klassische Musik das schon schafft, einfach Atmosphäre zu erzeugen. Also das ist schon crazy. Ich habe mich gleich im Schlitten gesehen, Weihnachten, ab auf die Piste. Los geht's.
2: Ab ins Eis.
1: Und das finde ich schon echt beeindruckend. Genau, weil man ja an sich, also ich würde sagen, das spreche ich vielleicht auch für mehrere Menschen meiner Generation, schon schwierig ist, irgendwie Zugang zu klassischer Musik zu bekommen. Und dann ist man doch immer wieder überrascht, wie das doch irgendwie anknüpft und auch an Lebenswelt, Realität, Emotionen irgendwie anknüpft, die ja, also Jahrhunderte alte Musik und trotzdem irgendwie findet man Zugang. Finde ich beeindruckend.
2: Finde ich auch toll. Und hat mich ein bisschen erinnert, haben wir auch gerade gesprochen, während der Song lief, an den Film Drei Haselnüsse für Aschenbrödel und seine Musik.
1: Ja, genau.
2: Toller Film.
1: An dieser Stelle haben wir auch nochmal nachgeguckt, wie viele Tage es noch bis Weihnachten sind. Es sind noch 150. Also, liebe Leute, der Countdown läuft.
2: Falls euch Weihnachten interessiert.
1: Falls ihr Geschenke braucht.
2: Und vielleicht gibt's auch Eis zu Weihnachten, aber die Bedingungen werden immer schwieriger, so in Zeiten des Klimawandels, nochmal gefrorenes Wasser zu haben oder auch Schnee.
1: An dieser Stelle wieder die Frage, ist gefrorenes Wasser, also Eis, noch Wasser?
0: Oder ja, ist es Eis? Ist es mit einem veränderten Aggregatzustand?
2: So ist es.
0: Wenn wir das physikalisch betrachten, auf der philosophischen Ebene könnte man jetzt noch weitere Impulse streuen. Vielen lieben Dank an dich, Rainer, für dein Bild. Das Eisschwert hast du selber gemalt. Vielen Dank dafür und an dieser Stelle auch nochmal ganz liebe Grüße an Ulrich.
1: Ja. Genau.
2: Gut, es geht weiter mit dir, Miriam.
1: Ja.
2: Wie einfach oder schwer war es für dich, einen Eissong zu finden heute?
1: Es war doch dann sehr einfach, weil ich finde, Eis ist schon ein sehr dankbarer Begriff. Also man direkt viele Lieder in den Kopf gekommen, natürlich teilweise aus der Langnese-Werbung. Man kennt es ja, oder ich kenne es noch, Like Ice in the Sunshine. Und dann auch tatsächlich irgendwie ganz vergraben noch aus den frühen 2000ern, Culture Candela ist mir auch in den Kopf gekommen, mit Eiskalt. Und was mir aber auch direkt in den Kopf gekommen ist, ist ein Lied aus einem Kinderfilm, den ich als Kind sehr gerne geschaut habe und den ich auch heute immer noch gut finde. Auch vielleicht, weil er gut gealtert ist, ist eine Adaption von einem Klassiker von Erich Kästner, nämlich Pünktchen und Anton. Mhm. Und in Pünktchen und Anton geht es ja um die Geschichte einer Freundschaft, nämlich zwischen Pünktchen und zwischen Anton. Pünktchen ist ein Mädchen, was eher aus wohlhabenden Verhältnissen stammt. Anton, ein Junge, der mit einer alleinerziehenden Mutter lebt und die eher wenig Geld haben. Und es geht um Freundschaft und die Frage von, genau, wie ungerecht eigentlich auch Armut ist oder dass auch in reichen Familien auch nicht immer alles schön ist.
2: Und alles vorhanden ist.
1: Und alles vorhanden ist. Und eben auch dieses Verhandeln von Reichtum, Armut auch zwischen den Kindern und in dieser Freundschaft. Und das Lied, an das ich denken musste, kommt nämlich ist in einer Szene drin, wo Pünktchen für Anton Geld sammelt, weil die Mutter die Mutter ist halt krank und kann entsprechend nicht arbeiten gehen und die müssen ja aber trotzdem essen. Und da stellt sich die Frage, wie kommen wir zu Geld, dass eben ein leckeres Festmahl auf den Tisch kommen kann? Und da kommt Pünktchen zu der Idee, dass sie Straßenmusik macht und singt und Geld sammelt für Anton. Und dieses Lied hören wir jetzt, das heißt Zitroneneis und ist von der Schauspielerin Elia Geisler gesungen worden Und genau, ich wünsche viel Spaß damit. Es wird nämlich auch das Eis besungen.
2: Und verschiedene Eissorten auch.
1: Und verschiedene Eissorten auch, genau.

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1: Zitronen, Eis, hält meine Zähne weiß.
2: Ach so.
3: Ja. Also wer diesen Hack noch nicht kannte, der kennt ihn spätestens jetzt.
2: Ja. Ein Full Circle Moment in der Musik-Challenge-Geschichte mit Zitrone und Eis.
3: Ja.
4: Ja. Denn wir hatten schon eine Mutter zum Thema Zitrone, auch eine zu Italien. Da kommen wir später noch drauf. Und das ist nämlich auch nicht oder wird nicht das letzte Zitroneneis gewesen sein, was wir in der Sendung gehört haben. Ja, so viel schon mal.
3: Kleiner Cliffhanger an dieser Stelle.
4: Cliffhanger bleibt dran. Wegen des Zitroneneises, wegen aller anderen Eise, die noch kommen, musikalischen Eise und natürlich auch wegen des neuen Begriffs, den wir euch gegen Ende der Sendung verraten.
3: Genau.
4: Das war Musik aus dem Film Pünktchen und Anton.
3: Genau. Mhm. Regie hat Caroline Link geführt, die ja auch viele andere schöne Kinderfilme gemacht hat. Ich meine, sie hat auch zum Beispiel die Verfilmung der wilden Hühner gemacht. Auch eine sehr schöne Kinderreihe, kann ich auch sehr empfehlen. Und genau, reiht sich oder Pünktchen und Anton reiht sich ja durchaus auch ein in eine Reihe von Filmen, die auf den Büchern von Erich Kästner basieren. Es gibt ja dann auch noch Das fliegende Klassenzimmer, was auch verfilmt wurde, und Emil und die Detektive. Und ich meine auch viele davon, gerade so Anfang der 2000er, Ende der 90er irgendwie. Und ich würde behaupten, auch wirklich so Kindheit von vielen auch jungen Menschen geprägt hat oder genau in meiner Generation geprägt hat und bestimmt auch noch darüber hinaus, weil gerade ja zum Beispiel auch Emil und die Detektive, da weiß ich, gibt es ja auch einen ganz frühen Film, genau, oder auch Das fliegende Klassenzimmer, gibt es ja diverse Versionen. Ich finde auch die aus den 70ern tatsächlich sehr interessant und charmant. Und genau, und Erich Kästner, finde ich, hat es immer sehr gut verstanden, schwere Themen aber irgendwie in Kinderwelt zu behandeln und genau, oder halt auch ein bisschen zu zeigen, dass auch Kinder so schwere Themen mit sich herumtragen. Und genau, also sehr empfehlenswerte Filme, finde ich, mit tollen Botschaften teilweise auch.
4: Toll. Schön, dass du das rausgesucht hast, Miriam.
3: Gerne.
4: Wir stehen ja hier im Studio A von Radio Frei. Wir haben tatsächlich auch schon ein Eis gegessen vor der Sendung, das können wir auch verraten. Und jetzt geben wir ab für den nächsten Beitrag in das Studio G, denn John hat eine neue Stadt bezogen. Sie beginnt mit G. So viel oder so wenig können wir verraten. Welchen Song sich John? Ja, welchen Song John sich rausgesucht hat, das sagt er uns selbst.
5: Moin, herzliche Grüße aus dem noch nicht ganz fertigen Studio G. Mein musikalischer Vorschlag für diese Sendung kommt von der Band Plus Minus, wobei die Minusgrade an dieser Stelle natürlich überwiegen, denn Eis soll ja das Thema sein. Plus Minus sind eine Indie-Band aus New York, die im Grunde immer für ein Experiment zu haben sind. Also in ihren Liedern passieren musikalisch oft Dinge, die sich abseits klassischer Songstrukturen bewegen. Und ich finde, dafür bekommen sie es aber eigentlich trotzdem immer ziemlich gut hin, dass alles immer noch harmonisch klingt. 2003 haben Plus Minus ein ganz schönes Liedel namens Trapped Under Ice Floes veröffentlicht. Im Text wird die Situation einer Person geschildert, die im kalten Wasser unter einer Eisdecke gefangen ist und letztlich keine andere Möglichkeit hat, als sich in ihr Schicksal zu ergeben und weiter hinabzutauchen, was alles wirkt, als wäre es eine große Metapher für eine ganz andere Situation, aber das ist nur mein Blick darauf. Wir hören die im Gegensatz zum Original etwas verkürzte Version, die sich auf dem Album You Are Here befindet. Wir hören also Trapped Under Ice Floes Redux.

0: Das war die US-amerikanische Band Plus Minus, geschrieben wie ein Plus, dann ein Schrägstrich und dann ein Minus. Und manchmal werden die Wörter danach noch in Klammern ausgeschrieben, in so umschweifenden Klammern, damit man weiß, wie es auszusprechen ist. Plus Minus mit dem Song Trapped Under Ice Flows, vorgeschlagen von John. Vielen Dank für diesen Tipp. Und ich kannte diese Band bisher nicht. Die macht so Indie, Elektronik, Pop, Musik. Plus meines und haben wahrscheinlich auch Spaß an Wortspielen, denn ihre Website heißt plusmin.us, also US, wegen plus US. Meines ausgeschrieben und die Endung US wegen der US-amerikanischen Endung und Kennung.
1: Mensch.
0: Dankeschön, John, für diese Eisvariation und wir kommen zur nächsten und übergeben damit an unseren Moderationskollegen Ulrich.
1: Heute vertreten von mir, von Susan. Mhm. Ulrich hat uns eine E-Mail geschrieben. Liebe Mucha-Hörerinnen, Eis ist einfach was Besonderes. Ob super lecker in Waffel oder Becher, als raureifige Naturverzauberung, als obachteichender Belag auf Wegen und Straßen oder als Erdzeit-Namensgeber. Und wenn sich vier Free-Jazz-Musikerinnen zusammentun und ein riesiges Eisfeld, das Columbia Icefield in Kanada, hörbar machen, dann erschaffen sie zum Beispiel ein einstündiges Werk, quasi eine Übersetzung für diese schiere Masse Eises, die, bis vor kurzem war ja noch Männerfußball-WM gewesen, rund 90.000 Fußballfelder 2 Meter hoch bedecken würde. Ich habe einen 4-minütigen Ausschnitt vorbereitet und es spielen jetzt für euch Nate Woolley, Trumpet, Susan Alcorn Pedal, Steel Guitar, Mary Halverson E-Guitar und Wine Sawyer Schlagzeug. Viele Grüße ins Studio A und ins radiofreiliche UKW-Kompartiment. Ulrich, wir hören Woolley, Halverson, Alcorn, Sawyer mit dem Song Lionel Trilling.

Und damit war es ganz abrupt zu Ende. Ihr habt Lionel Trilling gehört, so heißt der Song von Willy, Halverson, Alcorn und Sawyer. Das war der jazzige Vorschlag von unseren Radiomoderatoren-Kollegen aus, also Erfurt, ist natürlich klar, Ulrich, der heute nicht im Studio ist. Und er hat ja in seinem Text vom Columbia Icefield gesprochen. Es handelt sich dabei um ein ausgedehntes Eisfeld in den kanadischen Rocky Mountains, in Banff um Jasper National Park. Und es ist einer der größten Ansammlungen von Eis südlich des Polarkreises. Die Fläche beträgt 325 Quadratkilometer, also das entspricht ungefähr einem Kreis mit 20 Kilometern Durchmesser. Und die Dicke ist so 100 bis 365 Meter und mit dem jährlichen Schneefall bis zu 7 Meter. Also es ist eine ganz große Menge an Eis. Mhm. Und dieses Eisfeld ist quasi das Nährgebiet von 8 großen Gletschern und speist so auch den Ursprung mehrerer Flüsse. Da es sich um den Wasserscheidepunkt des nordamerikanischen kontinentalen Wasserscheide befindet, also dort ist, fließen die verschiedenen Flüsse in den arktischen Ozean, also nach Norden quasi in die Hudson Bay und damit eben auch in den Atlantik sowie in den Pazifik im

0: dreht sich alles um das Eis.
1: Genau. Und Wolfgang hat uns auch einen Musikvorschlag geschickt und schreibt ganz kurz und knackig. Hallo ihr Lieben, hier fällt mir als erstes Eisblumen von Subway to Sally ein. Der Song wurde Kult auf den Konzerten, weil er liebevoll den BesucherInnen und Besuchern aus der Gothic-Szene gewidmet ist. Mitsingen gehört bei diesem Song einfach dazu. Liebe Grüße, Wolfgang. Und damit hören wir jetzt Subway to Sally mit dem Song Eisblumen.

0: Die Eisblumen.
1: Der Songvorschlag kam von Wolfgang und wurde euch präsentiert von Subway to Sally. Tatsächlich hat, als das Lied angefangen hat, hat etwas bei mir geklingelt. Ganz
2: dein Telefon?
1: Im Gedächtnis hinten irgendwo, dass ich den Song doch schon kenne, obwohl ich nie Subway to Sally gehört habe oder irgendwie irgendwie mit der Band vorher in Berührung gekommen bin, hat es mich nämlich dann erinnert an Eisblume, also so hieß die Künstlerin, die dann aber wie so eine, also es war so eine animiertes Mädchen, was eben diesen Song gecovert hat anscheinend, Anfang der 2000er irgendwann. Daran kann ich mich noch erinnern. Ja. Oder habe ich mich wieder erinnert, gefühlt. Danke dafür, Wolfgang.
2: Okay, und wir kommen zum nächsten Eisvorschlag. Ob in der Waffel oder im Becher, ich weiß es nicht, aber ich weiß, dass der Vorschlag von Eckhart kommt und jetzt ist auch der Punkt erreicht, an dem wir das Zitroneneis zum zweiten Mal genießen dürfen in der Sendung, denn Eckhart schreibt uns: Liebe Muchas, klar könnte ich jetzt musikalisch über Eiszeit von Ideal, Eisbären von Grauzone oder eisgekühlten Bommerlunder von Die Toten Hosen nachdenken und dann noch in Überlegungen zum Klimawandel abschweifen. Aber ich bleibe doch beim sommerlich naheliegenden Speiseeis. Seine Ursprünge hat es wie so vieles im alten China, doch auch im antiken Europa war es schon bekannt. Heute wird die Eisdiele vor allem mit Italien in Verbindung gebracht. Für die Mucha-Sendung zu Italien habe ich Paolo Conte mit Via Con Me vorgeschlagen. Und da ich in der Mucha-Sendung zur Zitrone wieder einen großen Hit von Paolo Conte eingereicht habe, nämlich Gelato al Limon, kann ich diesen für die Eisfolge naheliegenden Song wohl nicht erneut vorschlagen. Daher wechsle ich heute spontan vom italienischen Gelato al Limon zum deutschen Zitroneneis. Dargeboten von den Ärzten und veröffentlicht 1989 auf deren dritter LP Die Ärzte früher, der Ausverkauf geht weiter. Sommerliche Grüße sendet Eckhart.

0: Da war es wieder, das Zitroneneis.
1: Ja, zum zweiten Mal.
0: Der Full Circle Moment in der Musik-Challenge. Zitrone, Eis, Italien, Zahnbürste.
1: Alles drin.
0: Wir können eine Trilogie veröffentlichen.
1: Ja. Heute ist ja auch die 60. Folge der Musik-Challenge. Oh. Die gibt es schon 60 Monate lang. Einmal im Monat läuft sie bei Radio Frei.
2: Mensch.
1: Und weiter und weiter und weiter.
2: Immer weiter.
1: Mit immer neuen Begriffen. Dankeschön, Eckart, für dieses Zitroneneis von den Ärzten.
2: Genau. Und der nächste Musikvorschlag hat sich tatsächlich ganz spontan ergeben, was man auch gleich an der Anmoderation merkt, die mehr wie eine Sprachnachricht klingt, die sie auch ist. Und zwar habe ich am Freitag nämlich einer Freundin von mir erzählt von der Musik-Challenge und was der Begriff ist. Und da ist ihr doch auch glatt ein Titel eingefallen. Und ich meinte zu ihr, ja, dann mach mir doch flugs eine Sprachnachricht, dann haben wir es auch gleich alles zusammen. Das hat sie gemacht. Genau, deswegen hier der Musikvorschlag von Jasmina.
3: Also, hier extra für dich mein Beitrag zu deiner Musik-Challenge oder zu der Musik-Challenge zum Thema Eis. Das ist hier Red Velvet mit Ice Cream Cake, einen kleinen Ausflug in die Welt des K-Pops. Jetzt habe ich gar nicht mehr geguckt, wann der Song ist. Aber ich sag mal so, der war sehr groß. Viel Spaß damit oder so. Ich glaube, ich habe das am Freitag lustiger erzählt. Aber als du gesagt hast, dass Eis das Thema ist, war nach Ice Ice Baby das als zweites in meinem Kopf. Und das ist das Ergebnis davon, wenn man seine Boyband-Phase mit 24 anstatt mit 14 hat und dann so auf einmal komplett abtaucht in so ein Genre. Tüdelü.

0: Ja, das war Red Velvet mit Ice Cream Cake. Red Velvet, eine koreanische Girlband aus dem Bereich K-Pop. Genau, und weil ja Jasmina nicht auf die Zeit gekommen ist, von wann es irgendwie war, 2015 kam das Lied raus. Mhm. Ice Cream Cake. Und genau, 5 Mitglieder insgesamt, die sich nennen Irene, jetzt, ich hoffe, ich spreche es richtig aus, Seulgi, Wendy, Joy und Jeri. Mhm. Jeri. Da fehlt mir jetzt ein bisschen die koreanischen Kenntnisse leider.
1: Spannend fand ich, dass sie was zitiert haben, was ich als Lied kenne oder als immer sich wiederholenden Spruch, dieses Ice cream, you scream, we all scream for ice cream, you scream, we all scream for ice cream, mhm, und so weiter, ja, und so fort.
2: Ein Zitat. Auch das ist ein sehr kleines Wortspiel. Alter Klassiker, ja, ne? Ja. Den gab es, glaube ich, schon in den 20ern, oder? Mhm.
0: Ja. Naja, und Ice Cream auf jeden Fall auch noch in einer anderen koreanischen Girl-Pop-Band-Thema. Blackpink hatte auch zusammen mit Selena Gomez vor ein paar Jahren auch einen Song zum Thema Ice Cream. Also beliebtes Referenzthema.
1: Ja, wir könnten locker noch 2 Stunden Sendung füllen, glaube ich, mit dem Eis. Mhm. Wir haben noch 2 Songs für euch und wir haben noch den neuen Begriff für die Mucha im August.
2: Und von Korea gehen wir aber noch mal weiter ein bisschen in den Süden, und zwar nach Neuseeland.
0: Jetzt genau, zu dir
1: nämlich. Was ist dir eingefallen?
0: Zu deiner Eiswelt.
2: Ach, es war ganz kompliziert. Ich wusste nicht, für welche Kugel ich mich entscheiden sollte. Und soll es eine Kugel sein oder doch ein Eiswürfel? Ein Becher, die Waffe oder doch Eis am Stiel? Das Erste, was mir natürlich einfiel, war Vanilleeis. Mhm. Dann dachte ich an Queen, denn es ist auch eine sehr interessante Kombination und Urheberrechtsstreit. Aber dann kam alles ganz anders. Also es war kein Full-Circle-Mucha-Moment. Aber ich bin bei Cool Me Down gelandet, ein Song von den Black Seeds. Und Cool Me Down beschreibt die Liebe als heilende, beruhigende Kraft gegen Stress und die Unruhe des Alltags. Also das titelgebende Abkühlen, also Cool Me Down, symbolisiert das Erlangen von innerem Frieden und emotionaler Erdung durch die Nähe zu einem geliebten Menschen oder durch einen geliebten Menschen. Und gerade bei Bands aus Neuseeland, die sind ja auch sehr naturverbunden und es geht viel um Naturbilder mit Wellen, mit Bergen. Es geht um verschiedene Jahreszeiten, die auch in dem Song thematisiert werden und eben auch die Liebe zu einem organischen, zeitlosen Prozess. Und eben durch diese Liebe werden die Sorgen weggespült und man findet Halt. Man kann eine innere Balance finden in diesem gesamten Tohuwabohu des Lebens von Höhen und Tiefen. Und es ist auch ein gewisses Loslassen, Cool Me Down, und eben eine Hingabe an einen vertrauten Menschen, der einem quasi über den erhitzten Geist und gegebene Klarheit zur Ruhe bringt. Aus diesem Grund habe ich mich für den Song entschieden. Cool Me Down, wir hören die Black Seeds.

0: Jetzt sind wir alle abgekühlt. Cool Me Down von den Black Seeds. Das war meine Eisinspiration. Und nicht in diesem Zusammenhang, aber doch zum Thema Eis habe ich mich gefragt, was steckt eigentlich hinter dem bekannten Hirnfrost? Also dieser Moment, wenn man ein eiskaltes Getränk ganz schnell trinkt oder ein Eis ganz schnell isst. Was passiert im Körper, dass man das Gefühl hat, das Hirn friert ein oder das Risiko wird größer für Kopfschmerzen? Durch die Kälte an dem Gaumen ziehen sich die Rezeptoren zusammen und das Gehirn reagiert und hat einen Schutzmechanismus und verengt die Blutgefäße, um die Wärme zu halten. Dadurch wird dann ganz schnell wieder warmes Blut in den Körper transportiert, damit der Körper sich nicht unterkühlt und das führt zu einem Druckverlust. Und das passiert innerhalb von Sekunden. Also der Körper reagiert quasi mit einer Schutzfunktion. Und das ist der sogenannte Hirnfrost.
1: Ja, mit so einem Schmerzreiz.
0: Genau, sehr interessant.
1: Also das Gehirn gefriert nicht wirklich.
2: Das Gehirn gefriert nicht wirklich. Und es hilft, die warme Zunge gegen den Gaumen drücken.
1: Tipps und Tricks.
2: Um wieder aufzuwärmen.
1: Tipps und Tricks aus der Mutscher-Redaktion.
2: Ja. Und ja, wir kommen tatsächlich jetzt schon zum Ende unserer diesmonatigen Musik-Challenge im Juli und möchten natürlich den neuen Begriff bekannt geben für die Sendung im August und zwar den 30., ja, wenn ich das
1: Sonntag,
2: richtig im Kopf habe.
1: Den 30. August, 17 Uhr. Dann lautet das Motto Musik-Challenge, ein Begriff, viele Songs zum Begriff
2: Insel. Wir nehmen euch mit auf die Insel oder auf eine Insel oder
0: auf mehrere Inseln.
1: Oder ihr teilt euer Inselwissen mit uns.
2: Also wieder verschiedene Möglichkeiten, diesen Begriff zu denken und musikalisch zu fassen. Wir freuen uns auf eure Vorschläge an musikchallenge@radio-frei.de und hören uns am 30. wieder. Denn ich würde auch einläuten, unsere Verabschiedung für diesen Monat. Und wir verabschieden uns jetzt.
0: Wir verabschieden uns jetzt für euch am Mikrofon. Aber es kommt noch ein Lied.
1: Es kommt noch ein Lied. Ja, aber wir sagen also, tschüss, weil dann die Sendung tschüss. Zu Ende geht.
2: Genau. Ein Lied kommt noch. Wir sagen tschüss. Und zwar sagt das Christine,
1: Susan
0: und Miriam.
1: Und genau. Schöne Grüße an Ulrich.
2: Und liebe Grüße an Ulrich.
1: Und der letzte Eissong für die heutige Sendung kommt von Burka. Der schreibt uns, liebes Mutscher-Team, das Thema Eis eröffnet ein äußerst weites Feld. Wasser ist Leben, Eis ist gefrorenes Wasser, Schnee sind winzige Eiskristalle. Bei der Deutschen Bahn steht Eis für Intercity Express, in den USA für die Behörde Immigration and Customs Enforcement. Beide sind in den letzten Jahren aus unterschiedlichen Gründen Gegenstand meist negativer Schlagzeilen. Im Leben steht das Wort Eis oft für eine Haltung bzw. wie Menschen im täglichen Leben miteinander umgehen. Einige Beispiele, die jeder sicherlich kennt: eisiger Charakter, eisige Stimmung, das Eisbrechen, cool bleiben etc. Es liegt auf der Hand, dass Eis oder Eis natürlich auch musikalisch viel verarbeitet wurde. Ich wähle den Titel Skating Away on the Thin Ice of a New Day vom 1974er Jethro Tull Album War Child. Ein junger, neuer Tag ist zerbrechlich wie dünnes Eis. Eine wunderschöne Sendung wünscht Burkhard. Und damit sagen wir tschüss.
2: Tschüssi.

Check 1-2, hier ist Derby Delay, ihr hört die Sendefläche zur Rough Rock and Roll Radio Show. Wie ihr mitbekommen habt, ist ja schon in den letzten Monaten lief viel aus der Classic, aus der Trickkiste, aus den Lost Files Kiste der letzten Jahre. Best of Interviewgäste für die Hip-Hop-Sendung. Ich möchte euch heute mal im Sommer etwas anders präsentieren, um in den Sommer sozusagen reinzukommen. Es gibt ein Format, das nennt sich Carphony Social Club, in dem wir Records around the world präsentieren. Musik aus anderen Ländern, Musik aus anderen Orten, Musik aus anderen Welten, die wir einfach auf unseren Reisen mitgebracht haben. Records, CDs, Tapes only. Und ihr hört heute einen Mitschnitt aus dem Retronom. Es war die letzte Veranstaltung im Retronom in Erfurt vor der Sommerpause. Also einfach Zeug, Sachen, gute Musik, die wir diggen würden, die wir im Laden mitgenommen haben. Ist auch bei mir einiges aus Palermo dabei, wo ich im März war. Und ja, ich wünsche euch viel Spaß dabei. Bleibt sauber, bleibt stark vor allen Dingen. Und denkt dran, auch Musik kann eine Form des Widerstands sein.

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Schlafstörung.